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1: Ich bin Jan Seifert und das sind die wichtigsten Meldungen aus Berlin und Brandenburg. Schon wieder müssen die Berliner Bädebetriebe kurzfristig eine Eröffnung verschieben. Diesmal das Stadtbad Schöneberg. Das sollte eigentlich nach 2 Jahren Sanierung aufmachen. Eigentlich. Beim Probebetrieb sind Mängel festgestellt worden. Genaueres nannten die Bäderbetriebe nicht. Zur Sicherheit der Badegäste muss jetzt aber erstmal nachgebessert werden. Das soll mindestens bis in die zweite Septemberwoche dauern. Im Sommer hatte sich schon die Eröffnung des Neuköllner Sommerbades immer wieder verschoben. Dort fehlte Kohle, Aktivkohle für die Filter. Immer weniger Kinder in der Hauptstadt und trotzdem fehlen Kita-Plätze. Und zwar in Spandau, Neukölln, Treptow-Köpenick und Marzahn-Hellersdorf. Grund, laut Bildungssenatorin Günther Wünsch, dort wurde viel gebaut und Familien mit kleinen Kindern sind hingezogen. Ende 2025 gab es berlinweit rund 237.000 Kinder unter 7 Jahren. Der Senat will jetzt gezielt die Lücken in den betroffenen Bezirken schließen, statt flächendeckend neue Plätze zu schaffen. Schon vor der Wahl zum Abgeordnetenhaus hier in Berlin am 20. September stehen wir vor Entscheidungen. Welchen Wahlhelfer sollen wir nutzen? Nach Wahlomat und Sozialomat gibt's jetzt auch einen Realomat. Der schaut nicht auf Wahlversprechen, sondern darauf, wie die Abgeordneten wirklich abgestimmt haben. Beispielsweise zu den Themen A100-Ausbau oder ob Polizisten Taser einsetzen dürfen. Dann vergleicht das Tool der Initiative Frag den Staat mit den echten Parteienantworten. Übrigens auch der NABU hat einen Wahlhelfer online. Dort kann man seine Meinung mit Parteienthesen zu Natur- und Umweltschutz abgleichen. Von Kreuzkröten am Pankower Tor bis hin zum Nachtfahrverbot von Mährobotern. Und jetzt weitere Meldungen aus Deutschland und der Welt.
2: Ich bin Thomas Brockt. Zum Auftakt der Kabinettsklausur hat Bundeskanzler Merz konkrete Konsequenzen aus der Hitzewelle und Dürre dieses Sommers angekündigt. Bei der Tagung auf Schloss Neuhardenberg in Brandenburg würden die zuständigen Minister zunächst ihre Einschätzung zur aktuellen Lage abgeben, sagte der CDU-Chef. Merz zeigte sich zuversichtlich, dass die Schwächephase der deutschen Wirtschaft bald überwunden werden kann. Er äußerte sich am Rande der Klausur auch zum Drohnenvorfall am Leipziger Flughafen. Die Bundesregierung werde demnächst mitteilen, was sie über die möglichen Urheber der Sprengstoffdrohne weiß.
3: Anfang des Monats taucht abends eine mit Sprengstoff beladene Drohne am Flughafen auf und wird entschärft. Nach Informationen des Spiegel entdecken die Ermittler mindestens eine weitere Drohne und militärischen Sprengstoff. Für viele Experten führt die Spur nach Russland. Offiziell will sich die Regierung dazu aber noch nicht äußern. Die Bundesregierung stärkt den Schutz vor Drohnen aber etwa mit einem eigenen Drohnenzentrum. Die Urheber solcher Angriffe würden bezahlen, sagt Kanzler Merz. Thomas Bremser, Redaktion.
2: Im Zollkonflikt mit den USA hat Kanada Vergeltungszölle von bis zu 50% auf Importe aus dem Nachbarland verhängt. Ab dem 8. September schlägt Kanada mit saftigen Gegenzöllen auf Importe aus den USA zurück. Das verkündete der kanadische Finanzminister Champagne.
4: Die Nachbarn sind im vollentbrannten Zollkrieg. Kanada lässt die von Trump angedrohten Zölle nicht auf sich sitzen und holt zum Gegenschlag aus. Schon nächsten Monat sollen gestaffelte Zölle auf US-Importe im Wert von knapp 28 Milliarden kanadischen Dollar in Kraft treten. Die Kanadier wollen nicht tatenlos zusehen, wie die USA die Importabgaben hochschrauben. Der kanadische Premier Carney sagte, die Verhandlungen hätten deutlich gemacht, dass die USA kanadische Schlüsselindustrien wie Autos, Stahl und Aluminium zerstören wollten. Tina Eck, USA.
2: Die US-Country-Sängerin Dolly Parton ist tot. Sie sei friedlich im Alter von 80 Jahren in Nashville im US-Bundesstaat Tennessee gestorben. Das bestätigte ihre PR-Agentur. Über die Todesursache ist noch nichts bekannt. Mit Hits wie Jolene oder 9 to 5 erlangte Dolly Parton Weltruhm.
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1: Ich bin Jan Seifert und das sind die wichtigsten Meldungen aus Berlin und Brandenburg. Schon wieder müssen die Berliner Bädebetriebe kurzfristig eine Eröffnung verschieben. Diesmal das Stadtbad Schöneberg. Das sollte eigentlich nach 2 Jahren Sanierung aufmachen. Eigentlich. Beim Probebetrieb sind Mängel festgestellt worden. Genaueres nannten die Bäderbetriebe nicht. Zur Sicherheit der Badegäste muss jetzt aber erstmal nachgebessert werden. Das soll mindestens bis in die 2. Septemberwoche dauern. Im Sommer hatte sich schon die Eröffnung des Neuköllner Sommerbades immer wieder verschoben. Dort fehlte Kohle, Aktivkohle für die Filter. Immer weniger Kinder in der Hauptstadt und trotzdem fehlen Kita-Plätze. Und zwar in Spandau, Neukölln, Treptow-Köpenick und Marzahn-Hellersdorf. Grund, laut Bildungssenatorin Günther Wünsch, dort wurde viel gebaut und Familien mit kleinen Kindern sind hingezogen. Ende 2025 gab es berlinweit rund 237.000 Kinder unter 7 Jahren. Der Senat will jetzt gezielt die Lücken in den betroffenen Bezirken schließen, statt flächendeckend neue Plätze zu schaffen. Schon vor der Wahl zum Abgeordnetenhaus hier in Berlin am 20. September stehen wir vor Entscheidungen. Welchen Wahlhelfer sollen wir nutzen? Nach Wahlomat und Sozialomat gibt's jetzt auch einen Realomat. Der schaut nicht auf Wahlversprechen, sondern darauf, wie die Abgeordneten wirklich abgestimmt haben. Beispielsweise zu den Themen A100-Ausbau oder ob Polizisten Taser einsetzen dürfen. Dann vergleicht das Tool der Initiative Frag den Staat mit den echten Parteienantworten. Übrigens auch der NABU hat einen Wahlhelfer online. Dort kann man seine Meinung mit Parteienthesen zu Natur- und Umweltschutz abgleichen. Von Kreuzkröten am Pankower Tor bis hin zum Nachtfahrverbot von Mährobotern. Und jetzt weitere Meldungen aus Deutschland und der Welt.
2: Ich bin Thomas Brockt. Kanzleramtschefin Warken ist überzeugt, dass die schwarz-rote Koalition die umstrittene Rentenreform planmäßig in diesem Jahr auf den Weg bringen wird. Das gelte auch für weitere Vorhaben wie die Reform der Pflegeversicherung und die Neuregelung des Arbeitszeitgesetzes, sagte Warken in den ARD-Tagesthemen. Alle hätten den gemeinsamen Willen, die Dinge jetzt auch auf einen guten Weg zu bringen. Das Bundeskabinett berät zurzeit bei einer Klausur auf Schloss Neuhardenberg in Brandenburg über den weiteren Reformfahrplan, über die Ankurbelung der Wirtschaft sowie einen stärkeren Schutz vor Hitze und weiteren Folgen des Klimawandels. Vizekanzler Klingbeil will den Klimaschutz stärker im Grundgesetz verankern, was die Union ablehnt. Das sagte Klingbeil am Abend im ZDF-Heute-Journal.
3: Alle müssen da Hand in Hand arbeiten. Dafür haben wir die Prüfung einer Grundgesetzänderung auch in den Koalitionsvertrag reingeschrieben. Investieren tun wir. Wir haben 100 Milliarden in den nächsten Jahren, die wir zusätzlich in den Klima- und Transformationsfonds stecken. Aber ich möchte eben, dass das Geld auch vernünftig eingesetzt werden kann. Und dafür hat Carsten Schneider einen vernünftigen Vorschlag gemacht. Und da setze ich auch drauf, dass wir einen pragmatischen Weg wählen. Und die Länder wollen diesen Weg ja auch gehen.
2: Vizekanzler Klingbeil. Die Bundesregierung plant auch eine Zuckersteuer, aber wie genau soll sie aussehen? Darüber zeichnet sich Streit ab. Medienberichten zufolge gibt es Pläne, dass die geplante Steuer mehr Produkte betreffen könnte als gedacht.
4: Im Papier aus dem Finanzministerium geht es neben zuckerhaltigen Limonaden auch um Getränke mit Süßungsmitteln, etwa Cola Zero, oder auch um Säfte, Milchgetränke, Eistees, Biermischgetränke, Haferdrinks und Fertigkaffees. Sie sollen der Zuckersteuer unterworfen werden, nicht nur, wie es heißt, um die Menschen zu gesündere Ernährung zu bewegen, sondern ausdrücklich auch, um mehr Einnahmen für den Haushalt zu generieren. Widerstand kommt von Gesundheitspolitikern der Union und aus dem CSU-geführten Agrarministerium. Die erweiterte Zuckersteuer, heißt es da, entferne sich vom Ziel Gesundheit und gehe über die Vereinbarungen in der Koalition hinaus. Onni Thorau, Berlin.
2: Die US-Country-Ikone Dolly Parton ist tot. Sie starb im Alter von 80 Jahren, wie ihre PR-Agentur bestätigte. Über die Todesursache ist noch nichts bekannt. Mit Hits wie Jolene oder 9 to 5 erlangte Dolly Parton weltweiten Ruhm.
1: 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Mitte der Tiergartentunnel ist diese Nacht dicht. Dort gibt es ja eine große Feuerwehrübung. Pünktlich zur Rush-Hour am Morgen soll aber alles durch sein. Tegel, die Wittestraße, ist in Höhe Otisstraße in beiden Richtungen gesperrt. Dort wird gebaut. Und in Buckow gehen auf der Marienfelder Chaussee am Morgen Bauarbeiten los. Da wird an den Wasserleitungen geschraubt. Und noch eine Vorabinfo für Borgsdorf. Dort wird mal wieder eine Bombe entschärft. Sperrkreis ab 8 Uhr morgens. Bis dahin müssen auch knapp 3000 Leute aus ihren Häusern raus. Aber die gute Nachricht, die S-Bahn von und nach Oranienburg fährt trotzdem. Blitzer stehen auf der B1, B5, Altfriedrichsfelde, Heinersdorf, Blankenburger Straße, Mariendorf, Reißeckstraße und auf der R10 am Dreieck Spreeau und auch am Schönefelder Kreuz. Staus und Blitzer bitte immer melden unter 030 8848 110. 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RTL Wetter. Der Mittwoch geht erstmal mit Sonne los, nachher kommt Regen, eher nur Richtung Südbrandenburg. Höchstwerte zwischen 22 und 26 Grad. In der Nacht zu Donnerstag ist es dann überall trocken, aber auch schon ein bisschen herbstlich, 15 bis 11 Grad. Der RTL-Wettertrend. Donnerstag wird nochmal schön mit Sonne und knapp 30 Grad, aber ab Freitag stellen wir uns wieder auf Unwetter ein.
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5: 25 Grad in Berlin und Brandenburg. Mhm. Und das Schöne ist, anders als beim Sprit, gehen die Temperaturen auch nach 12 noch nach oben. Ja. Was für ein Pokalkrimi gestern Abend. Der absolute Favorit Wolfsburg zu Gast beim Regionalligisten Altglienicke. Am Ende gewinnt Wolfsburg im Elfmeterschießen erst mit 6:5. Für mich als Hertha-Fan schön, dass Ex-Herthaner Fabian Rehse mal wieder in Berlin war. Und ich sag dir ehrlich, noch schöner, dass er wieder gefahren ist.
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1: Ich bin Jan Seifert und das sind die wichtigsten Meldungen aus Berlin und Brandenburg. Schon wieder müssen die Berliner Bädebetriebe kurzfristig eine Eröffnung verschieben. Diesmal das Stadtbad Schöneberg. Das sollte eigentlich nach 2 Jahren Sanierung aufmachen. Eigentlich. Beim Probebetrieb sind Mängel festgestellt worden. Genaueres nannten die Bäderbetriebe nicht. Zur Sicherheit der Badegäste muss jetzt aber erstmal nachgebessert werden. Das soll mindestens bis in die 2. Septemberwoche dauern. Im Sommer hatte sich schon die Eröffnung des Neuköllner Sommerbades immer wieder verschoben. Dort fehlte Kohle, Aktivkohle für die Filter. Immer weniger Kinder in der Hauptstadt und trotzdem fehlen Kita-Plätze. Und zwar in Spandau, Neukölln, Treptow-Köpenick und Marzahn-Hellersdorf. Grund, laut Bildungssenatorin Günther Wünsch, dort wurde viel gebaut und Familien mit kleinen Kindern sind hingezogen. Ende 2025 gab es berlinweit rund 237.000 Kinder unter 7 Jahren. Der Senat will jetzt gezielt die Lücken in den betroffenen Bezirken schließen, statt flächendeckend neue Plätze zu schaffen. Schon vor der Wahl zum Abgeordnetenhaus hier in Berlin am 20. September stehen wir vor Entscheidungen. Welchen Wahlhelfer sollen wir nutzen? Nach Wahlomat und Sozialomat gibt's jetzt auch einen Realomat. Der schaut nicht auf Wahlversprechen, sondern darauf, wie die Abgeordneten wirklich abgestimmt haben. Beispielsweise zu den Themen A100-Ausbau oder ob Polizisten Taser einsetzen dürfen. Dann vergleicht das Tool der Initiative Frag den Staat mit den echten Parteienantworten. Übrigens auch der NABU hat einen Wahlhelfer online. Dort kann man seine Meinung mit Parteienthesen zu Natur- und Umweltschutz abgleichen. Von Kreuzkröten am Pankower Tor bis hin zum Nachtfahrverbot von Mährobotern. Und jetzt weitere Meldungen aus Deutschland und der Welt.
2: Ich bin Thomas Brockt. Kanzleramtschefin Wagen ist überzeugt, dass die schwarz-rote Koalition die umstrittene Rentenreform planmäßig in diesem Jahr auf den Weg bringen wird. Das gelte auch für weitere Vorhaben wie die Reform der Pflegeversicherung und die Neuregelung des Arbeitszeitgesetzes, sagte Wagen in den ARD-Tagesthemen. Alle hätten den gemeinsamen Willen, die Dinge jetzt auch auf einen guten Weg zu bringen. Das Bundeskabinett berät zurzeit bei einer Klausur auf Schloss Neuhardenberg in Brandenburg über den weiteren Reformfahrplan, über die Ankurbelung der Wirtschaft sowie einen stärkeren Schutz vor Hitze und weiteren Folgen des Klimawandels. Vizekanzler Klingbeil will den Klimaschutz stärker im Grundgesetz verankern, was die Union ablehnt. Das sagte Klingbeil am Abend im ZDF-Heute-Journal.
3: Alle müssen da Hand in Hand arbeiten. Dafür haben wir die Prüfung einer Grundgesetzänderung auch in den Koalitionsvertrag reingeschrieben. Investieren tun wir. Wir haben 100 Milliarden in den nächsten Jahren, die wir zusätzlich in den Klima- und Transformationsfonds stecken. Aber ich möchte eben, dass das Geld auch vernünftig eingesetzt werden kann. Und dafür hat Carsten Schneider einen vernünftigen Vorschlag gemacht. Und da setze ich auch drauf, dass wir einen pragmatischen Weg wählen. Und die Länder wollen diesen Weg ja auch gehen.
2: Vizekanzler Klingbeil. Die Bundesregierung plant auch eine Zuckersteuer, aber wie genau soll sie aussehen? Darüber zeichnet sich Streit ab. Medienberichten zufolge gibt es Pläne, dass die geplante Steuer mehr Produkte betreffen könnte als gedacht.
4: Im Papier aus dem Finanzministerium geht es neben zuckerhaltigen Limonaden auch um Getränke mit Süßungsmitteln, etwa Cola Zero. Oder auch um Säfte, Milchgetränke, Eistees, Biermischgetränke, Haferdrinks und Fertigkaffees. Sie sollen der Zuckersteuer unterworfen werden, nicht nur, wie es heißt, um die Menschen zu gesünderer Ernährung zu bewegen, sondern ausdrücklich auch, um mehr Einnahmen für den Haushalt zu generieren. Widerstand kommt von Gesundheitspolitikern der Union und aus dem CSU-geführten Agrarministerium. Die erweiterte Zuckersteuer, heißt es da, entferne sich vom Ziel Gesundheit und gehe über die Vereinbarungen in der Koalition hinaus. Onni Thorau, Berlin.
2: Die US-Country-Ikone Dolly Parton ist tot. Sie starb im Alter von 80 Jahren, wie ihre PR-Agentur bestätigte. Über die Todesursache ist noch nichts bekannt. Mit Hits wie Jolene oder 9 to 5 erlangte Dolly Parton weltweiten Ruhm.
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1: Ich bin Jan Seifert und das sind die wichtigsten Meldungen aus Berlin und Brandenburg. Schon wieder müssen die Berliner Bädebetriebe kurzfristig eine Eröffnung verschieben. Diesmal das Stadtbad Schöneberg. Das sollte eigentlich nach 2 Jahren Sanierung aufmachen. Eigentlich. Beim Probebetrieb sind Mängel festgestellt worden. Genaueres nannten die Bäderbetriebe nicht. Zur Sicherheit der Badegäste muss jetzt aber erstmal nachgebessert werden. Das soll mindestens bis in die zweite Septemberwoche dauern. Im Sommer hatte sich schon die Eröffnung des Neuköllner Sommerbades immer wieder verschoben. Dort fehlte Kohle, Aktivkohle für die Filter. Immer weniger Kinder in der Hauptstadt und trotzdem fehlen Kita-Plätze. Und zwar in Spandau, Neukölln, Treptow-Köpenick und Marzahn-Hellersdorf. Grund, laut Bildungssenatorin Günther Wünsch, dort wurde viel gebaut und Familien mit kleinen Kindern sind hingezogen. Ende 2025 gab es berlinweit rund 237.000 Kinder unter 7 Jahren. Der Senat will jetzt gezielt die Lücken in den betroffenen Bezirken schließen, statt flächendeckend neue Plätze zu schaffen. Schon vor der Wahl zum Abgeordnetenhaus hier in Berlin am 20. September stehen wir vor Entscheidungen. Welchen Wahlhelfer sollen wir nutzen? Nach Wahlomat und Sozialomat gibt's jetzt auch einen Realomat. Der schaut nicht auf Wahlversprechen, sondern darauf, wie die Abgeordneten wirklich abgestimmt haben. Beispielsweise zu den Themen A100-Ausbau oder ob Polizisten Taser einsetzen dürfen. Dann vergleicht das Tool der Initiative Frag den Staat mit den echten Parteienantworten. Übrigens auch der NABU hat einen Wahlhelfer online. Dort kann man seine Meinung mit Parteienthesen zu Natur- und Umweltschutz abgleichen. Von Kreuzkröten am Pankower Tor bis hin zum Nachtfahrverbot von Mährobotern. Und jetzt weitere Meldungen aus Deutschland und der Welt.
2: Ich bin Thomas Brockt. Mit Beratungen über die Hitzewelle und Dürre dieses Sommers wird die Bundesregierung heute ihre Klausurtagung auf Schloss Neuhardenberg in Brandenburg abschließen. Zunächst soll die Lage analysiert werden. Beschlüsse sollen dann erst in späteren Kabinettssitzungen folgen. Außerdem wird die Regierung mit Start-up-Unternehmern und Handwerkspräsident Dittrich über das Thema Wettbewerbsfähigkeit der Wirtschaft diskutieren. In der Bundesregierung zeichnet sich derweil ein Streit um die geplante Zuckersteuer ab. Es gibt Pläne, dass die Steuer mehr Produkte betreffen könnte als gedacht, etwa auch Biermischgetränke und Haferdrinks. Die Union lehnt das ab. SPD-Finanzminister Klingbeil hat die Pläne bei RTL und NTV verteidigt.
3: Das Ziel ist doch klar. Wir sehen, dass wir unsere Kinder schützen müssen, dass wir das Gesundheitssystem stärken müssen. Das ist in vielen anderen Ländern passiert. Das machen wir hier auch. Und ich kann Ihnen aus den Gesprächen da drin, ohne Vertraulichkeit zu brechen, euch sagen, dass da auch die ganze Bundesregierung dahinter steht. Das ist etwas, was wir auf den Weg bringen. Und das ist auch richtig, um unsere Kinder zu schützen, um dafür zu sorgen, dass man in Deutschland gesünder lebt. Dafür ist eine solche Steuer dann auch richtig.
2: Vizekanzler Klingbeil. Trauer um Dolly Parton, die US-Country-Sängerin, ist im Alter von 80 Jahren gestorben. Laut Medienberichten litt sie an Krebs.
4: Es kostet viel Geld, so billig auszusehen. Das war ein Lieblingsspruch der vollbusigen Country-Ikone. Aber Schönheitsoperationen, Schminke, Klunker und blonde Mähne gehörten zum Handwerk des Superstars. Oft sprach Dolly Parton von ihrer Kindheit in Armut als viertältestes von 12 Kindern in einer Hütte in den Smoky Mountains. Ihr Aufstieg und ihre Karriere in Nashville waren sagenhaft. 9 to 5, Jolene, I Will Always Love You wurden Welthits. Dolly wurde reich, baute den Rummelplatz Dollywood und spendete viel Geld für Arme und für Ausbildung. Vor allem Bücher für Kinder, damit die das Lesen lernen. Aus den USA, Tina Eck.
2: Auf einem Hamburger Volksfest haben 23 Fahrgäste eines Kettenkarussells rund 3 Stunden in großer Höhe festgesessen. Das Fahrgeschäft war am späten Abend wegen eines Defekts stehen geblieben. Feuerwehr und Polizei waren mit einem Großaufgebot vor Ort, um das Karussell wieder auf den Boden zu bringen und Panik unter den Fahrgästen zu vermeiden. Kurz nach Mitternacht gelang es dann, das Karussell wieder in Gang zu setzen. Die Betroffenen konnten unverletzt und ohne Hilfe der Feuerwehr aussteigen.
1: 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Mitte der Tiergartentunnel ist diese Nacht dicht. Dort gibt es ja eine große Feuerwehrübung. Pünktlich zur Rush-Hour am Morgen soll aber alles durch sein. Tegel, die Wittestraße, ist in Höhe Otisstraße in beiden Richtungen gesperrt. Dort wird gebaut. Und in Buko gehen auf der Marienfelder Chaussee am Morgen Bauarbeiten los. Da wird an den Wasserleitungen geschraubt. Und noch eine Vorabinfo für Borgsdorf. Dort wird mal wieder eine Bombe entschärft. Sperrkreis ab 8 Uhr morgens. Bis dahin müssen auch knapp 3000 Leute aus ihren Häusern raus. Aber die gute Nachricht, die S-Bahn von und nach Oranienburg fährt trotzdem. Blitzer stehen auf der B1, B5, Alt-Friedrichsfelde, Heinersdorf, Blankenburger Straße, Mariendorf, Reißeckstraße und auf der R10 am Dreieck Spreeau und auch am Schönefelder Kreuz. Staus und Blitzer bitte immer melden unter 030 88484 110. 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Der Mittwoch geht erstmal mit Sonne los, nachher kommt Regen, eher nur Richtung Südbrandenburg. Höchstwerte zwischen 22 und 26 Grad. In der Nacht zu Donnerstag ist es dann überall trocken, aber auch schon ein bisschen herbstlich, 15 bis 11 Grad. Der RTL-Wettertrend. Donnerstag wird nochmal schön mit Sonne und knapp 30 Grad, aber ab Freitag stellen wir uns wieder auf Unwetter ein.
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1: Ich bin Jan Seifert und das sind die wichtigsten Meldungen aus Berlin und Brandenburg. Schon wieder müssen die Berliner Bädebetriebe kurzfristig eine Eröffnung verschieben. Diesmal das Stadtbad Schöneberg. Das sollte eigentlich nach 2 Jahren Sanierung aufmachen. Eigentlich. Beim Probebetrieb sind Mängel festgestellt worden. Genaueres nannten die Bäderbetriebe nicht. Zur Sicherheit der Badegäste muss jetzt aber erstmal nachgebessert werden. Das soll mindestens bis in die 2. Septemberwoche dauern. Im Sommer hatte sich schon die Eröffnung des Neuköllner Sommerbades immer wieder verschoben. Dort fehlte Kohle, Aktivkohle für die Filter. Immer weniger Kinder in der Hauptstadt und trotzdem fehlen Kita-Plätze. Und zwar in Spandau, Neukölln, Treptow-Köpenick und Marzahn-Hellersdorf. Grund, laut Bildungssenatorin Günther Wünsch, dort wurde viel gebaut und Familien mit kleinen Kindern sind hingezogen. Ende 2025 gab es berlinweit rund 237.000 Kinder unter 7 Jahren. Der Senat will jetzt gezielt die Lücken in den betroffenen Bezirken schließen, statt flächendeckend neue Plätze zu schaffen. Schon vor der Wahl zum Abgeordnetenhaus hier in Berlin am 20. September stehen wir vor Entscheidungen. Welchen Wahlhelfer sollen wir nutzen? Nach Wahlomat und Sozialomat gibt's jetzt auch einen Realomat. Der schaut nicht auf Wahlversprechen, sondern darauf, wie die Abgeordneten wirklich abgestimmt haben. Beispielsweise zu den Themen A100-Ausbau oder ob Polizisten Taser einsetzen dürfen. Dann vergleicht das Tool der Initiative Frag den Staat mit den echten Parteienantworten. Übrigens auch der NABU hat einen Wahlhelfer online. Dort kann man seine Meinung mit Parteienthesen zu Natur- und Umweltschutz abgleichen. Von Kreuzkröten am Pankower Tor bis hin zum Nachtfahrverbot von Mährobotern. Und jetzt weitere Meldungen aus Deutschland und der Welt.
2: Ich bin Thomas Brockt. Mit Beratungen über die Hitzewelle und Dürre dieses Sommers wird die Bundesregierung heute ihre Klausurtagung auf Schloss Neuhardenberg in Brandenburg abschließen. Zunächst soll die Lage analysiert werden. Beschlüsse sollen dann erst in späteren Kabinettssitzungen folgen. Außerdem wird die Regierung mit Start-up-Unternehmern und Handwerkspräsident Dittrich über das Thema Wettbewerbsfähigkeit der Wirtschaft diskutieren. In der Bundesregierung zeichnet sich derweil ein Streit um die geplante Zuckersteuer ab. Es gibt Pläne, dass die Steuer mehr Produkte betreffen könnte als gedacht, etwa auch Biermischgetränke und Haferdrinks. Die Union lehnt das ab. SPD-Finanzminister Klingbeil hat die Pläne bei RTL und NTV verteidigt.
3: Das Ziel ist doch klar. Wir sehen, dass wir unsere Kinder schützen müssen, dass wir das Gesundheitssystem stärken müssen. Das ist in vielen anderen Ländern passiert. Das machen wir hier auch. Und ich kann Ihnen aus den Gesprächen da drin, ohne Vertraulichkeit zu brechen, glaube ich, sagen, dass da auch die ganze Bundesregierung dahinter steht. Das ist etwas, was wir auf den Weg bringen. Und das ist auch richtig, um unsere Kinder zu schützen, um dafür zu sorgen, dass man in Deutschland gesünder lebt. Dafür ist eine solche Steuer dann auch richtig.
2: Vizekanzler Klingbeil. Trauer um Dolly Parton, die US-Country-Sängerin, ist im Alter von 80 Jahren gestorben. Laut Medienberichten litt sie an Krebs.
4: Es kostet viel Geld, so billig auszusehen. Das war ein Lieblingsspruch der vollbusigen Country-Ikone. Aber Schönheitsoperationen, Schminke, Klunker und blonde Mähne gehörten zum Handwerk des Superstars. Oft sprach Dolly Parton von ihrer Kindheit in Armut als viertältestes von 12 Kindern in einer Hütte in den Smoky Mountains. Ihr Aufstieg und ihre Karriere in Nashville waren sagenhaft. 9 to 5, Jolene, I Will Always Love You wurden Welthits. Dolly wurde reich, baute den Rummelplatz Dollywood und spendete viel Geld für Arme und für Ausbildung. Vor allem Bücher für Kinder, damit die das Lesen lernen. Aus den USA, Tina Eck.
2: Auf einem Hamburger Volksfest haben 23 Fahrgäste eines Kettenkarussells rund 3 Stunden in großer Höhe festgesessen. Das Fahrgeschäft war am späten Abend wegen eines Defekts stehen geblieben. Feuerwehr und Polizei waren mit einem Großaufgebot vor Ort, um das Karussell wieder auf den Boden zu bringen und Panik unter den Fahrgästen zu vermeiden. Kurz nach Mitternacht gelang es dann, das Karussell wieder in Gang zu setzen. Die Betroffenen konnten unverletzt und ohne Hilfe der Feuerwehr aussteigen.
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1: Ich bin Jan Seifert und das sind die wichtigsten Meldungen aus Berlin und Brandenburg. Schon wieder müssen die Berliner Bädebetriebe kurzfristig eine Eröffnung verschieben. Diesmal das Stadtbad Schöneberg. Das sollte eigentlich nach 2 Jahren Sanierung aufmachen. Eigentlich. Beim Probebetrieb sind Mängel festgestellt worden. Genaueres nannten die Bäderbetriebe nicht. Zur Sicherheit der Badegäste muss jetzt aber erstmal nachgebessert werden. Das soll mindestens bis in die 2. Septemberwoche dauern. Im Sommer hatte sich schon die Eröffnung des Neuköllner Sommerbades immer wieder verschoben. Dort fehlte Kohle, Aktivkohle für die Filter. Immer weniger Kinder in der Hauptstadt und trotzdem fehlen Kita-Plätze. Und zwar in Spandau, Neukölln, Treptow-Köpenick und Marzahn-Hellersdorf. Grund, laut Bildungssenatorin Günther Wünsch, dort wurde viel gebaut und Familien mit kleinen Kindern sind hingezogen. Ende 2025 gab es berlinweit rund 237.000 Kinder unter 7 Jahren. Der Senat will jetzt gezielt die Lücken in den betroffenen Bezirken schließen, statt flächendeckend neue Plätze zu schaffen. Schon vor der Wahl zum Abgeordnetenhaus hier in Berlin am 20. September stehen wir vor Entscheidungen. Welchen Wahlhelfer sollen wir nutzen? Nach Wahlomat und Sozialomat gibt's jetzt auch einen Realomat. Der schaut nicht auf Wahlversprechen, sondern darauf, wie die Abgeordneten wirklich abgestimmt haben. Beispielsweise zu den Themen A100-Ausbau oder ob Polizisten Taser einsetzen dürfen. Dann vergleicht das Tool der Initiative Frag den Staat mit den echten Parteienantworten. Übrigens auch der NABU hat einen Wahlhelfer online. Dort kann man seine Meinung mit Parteienthesen zu Natur- und Umweltschutz abgleichen. Von Kreuzkröten am Pankower Tor bis hin zum Nachtfahrverbot von Mährobotern. Und jetzt weitere Meldungen aus Deutschland und der Welt.
2: Ich bin Thomas Brockt. Kanzleramtschefin Wagen ist überzeugt, dass die schwarz-rote Koalition die umstrittene Rentenreform planmäßig in diesem Jahr auf den Weg bringen wird. Das gelte auch für weitere Vorhaben wie die Reform der Pflegeversicherung und die Neuregelung des Arbeitszeitgesetzes, sagte Wagen in den ARD-Tagesthemen. Alle hätten den gemeinsamen Willen, die Dinge jetzt auch auf einen guten Weg zu bringen. Das Bundeskabinett berät zurzeit bei einer Klausur auf Schloss Neuhardenberg in Brandenburg über den weiteren Reformfahrplan, über die Ankurbelung der Wirtschaft sowie einen stärkeren Schutz vor Hitze und weiteren Folgen des Klimawandels. Vizekanzler Klingbeil will den Klimaschutz stärker im Grundgesetz verankern, was die Union ablehnt. Das sagte Klingbeil am Abend im ZDF-Heute-Journal.
3: Alle müssen da Hand in Hand arbeiten. Dafür haben wir die Prüfung einer Grundgesetzänderung auch in den Koalitionsvertrag reingeschrieben. Investieren tun wir. Wir haben 100 Milliarden in den nächsten Jahren, die wir zusätzlich in den Klima- und Transformationsfonds stecken. Aber ich möchte eben, dass das Geld auch vernünftig eingesetzt werden kann. Und dafür hat Carsten Schneider einen vernünftigen Vorschlag gemacht. Und da setze ich auch drauf, dass wir einen pragmatischen Weg wählen. Und die Länder wollen diesen Weg ja auch gehen.
2: Vizekanzler Klingbeil. Videospiele sind in jedem Alter beliebt und die vielen Gamer schauen ab heute nach Köln, denn dort startet die Gamescom. Das ist die größte Videospielmesse der Welt.
4: Rund 350.000 Gaming-Fans werden hier in den nächsten Tagen erwartet, gut 2 Drittel davon aus dem Ausland. Die können unter anderem die neuesten Spiele ausprobieren und stehen dafür zum Teil lange in der Schlange. Die Gaming-Branche ist für die Wirtschaft enorm wichtig, das zeigt sich auch an der politischen Prominenz. Neben Finanzminister Klingbeil und Forschungsministerin Bär wird erstmals auch ein Bundespräsident auf der Messe sprechen. Frank-Walter Steinmeier ist Gastredner beim Gamescom-Kongress. Aus Köln, Thomas Bremser.
2: Die US-Country-Ikone Dolly Parton ist tot. Die Sängerin starb im Alter von 80 Jahren, wie ihre PR-Agentur mitteilte. Laut Medienberichten litt Parton an Krebs. Mit Hits wie Jolene oder 9 to 5 erlangte sie weltweiten Ruhm. US-Präsident Trump ließ die Fahnen im ganzen Land für eine Woche auf Halbmast setzen.
1: 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Mitte der Tiergartentunnel ist diese Nacht dicht. Dort gibt es ja eine große Feuerwehrübung. Pünktlich zur Rush-Hour am Morgen soll aber alles durch sein. Tegel, die Wittestraße, ist in Höhe Otisstraße in beiden Richtungen gesperrt. Dort wird gebaut. Und in Buko gehen auf der Marienfelder Chaussee am Morgen Bauarbeiten los. Da wird an den Wasserleitungen geschraubt. Und noch eine Vorabinfo für Borgsdorf. Dort wird mal wieder eine Bombe entschärft. Sperrkreis ab 8 Uhr morgens. Bis dahin müssen auch knapp 3000 Leute aus ihren Häusern raus. Aber die gute Nachricht, die S-Bahn von und nach Oranienburg fährt trotzdem. Blitzer stehen auf der B1, B5, Altfriedrichsfelde, Heinersdorf, Blankenburger Straße, Mariendorf, Reißeckstraße und auf der R10 am Dreieck Spreeau und auch am Schönefelder Kreuz. Staus und Blitzer bitte immer melden unter 030 8848 110. 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
1: Der Mittwoch geht erstmal mit Sonne los, nachher kommt Regen, eher nur Richtung Südbrandenburg. Höchstwerte zwischen 22 und 26 Grad. In der Nacht zu Donnerstag ist es dann überall trocken, aber auch schon ein bisschen herbstlich, 15 bis 11 Grad. Der RTL-Wettertrend. Donnerstag wird nochmal schön mit Sonne und knapp 30 Grad, aber ab Freitag stellen wir uns wieder auf Unwetter ein.
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2: 5 Uhr in Berlin, Berlin und Brandenburg. Hier ist die 104.6 RTL Morgencrew, Berlins und Brandenburgs lustigste Morgenshow. Schönen Mittwoch. Mein Name ist Jan Lohan und ich lade dich ein zu Stars for Free on Tour. 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

0: Nico Santos, Human Being. Schönen Mittwochmorgen. Hier ist die 104.6 RTL.
1: Hi, morgen.
0: Ich jammer ja selten. Okay, nee, stimmt nicht. Ich jammer hier und da schon mal gerne, aber heute habe ich allen Grund dazu.
1: Denn
0: du, Verena, bist schuld an meiner Situation.
1: Findest du? Was ist los?
0: Naja, du hast mich gestern zur Polizeianwärterübung, zum Sporttest geschickt.
1: Und ich nehme an, Du hast dich wahnsinnig gut geschlagen.
0: Na, das möchte ich nicht sagen. Was ich dir aber sagen kann, ist, dass ich Schmerzen habe, überall an meinem Körper.
1: Man sieht es dir ein bisschen an. Ich habe das Gefühl, weil, ob du als auf allen Vieren hier reingekrabbelt wärst.
0: Ja, die Frage ist ja, habe ich ihn bestanden, diesen Sporttest von der Polizei?
1: Das ist die große Frage. Du hast es mir noch nicht gesagt.
0: Nee. Und ich werde es dir auch nicht sagen, bevor ich es allen verrate. Um 7:05 heute Morgen nehme ich dich mit in meinen gestrigen
1: Nachmittag. Ist das aufregend.

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1: Es ist 5.20 Uhr. Ich bin Benjamin Herrmann. Guten Morgen. Einer der weltweit wichtigsten Videospielkonzerne geht nach Friedrichshain. Ubisoft zieht als erster großer Mieter ins neue House of Cards. Michael Bottlick.
2: Der Vertrag dafür soll heute auf der weltgrößten Videospielemesse Gamescom in Köln unterschrieben werden. Das Studio, bekannt für Reihen wie Assassin's Creed, will dort auf 2 Etagen neue Spiele entwickeln. Wirtschaftssenatorin Franziska Giffey freut sich. Berlin sei schon die Games-Hauptstadt Deutschlands. Mit rund 3.300 Beschäftigten sogar der größte Games-Arbeitsmarkt unter allen Bundesländern. Ubisoft-Manager Benedikt Grindel spricht von einem einzigartigen Ort für Vernetzung und kreativen Austausch in der Branche.
1: Berlin wächst weiter, vor allem Spandau. Zwischen Dezember und Ende Juni ist die Einwohnerzahl der Hauptstadt um 0,1% auf rund 3,9 Millionen gestiegen. Das meldet das Amt für Statistik Berlin-Brandenburg. Spandau hat sogar um fast 1% dazu gewonnen, vor allem durch neue Wohnquartiere. Aber auch Treptow-Köpenick wächst weiter kräftig. Reinickendorf und Charlottenburg-Wilmersdorf verlieren dagegen Einwohner. Der Hauptgrund des Berliner Wachstums ist weiterhin die Zuwanderung aus dem Ausland, besonders aus Indien. Hitze, Dürre und deren Folgen sind die Hauptthemen am letzten Tag der Klausurtagung der Bundesregierung heute. Erst soll die Lage analysiert werden, in späteren Kabinettssitzungen dann Maßnahmen folgen, heißt es. Thomas Bockt.
3: Die Koalition steht vor wegweisenden Wochen. Da sind die 3 wichtigen Landtagswahlen im September und die geplanten großen Reformen, wie etwa bei der Rente, bei denen Kanzler Merz Tempo machen will. Die Klausur in Neu-Hardenberg soll dafür den Startschuss geben und die Stimmung bei Schwarz-Rot verbessern. Aber schon das Thema Klimaschutz, das heute auf der Tagesordnung steht, zeigt, wie schwierig das werden könnte. Die SPD-Minister wollen den Klimaschutz stärker im Grundgesetz verankern. Die Union sieht das eher skeptisch.
1: US-Country-Sängerin Dolly Parton ist tot. Sie ist im Alter von 80 Jahren gestorben, wie ihre Familie mitgeteilt hat. Die Queen der Country-Musik ist mit Hits wie Jolene und der Ballade I Will Always Love You bekannt geworden, die in der Version von Whitney Houston zu einem der erfolgreichsten Songs aller Zeiten wurde. Zudem stand Parton häufiger an der Spitze der Charts als jede andere Country-Musikerin. Sie musste im letzten Jahr allerdings schon mehrere Konzerte wegen Gesundheitsproblemen absagen. Die genaue Todesursache ist nicht bekannt. 104.6 RTL, immer 10 Minuten früher, auf den Punkt informiert.
4: 5:23 Uhr, guten Morgen. Ich bin Commander Frank Hellberg aus dem 104.6 RTL Verkehrslagezentrum. Charlottenburg, die Selinger Straße ist gesperrt zwischen Dankelmannstraße und Nehringstraße. Da haben Bauarbeiten begonnen und die Selinger Straße bleibt in dem genannten Bereich bis zum 7. September gesperrt. Geblitzt wird Schönefeld, Rothenberger Dorfstraße, dann Pankow, Heinersdorfer Straße und Wedding auf der Seestraße. Staus und Blitzer, bitte an die 030 884 110.
5: 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Guten Morgen, 15 Grad bis zu 26 Grad kriegen wir. Paar Wolken, sonst Sonne und kein Regen. Also der Sommer startet nochmal richtig durch ab heute. Morgen dann sogar bis zu 28 Grad und da haben wir auch einen Mix aus Sonne und Wolken. 104.

0: Schönen Mittwoch. Hier ist die 104.6 RTL Morgencrew Berlins und Brandenburgs lustigste Morgenshow. Heute ist der 26. August. Das heißt, wir dürfen einen Geburtstag feiern. Und zwar den von der Bravo.
1: Ach, Glückwunsch.
0: Krass, ne? Das Teenie-Magazin. Rate mal, wie alt die werden. Ja, ich hätte kein Gefühl, wenn es da nicht stehen würde.
1: 55.
0: 70.
1: Nicht im Ernst.
0: 70. Jubiläum. Und weißt du, was der einzige Grund ist, warum ich die Bravo kenne? Von früher?
1: Aus demselben Grund, aus dem wir sie alle kennen wahrscheinlich.
0: Die Dr. Sommerseiten, ja, die kennen wir alle, wa?
1: Ja, klar.
0: Ganz verrückt. Sowas, gibt's das noch eigentlich?
1: Ich weiß nicht.
0: Ich glaube, ich will es auch gar nicht wissen. Was ich wissen will, ist, wie Jürgen Klopp unsere Alltagsprobleme löst.
1: Ja.
0: Unsere neue Comedy, der Superklopper.
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3: Ja, ihr kennt das. Welche Serie guckt man abends in der Glotze? Aus beruflichen Gründen ist das bei mir Squid Game. Die spielen da um Leben und Tod, wie Kräuter führt. Kaulitz und Kaulitz ist natürlich auch Pflicht. Ich muss ja gucken, wo ich frisurentechnisch noch hin will. Da vorne noch eine Frage. Heiner Eisenberg von der illegalen Drogerieumschau. Was halten Sie von Serien wie Breaking Bad?
4: Ja, gutes Vorbild. Ob du Crystal Meth kochst oder einen Verein trainierst, die Chemie muss stimmen.
3: Aber ich mag keine langen Serien. Ne? Wenn du dir eine Staffel nach der anderen angucken willst, dann musst du halt Leichtathletik-Coach werden. Du hast eine Frage.
5: Jenny Aniston vom Mädelsabender Schnulzenzeiger. Schauen Sie mit Ihrer Frau auch romantische Komödien?
4: Ja, sowas mit Herz ist nichts für mich. Ein Spanferkel weidest du ja auch aus vom Aufspießen. Ne? Ja, die beste Romcom ist eh mein Beruf. Der Bundestrainerjob und ich, wir haben uns am Ende gekriegt. Ja, also mit Klopp zurück to the top und Szene zeigen.

0: Schönen guten Morgen. Hier ist die 104.6 RTL Morgencrew. Berlins und Brandenburgs lustigste Morgenshow. Marc Forster, er ist nicht nur bei Stars for Free on Tour für dich aktuell am Start, sondern heute auch im Mittelpunkt bei uns im Rahmen unseres Quizwochs.
1: Oh ja. Und wir wissen selber gar nicht so genau, in welcher Form.
0: Nee, es soll ein sehr musikalisches Duell zum Mitraten werden. So viel hat man uns verraten und da steht auch wieder, wird sehr lustig.
1: Kann nur so sein.
0: Ja, das heißt im Umkehrschluss, dass für uns echt peinlich wird wahrscheinlich.
1: Ja, das kann auch nur so sein.
0: Also du kannst mitraten und dich quasi auch schon mal auf Stars for Free on Tour vorbereiten.
1: Genau.
0: In unserem Quizwoch heute Morgen um 5 nach 7. Jetzt die besten neuen Hits. The Bowser Magnetic.

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1: Dienstagmorgen, weiter geht's im Agathe Bauer Takt.
2: Und wir haben eine Sprachnachricht bekommen. Wir hören mal zusammen rein.
3: Wunderschönen guten Morgen an Jan und Verena.
1: Morgen.
3: Und ins Studio an euch. Ich habe für euch einen Agathe Bauer Song Vorschlag. Hört mal bei Rag & Bone Man Skin genauer rein. Bei ungefähr 32 Sekunden verstehe ich immer zweimal hintereinander ganz umgangssprachlich. Ich muss auch mal aufs Land. Ich wünsche euch ganz viel Spaß damit. Elisa aus Mitte.
1: Liebe Grüße, Elisa. Vielen Dank für deine Sprachnachricht. Also das hier ist der Song. Kennen wir alle. Nur noch nicht die Agathe Bauer Stelle.
2: Nee, und Elisa versteht bei 32 Sekunden zweimal hintereinander, ganz umgangssprachlich, ich muss auch mal aufs Land. Mach mal an. Da war's.
1: Ach, da war's
2: ich
1: schon.
2: Ich muss auch mal aufs Land, zweimal hintereinander. Mach nochmal.
1: Das müssen wir noch hören.
2: Aber schon, hat er schon Tendenzen.
1: Den Schatten. Habe ich gehört. Den Schatten von Ich muss Oma aufs Land.
2: Mit so leicht einem Sitzen.
1: Ist aber stark. Ey, ja, Elisa, vielen Dank. Solche Dinger brauchen wir auch.
2: Ja, klar. Wenn du auch eine deutsche Stelle hörst in irgendeinem Song, dann schick sie uns per WhatsApp 030 884 oder einfach auf Insta.
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4: 5.51 Uhr, ich bin Benjamin Herrmann, guten Morgen. Einer der weltweit wichtigsten Videospielkonzerne geht nach Friedrichshain. Ubisoft zieht als erster großer Mieter ins neue House of Cards. Michael Bottlick.
5: Der Vertrag dafür soll heute auf der weltgrößten Videospielemesse Gamescom in Köln unterschrieben werden. Das Studio, bekannt für Reihen wie Assassin's Creed, will dort auf 2 Etagen neue Spiele entwickeln. Wirtschaftssenatorin Franziska Giffey freut sich, Berlin sei schon die Games-Hauptstadt Deutschlands. Mit rund 3.300 Beschäftigten sogar der größte Games-Arbeitsmarkt unter allen Bundesländern. Ubisoft-Manager Benedikt Grindel spricht von einem einzigartigen Ort für Vernetzung und kreativen Austausch in der Branche.
4: In der Nähe von Oranienburg wird heute wieder eine Weltkriegsbombe entschärft. Für viele heißt es deshalb heute Morgen bis spätestens 8 Uhr die Wohnung verlassen. Jan Seifert.
6: Der Sperrkreis in Borgsdorf umfasst auch die Wohnungen von 2.800 Menschen. Die müssen heute Morgen aus ihren Häusern. Sobald alle raus sind, startet die Entschärfung. Gute Nachricht für die S1 und S8. Die Bahnstrecke liegt diesmal außerhalb des Sperrkreises. Züge fahren also durch. Für Anwohner, die während der Evakuierung nicht anderswo unterkommen, gibt es eine Anlaufstelle in der Stadthalle und natürlich auch wieder das Bürgertelefon der Stadt. 16 Uhr soll spätestens alles durch sein.
4: Hitze, Dürre und deren Folgen sind die Hauptthemen am letzten Tag der Klausurtagung der Bundesregierung heute. Erst soll die Lage analysiert werden, in späteren Kabinettssitzungen dann Maßnahmen folgen, heißt es. Thomas Brockt.
7: Die Koalition steht vor wegweisenden Wochen. Da sind die 3 wichtigen Landtagswahlen im September und die geplanten großen Reformen, wie etwa bei der Rente, bei denen Kanzler Merz Tempo machen will. Die Klausur in Neu-Hardenberg soll dafür den Startschuss geben und die Stimmung bei Schwarz-Rot verbessern. Aber schon das Thema Klimaschutz, das heute auf der Tagesordnung steht, zeigt, wie schwierig das werden könnte. Die SPD-Minister wollen den Klimaschutz stärker im Grundgesetz verankern. Die Union sieht das eher skeptisch.
4: Country-Ikone Dolly Parton ist an Krebs gestorben. Das hat ihr Pressesprecher jetzt bekannt gegeben. Die Sängerin wurde 80 Jahre alt. Weltweit trauern Stars wie Elton John und Jane Fonda um Parton, die mit Songs wie Jolene und I Will Always Love You berühmt wurde und über 100 Millionen Tonträger verkauft hat. US-Präsident Donald Trump hat die Fahnen landesweit außerdem eine Woche auf Halbmast setzen lassen. 104.6 RTL, immer 10 Minuten früher, auf den Punkt informiert.
1: 5:54 Minuten. Guten Morgen, ich bin Commander Frank Hellberg aus dem 104.6 RTL Verkehrslagezentrum. Wedding, ab jetzt ist die Groninger Straße gesperrt. Zwischen Liebenwalder Straße und Maxstraße ist die Sperrung. Die Bauarbeiten sind dort geplant auf der Groninger Straße bis zum 18. September. Geblitzt wird Schönefeld, Rothenberger Dorfstraße, dann südlicher Berliner Ring im Dreieck Spreeau und in Wedding mal wieder auf der Seestraße. Staus und Blitzer, bitte an die 030 88484 110.
2: Schönen guten Morgen, 15 Grad, 26 Grad höchstens heute, nochmal richtig schön sommerlich, Sonne und ein paar Wolken, es regnet nicht. Morgen auch mal sonnig, mal bewölkt und sogar bis zu 28 Grad.
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0: 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Hier ist die neue 104.6 RTL Morgencrew. 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Neu mit mir, Jan Lohan. 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

0: 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David Guetta, Run, Run, River. Schönen guten Morgen. Du hörst die 104.6 RTL Morgencrew, Berlins und Brandenburgs lustigste Morgenshow. 5 nach 6 haben wir's. Mein Name ist Jan Lohan und mit mir im Studio sind Verena, Benny Hermann aus RTL aktuell und Commander Frank. Schönen guten Morgen.
1: Guten Morgen.
2: Hallo.
0: So, Commander, du hattest ja jetzt am Wochenende von einem Nachbarschaftsfest bei dir zu Hause gesprochen, für das ihr ja sogar eine Schokotarte gebacken habt.
1: Ja.
0: Und da habe ich mich gefragt, wann ich das letzte Mal auf einem Nachbarschaftsfest war. Von mir. Ich muss zugeben, meine Verbindung zu den Nachbarn ist so, ja, okay.
2: Ja.
0: So, man sagt sich Hallo, ja, man holt vielleicht auch mal ein Paket ab, aber das war's dann eigentlich.
2: Mhm.
0: So, wie ist denn eure Bindung zu euren Nachbarn? Also bei dir, Frank, obvious ist, glaube ich, ganz gut, ne?
1: Also ich kann nur sagen, ich habe tatsächlich Glück mit meinen Nachbarn. Wenn das nicht passt, ist es natürlich schwierig, aber den Nachbarn kannst du ja nicht einfach austauschen, also muss man sich mit ihnen verstehen. Ich glaube, das ist der allerbeste Weg und den gehen ja alle ein. Das ist gut bei mir in der kleinen Straße, das passt. Klar, wenn mal irgendjemand, oh, meine Pumpe für mein Rad ist kaputt, ja, nimm doch meine. Du kannst du mal bitte ein Päckchen annehmen, das kennen wir alle, das geht gut. Und so eine Kleinigkeiten, die helfen, finde ich, ist viel angenehmer, als wenn man sich stresst.
0: Das stimmt, ja.
2: Das ist wohl wahr,
0: also stressen tue ich mich nicht, das muss ich dazu sagen. Aber wie ist das bei euch? Seid ihr so per Du mit dem Nachbarn und geht da auch mal rüber?
3: Also ich wohne ja in so in einem Reihenhaus. Dementsprechend ist das schon eingeplant quasi, dass man die Nachbarn sieht, trifft und auch mit denen quatscht und so weiter. Und ich wäre ja auch blöd, wenn ich jetzt hier öffentlich sagen würde, nee, die mag ich überhaupt nicht. Also von dem, nein, aber ohne Witz, also man ist da teilweise auch schon auf die angewiesen und das klappt sehr gut. Ich mag meine Nachbarn, ehrlicherweise.
0: Cool. Liebe Grüße an Bennys Nachbarn.
2: Ja, also ich bin auch so mehr der Hallo- und Tschüss-Typ. Also ich muss nicht unbedingt so beim Müll runterbringen noch so einen Smalltalk halten.
0: Nee.
2: Also, weiß ich nicht.
0: Aber das Gute ist, bei meiner Nachbarschaft, das funktioniert auch ganz gut. Man sagt sich Hallo, man sagt Tschüss und wie gesagt, man nimmt vielleicht mal ein Paket an, aber mehr ist dann auch nicht.
2: Es beruht ja oft auch auf Gegenseitigkeit.
0: Richtig.
2: Ja, das finde ich gut.
0: So, und wie Frank das auch gesagt hat, man kann sich ja seine Nachbarn auch nicht aussuchen.
2: Das
0: es ist halt, wie es ist. Jetzt haben wir 6 Uhr gleich 7. Frank, schauen mal gemeinsam mit dir auf die Straßen. Hast du schon Meldungen für uns?
1: Die wichtigste Meldung, die ich hier gerade reinbekommen habe, kommt aus Ostprignitz-Ruppin zwischen Bahnhof Zernitz und Plenitz. In beiden Richtungen Gefahr durch Schafe auf der Fahrbahn. Da muss der Schäferhund doch was machen. Also ich will sagen, wir haben einen normalen Start in den Tag. Da geht hier nichts irgendwie durch die Decke. Landsberger Allee mit 4 Minuten zunehmen. Es ist erstmal noch ruhig. Geblitzt wird jetzt Rudow-Waltersdorfer Chaussee, Adlershof, Adlergestell und dann haben wir einen Blitzer vom Prenzlauer Berg, Wichertstraße hat Lukas entdeckt. Danke. Staus und Blitzer, bitte an die 030 88484 110.
2: Und zum Wetter noch kurz. Mal Sonne, mal auch dickere Wolken heute. Es regnet aber nicht. 15 Grad haben wir jetzt und 26 Grad werden's.
0: Also wenn mich fragst, was heute wichtig wird, Schafe auf den Straßen. Aber

0: Benni, ich glaube, du kannst das toppen, oder?
1: Durchaus möglich. Wir alle kennen den Wahlomat, wir kennen auch den Sozialomat inzwischen. Ja. Jetzt gibt es noch den Realomat. Was da jetzt genau anders dran ist, das gibt es heute Morgen bei mir.
0: Okay. Vergesst du uns gleich um 6:20 Uhr in RTL aktuell.
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0: 6.11 Uhr, 11 Minuten nach 6.
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0: Taylor Swift, The Fate of Ophelia. Du hörst die 104.6 RTL Morgencrew.
1: Guten Morgen.
0: Berlins und Brandenburgs lustigste Morgenshow. Verena, bist du eigentlich Gamerin?
1: Nein.
0: 0,0. Hast du schon mal irgendwas gezockt in deinem Leben?
1: Ja, ab und zu musste ich mal irgendwo mitspielen.
0: Aber was so? Sims, Minecraft, irgendwie
1: Minecraft
0: sowas?
1: Verstehe ich nicht. Das hat gar keinen Zweck bei mir.
0: Also ich muss sagen, ich bin früher zumindest passionierter Gamer gewesen.
1: Ah, okay.
0: Wahrscheinlich habe ich vieles von denen gezockt, was es so auf dem Markt gab. Ja. Mittlerweile fehlt mir die Zeit. Aber ich finde das hier trotzdem cool. Heute startet nämlich die Gamescom.
1: Ah.
0: Hast du schon mal gehört?
1: Natürlich.
0: Ja, das ist die größte Videospielmesse der Welt in Köln. Mhm. Also leider nicht bei uns in der City. Aber es gibt zumindest Livestreams auf gamescom.de. Das einzige Problem ist, man ist vor Ort gerne.
1: Ja,
0: erste Woche nach den Sommerferien, das wird ein bisschen schwer.
1: Ja, Mann, blödes Timing, du.
0: Naja, das Leben ist hart und ungerecht. Die besten neuen Hits jetzt, Michael Patrick Kelly und Rakim. Wonders.

0: Ich wusste ja nicht, dass es zu dem Song eine Choreo gibt, aber Verena hat sie gerade vorgeführt.
1: Michael Kelly. Spontan selber erfunden.
0: Und Rakim Wonders. Du hörst die 104.6 RTL Morgencrew.
1: Guten Morgen.
0: Brandenburgs lustigste Morgenshow. 6.18 Uhr. Ja, die Choreo ist kein Trend, über den wir heute Morgen sprechen wollen.
1: Nee, schade eigentlich.
0: Aber, Verena, du hast andere Trends mitgebracht. Es geht trotzdem um Mucke.
1: Genau, es gibt ein neues dickes Gerücht rund um die VMAs, die MTV Video Music Awards. Mhm. Und zwar soll Miley Cyrus da einen ganz neuen Song performen, der so ein bisschen ihre neue Musikära einläuten wird.
0: Oh, okay.
1: Sie arbeitet ja gerade an einem neuen Album. Da geht es um Liebe.
0: Aha.
1: Mal was anderes bei ihr, weil sie ist auch gerade tatsächlich verliebt in Wirklichkeit. Wir sind da sehr gespannt drauf. Die VMAs werden am 27. September verliehen. Wird wirklich ein großes Ding. Madonna 11-mal nominiert, Taylor Swift 9-mal und Ariana Grande und Sabrina Carpenter jeweils 7-mal. Und wenn die dann womöglich da auch noch auftreten und Miley Cyrus, also ich meine, hallo?
0: Dann wirst du die Nacht durchmachen. Da sind wir uns ja wohl einig.
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3: 6.19 Uhr. Ich bin Benjamin Herrmann. Guten Morgen. Nächste Wahl Unterstützung für die Abgeordnetenhauswahl. Nach dem Wahlomat und dem Sozialomat gibt es jetzt auch einen Realomat. Jan Seifert.
4: Der schaut nicht auf Wahlversprechen, sondern darauf, wie die Abgeordneten wirklich abgestimmt haben. Beispielsweise zu den Themen A100-Ausbau oder ob Polizisten Taser einsetzen dürfen. Dann vergleicht das Tool der Initiative Frag den Staat mit den echten Parteienantworten. Übrigens auch der NABU hat einen Wahlhelfer online. Dort kann man seine Meinung mit Parteienthesen zu Natur- und Umweltschutz abgleichen. Von Kreuzkröten am Pankower Tor bis hin zum Nachtfahrverbot von Mährobotern.
3: Wichtig, alle Tools sehen sich selbst nur als Wahlunterstützung an. Ihre Ergebnisse sind keine direkte Empfehlung für die Wahl in 3,5 Wochen. Berlin wächst weiter, vor allem Spandau. Zwischen Dezember und Ende Juni ist die Einwohnerzahl der Hauptstadt um 0,1% auf rund 3,9 Millionen gestiegen. Das meldet das Amt für Statistik Berlin-Brandenburg. Spandau hat sogar um fast 1% dazu gewonnen, vor allem durch neue Wohnquartiere. Aber auch Treptow-Köpenick wächst weiter kräftig. Reinickendorf und Charlottenburg-Wilmersdorf verlieren dagegen Einwohner. Der Hauptgrund des Berliner Wachstums ist weiterhin die Zuwanderung aus dem Ausland, besonders aus Indien. Bei Volkswagen stehen heute die nächsten Betriebsversammlungen an. Nach dem Auftakt gestern am Stammwerk in Wolfsburg wird VW-Vorstand Oliver Blume heute in Emden und Zwickau erwartet. Zwei der Werke, die wegen der Sparpläne von Schließungen bedroht sind. Diana Kramer.
5: Auch wenn Konzernchef Blume zuletzt immer wieder betonte, dass Werksschließungen noch nicht beschlossen sind, der Empfang an den Standorten in Ostfriesland und Sachsen dürfte nicht besonders freundlich ausfallen. Die Beschäftigten wollen Antworten. Tausende bangen um ihre Jobs. Der VW-Vorstand spricht von der größten Transformation der Unternehmensgeschichte. Um den Konzern zukunftsfähig zu machen, seien Sparmaßnahmen unvermeidbar. Und so sagte Blume gestern in Wolfsburg, dazu gehöre auch der Abbau von Stellen.
3: Deutschland schickt den Film Everytime von Sandra Wollner ins Rennen um den Oscar als bester internationaler Film. Das hat die Jury von German Films bekannt gegeben. Der Film erzählt von einer Mutter und ihrer jüngeren Tochter, die ein Jahr nach dem plötzlichen Tod der älteren Tochter versuchen, ihren Alltag zu bewältigen. Die Regisseurin hat für Everytime schon bei den Filmfestspielen in Cannes den Hauptpreis in der Kategorie Enceinteur Regard gewonnen, bei der untypische oder originelle Filme prämiert werden. 104.6 RTL, immer 10 Minuten früher, auf den Punkt informiert.
6: 6:22 Uhr. Guten Morgen, ich bin Commander von Kellberg, live aus dem 104.6 RTL Verkehrslagezentrum. Guten Morgen, Schmargendorf. Bei euch gibt's eine neue Baustelle, denn die Charlottenburger Straße ist gesperrt zwischen Kuno-Straße und Friedrichsruher Straße. Grund, ein Kran steht da und das darf er bis morgen 20 Uhr, also geht's erstmal da nicht durch. Längster Stau zur Zeit, da schauen wir nach Alt-Stralau. Kühnersstraße mal wieder vor der Ampel, wo man abbiegen muss auf die Stralauer oder die Elsenbrücke, sind wir jetzt bei 5 Minuten mehr. Geblitzt wird Dalgo-Döberitz, Wilmstraße hat Peter entdeckt, danke sehr, Tempelhof-Friedrich-Karl-Straße und Friedrichsfelde auf der Straße Alt-Friedrichsfelde. Staus und Blitzer, bitte an die 030-884-84-110, der beste Verkehrs- und Blitzerreport Berlin-Brandenburgs. 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
1: RTL-Wetter. Morgen, 15 Grad. Es ist mal sonnig, mal auch ein bisschen bewölkt. Bleibt trocken heute und es wird nochmal richtig schön sommerlich warm, bis zu 26 Grad. Morgen auch mal Sonne, mal Wolken und sogar bis zu 28 Grad.
0: Ja, um diese Zeit gestern Morgen wusste ich ja noch gar nicht, dass ich mittags die härteste Sportprüfung meines Lebens absolvieren muss.
1: Ja.
0: Was da los war in der Polizeiakademie Spandau. Schwitzen, ja. Klettern und ganz großes Leiden, das kann ich schon mal versprechen.
1: Da siehst du auch echt fertig aus.
0: Ja, danke. Gibt's gleich um kurz nach halb.
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0: 6.25 Uhr, 5 vor halb 7.

0: Die besten neuen Hits, Martin Garrix und Ed Sheeran. Repeat it, hier ist die 104.6 RTL Morgen Crew.
1: Morgen.
0: Berlins und Brandenburgs lustigste Morgenshow. Wir haben es gleich 6:30. Wenn du schon ein bisschen wach sein solltest heute Morgen, dann hast du vielleicht auch wie Verena und ich diesen traumhaften Sonnenaufgang gesehen.
1: Es ist so herrlich.
0: Mit so lila Wolken, es war wirklich schön.
1: Ganz toll.
0: Solltest du es nicht gesehen haben, kein Problem, du kannst dich trotzdem freuen. Denn das Wetter wird heute sommerlich.
1: Richtig gut, morgen auch richtig gut.
0: Also heißt das Schwitzen angesagt? Sonnencreme, morgen ist er an die 30 Grad, habe ich gesehen, oder?
1: Naja, 28, 29.
0: Naja, das ist, kann man sich nicht beschweren. Also, der Sommer ist noch mal ein bisschen zurückgekommen.
1: Kannst du deinen Fächer wieder mitbringen?
0: Kann ich den Fächer mitbringen? Das Wasserspray, alles, was es braucht.

0: Die besten neuen Hits. Oliver Dean, So Easy to Fall in Love. 6.35 Uhr, du hörst die 104.6 RTL Morgen Crew, Berlins und Brandenburgs lustigste Morgenshow.
1: Na, Jan?
0: Na, Verena?
1: Wie geht's dir denn so heute Morgen?
0: Mich doch nicht. Du weißt genau, wie es mir geht.
1: Ja, ich möchte doch aber fragen, weil du hast ja gestern eine große Aufgabe gehabt schließlich.
0: Mhm. Ja, dank euch nämlich.
1: Ja.
0: Wer so Kollegen hat, ne?
1: Ja.
0: Braucht eigentlich keine Feinde mehr. Also die Crew hat mich, falls du es nicht mitbekommen hast, heimlich angemeldet zum Sporttest der Berliner Polizei.
1: Genau.
0: So, wann habe ich es erfahren? Genau 24 Stunden vorher. Du warst live dabei, gestern Morgen. Und wann war der Sporttest? Richtig, nur ein paar Stunden später.
1: Ja, genau.
0: Gestern Mittag in der Polizeiakademie Spandau. So,
1: so und wie war's denn
0: gestern hingefahren?
1: Ja.
0: Relativ blauäugig. Mhm. Ich war mir relativ sicher, dass ich es nicht schaffen werde, weil ich einfach absolut untrainiert aktuell bin. Und dann sind wir da angekommen in einer Sporthalle, wie man sie sich aus der Schule vorstellt.
1: Ja.
0: Genau, mit diesem Quietscheboden hat sie einen Sportlehrer, der rumrennt und die ganze Zeit rumschreit und go, go, go, go und mach und mach.
1: Ja.
0: Die blauen Matten waren da, ein Reck war da, alles wie man sich das quasi vorstellt.
1: Mhm.
0: Und ja, dann musste ich mich kurz warm up und dann ging es auch schon los.
1: Okay.
0: Und mehr möchte ich eigentlich nicht verraten.
1: Ach so.
0: Soll ich mal kurz sagen, wie das klang zwischendurch?
1: Gerne.
0: Das ist kein Interview mit Darth Vader.
1: Ich wollte gerade sagen.
0: Wirklich ich.
1: Also bin ich mal sehr gespannt. Die große Frage, die wir uns jetzt alle stellen, ist Jan geeignet, tauglich und auch fit, um als Berliner Polizist durchzustarten? Rein theoretisch natürlich.
0: Ja.
1: Die Antwort, da freue ich mich schon die ganze Zeit drauf, die bekommen wir dann endlich um 7:55.
0: So ist es, ja. Du machst es nicht besser, muss ich wirklich sagen. Jetzt haben wir 6.37 Uhr und schauen mal rüber zu unseren VIPs.
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3: Hallo, hier ist Sylvie Mays. 70 Jahre Bravo. 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Brief zurück gab's keine, aber ein Scheidungsurkunde.
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3: 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Mein Gesicht war nicht nur in der Bravo, sondern ausnahmslos überall. Ja, mein Konto ist so prall.
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0: 6.38 Uhr, wir schalten zu Commander Frank ins 104.6 RTL Verkehrslagezentrum. Frank, bisher läuft's ja ganz gut auf den Straßen. Wird's langsam voller?
6: Jan, es rollt rein nach Berlin. Auf der B1, B5 kann man das besonders sehen. Das ist Biesdorf. Das sind die Brückenbauarbeiten auf der Märkischen Alleehöhe, Walbacher Weg. Das Abbiegen von der B1, B5, also von der Straße Alt-Biesdorf auf die Märkische Allee, ist bis Mitte September nicht mehr möglich. Ja, und dementsprechend schiebt sich das Ganze zusammen. Ich schau mal hier, das geht los kurz vor dem Blumberger Damm. Ja, mit zunehmender Tendenz bis zur Baustelle. Höhe, Abbiegespur, Märkische Allee. Passierdauer ist hochgegangen jetzt auf 6 Minuten und bei dem nachfolgenden Verkehr, klar wird mehr. Ich schätze mal, wir werden so ankommen bei maximal 15 Minuten heute Morgen. Geblitzt wird Tempelhof, Friedrich-Karl-Straße hat Leo entdeckt. Dankeschön und eine gute Fahrt. Staus und Blitzer, bitte an die 030 8848 4110.
1: Und zum Wetter noch kurz. 15 Grad haben wir erreicht, 26 Grad werden's. Sonne scheint, es ist nochmal ein bisschen dicker bewölkt, bleibt aber trocken.
0: Seit dieser Woche ist ja der Valomat online und der steht jetzt schon in der Kritik und zwar von den Parteien selbst. Die Thesenauswahl gefällt einigen nämlich nicht. Thema gleich in RTL aktuell um 10 vor.
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0: The Weeknd, Save Your Tears. Du hörst die 104.6 RTL Morgencrew.
1: Morgen.
0: Berlins und Brandenburgs lustigste Morgenshow. Guten Start in diesen Mittwoch. Du hast es gehört bei uns, Berlin fehlen immer noch, was finde ich krass, 500 Lehrkräfte in diesem Schuljahr. Das Lustige ist, um diese Lücken zu schließen, sollen jetzt auch Studenten einspringen.
1: Nicht zu glauben.
0: Wirklich? Das könnte das erste Mal in der Geschichte der Schulzeit sein, dass Lehrkräfte wahrscheinlich einen höheren Club-Mate-Verbrauch haben als die Kids selbst. Die besten neuen Hits jetzt, Alex Warren und Fever.

0: Hier ist die 104.6 RTL Morgencrew Berlins und Brandenburgs lustigste Morgenshow.
1: Hallo, Morgen.
0: 6:49 Uhr haben wir es. Benjamin Herrmann aus RTL aktuell ist schon bei uns im Studio. Schönen guten Morgen, Benny.
2: Guten Morgen.
0: Sag mal, ich habe eine kurze Frage, bevor du gleich mit den News loslegst. Ne? Was ist denn bitte los mit dieser geplanten Zuckersteuer?
1: Ja.
0: Ich habe das jetzt gelesen. Also warum soll es für Cola Zero und Cola Light auch noch diese Zuckersteuer geben? Obwohl da ja bekanntermaßen, steht da drauf, kein Zucker drin ist.
2: Ja, ich verstehe die Frage. Das übergeordnete Ziel ist natürlich, Leute davon wegzubekommen, diese Zuckergetränke zu trinken. Das zweite Ziel ist aber auch ganz klar, Geld damit einnehmen, mit dieser Zuckersteuer, mit dem Mehrgeld, was man dann hat. Und da ist es jetzt wohl der Plan, das ein bisschen breiter auszulegen und dementsprechend eben auch für Softgetränke zu vereinbaren, die eigentlich Zero- oder eben Light-Getränke sind. Ich sag mal, vielleicht eine kleine Mogelpackung, die da auf uns zukommt.
0: Also sie wollen einfach, kurz gesagt, möglichst viel Geld mit der Nummer machen. Egal, ob Zucker drin ist oder nicht.
2: Ja, ganz genau. Ja. Jetzt muss man aber auch vielleicht ein bisschen beruhigen. Es sind erstmal alles nur Pläne. Und dieses ganze Zero-Thema, das kocht gerade auch nochmal ein bisschen hoch. Gerade die CDU ist da noch nicht ganz so einverstanden mit. Also wir müssen noch ein bisschen abwarten, was da am Ende wirklich bei rauskommt.
0: Wir werden es bei dir erfahren, da bin ich mir ganz sicher. Aber ich finde auch, da ist noch ein bisschen Diskussionsbedarf bei dem Thema.
1: Ja, verständlich. Durchaus.
0: Was sonst noch los ist in der Welt heute Morgen, das hörst du genau jetzt.
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2: Es ist 6.50 Uhr. Ich bin Benjamin Herrmann. Guten Morgen. Am Wahl-O-Mat für die Abgeordnetenhauswahl gibt es jetzt Kritik. Mehrere Parteien finden die Themensetzung der Thesen nicht gut. Michael Bottlick.
4: Das Kernthema der Tierschutzpartei taucht zum Beispiel gar nicht auf. Bei der letzten Wahl war das noch anders, sagt die Partei selbst. Auch die ÖDP und die Kleinstpartei Die Urbane suchen vergeblich nach Öko- und Kulturthemen. Neben den kleinen Parteien vermissen aber zum Beispiel auch die grünen Themen, wie beispielsweise die Frage nach Berlins Grundwasserversorgung. Einer der Organisatoren des Wahl-O-Mats räumt ein, nach den Hitzewellen des Sommers wäre zum Beispiel die Klimagewichtung heute wohl anders ausgefallen. Trotz der Kritik bekennen sich alle Parteien grundsätzlich zum Wahl-O-Mat als Instrument der Meinungsbildung.
2: Berlin wächst weiter, vor allem Spandau. Zwischen Dezember und Ende Juni ist die Einwohnerzahl der Hauptstadt um 0,1% auf rund 3,9 Millionen gestiegen. Das meldet das Amt für Statistik Berlin-Brandenburg. Spandau hat sogar um fast 1% dazu gewonnen, vor allem durch neue Wohnquartiere. Aber auch Treptow-Köpenick wächst weiter kräftig. Reinickendorf und Charlottenburg-Wilmersdorf verlieren dagegen Einwohner. Der Hauptgrund des Berliner Wachstums ist weiterhin die Zuwanderung aus dem Ausland, besonders aus Indien. In Köln startet heute die Gamescom. Gerade in diesem Jahr ist sie nicht nur was für Zocker, die Messe richtet sich immer mehr auch an Familien. In diesem Jahr sind so viele Aussteller dabei wie noch nie, dementsprechend breit ist die Auswahl diesmal auch, wie uns Felix Falk, Geschäftsführer des Gameverbandes, gesagt hat.
5: Wenn ich jetzt Lust habe auf Cozy Game, wo ich keine konkreten Spielziele verfolge, sondern mich einfach fallen lassen kann, oder die Actionspieler, die dabei sind, die E-Sportler, die mitmachen wollen, diejenigen, die sich für asiatische Popkultur interessieren, also wir haben wirklich eine riesen Bandbreite, die man hier erleben kann. Da ist für alle was dabei.
2: Heute ist die Messe erstmal nur für Fachpublikum offen, ab morgen dann für alle. Country-Ikone Dolly Parton ist an Krebs gestorben. Das hat ihr Pressesprecher jetzt bekannt gegeben. Die Sängerin wurde 80 Jahre alt. Weltweit trauern Stars wie Elton John und Jane Fonda um Parton, die mit Songs wie Jolene und I Will Always Love You berühmt wurde und über 100 Millionen Tonträger verkauft hat. US-Präsident Donald Trump hat die Fahnen landesweit außerdem eine Woche auf Halbmast setzen lassen. 104.6 RTL, immer 10 Minuten früher, auf den Punkt informiert.
6: 6:52 Uhr. Guten Morgen, ich bin Commander Frank Hellberg, live aus dem 104.6 RTL Verkehrslagezentrum Moabit. Da schauen wir zur Heidestraße einwärts, das ist Höhe Perleberger Straße. Da haben wir jetzt nur noch eine Spur gebaut, wird dort bis 30. September. Wir schauen zum längsten Stau von Berlin und Brandenburg und der hat sich jetzt langsam aufgebaut auf der Landsberger Allee statt einwärts. Klar, die Dauerbaustelle da Höhe Pyramidenring, die macht das Ganze langsam. Da liegen wir so knapp über 10 Minuten, 11 Minuten mehr, mehr an. Gezeigt. Geblitzt wird, weißen Sie, Indira Gandhi Straße hat Mustafa entdeckt. Danke sehr. Dann in Hennigsdorf auf der Berliner Straße, Dago Döberitz, Wilmstraße. Staus und Blitzer bitte an die 030 88484 110, der beste Verkehrs- und Blitzerreport Berlin-Brandenburgs. 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
1: Guten Morgen, 15 Grad, mal Sonne, mal auch ein paar dickere Wolken heute. Es bleibt trocken, angenehme 26 Grad werden es höchstens. Morgen sehr sonnig und sommerlich, bis zu 28 Grad sogar. Ab Freitag dann wieder etwas wechselhafter, es bleibt aber warm.
0: Mittwoch ist Quizwoch. So, und wir reden und ich zocken gleich ein Überraschungsspiel.
1: Ja.
0: Wir wissen bisher nur, es hat irgendwas mit Mark Forster zu tun.
1: Stimmt.
0: Also im Zweifel testen wir gleich, wer cooler im Basecap aussieht, I don't know.
1: Oh, das... Da gewinne ich ja sofort.
0: Ich bin gespannt, was für ein Spiel wir wirklich spielen. Gleich um 5 nach 7 geht's los.

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4: Hallo.
3: Schönen Mittwoch.
4: Morgen.
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0: Jetzt 7.04 Uhr. Guten Morgen.
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0: Schönen Mittwoch, hier ist die 104.6 RTL
1: Morgen.
0: Berlins und Brandenburgs lustigste Morgenshow. Neu mit mir, Jan Lohan. Und eins deiner größten Highlights geht selbstverständlich weiter. Ob es mein Highlight ist, das muss ich noch rausfinden.
1: Ja, naja.
0: Der Morgencrew Quizwoch. Jede Woche ein neues Spiel, jede Woche ein neues Duell.
1: Ja.
0: Und das Coole ist, naja, also für die Redaktion, für uns nicht. Verena und ich haben gar keine Ahnung, was uns erwartet.
1: Wie immer.
0: Und das ändert sich genau jetzt in diesem Moment.
2: Das Morgencrew Song durchforstern.
1: Oh, singen wir?
0: Mark Forster, durchforstern. Es geht hoffentlich nicht um deutsche Wälder, da wäre ich raus, Mareike.
3: Schönen guten Morgen.
1: Guten Morgen.
3: Hallo Mareike.
1: Na, seid ihr schon aufgeregt?
0: Was habt ihr euch ausgedacht?
1: Toll.
3: Ja, also, es geht natürlich um Mark Forster und sein

0: größten Songs.
1: Okay.
0: Und wer singen will, kann gerne singen.
1: Ah.
0: Marc erzählt ja gerne Geschichten in seinen Hits und wir wollen von euch wissen, wie gut kennt ihr die eigentlich?
1: Oh. Okay. Oh,
0: dafür werden wir seine Songs gleich mal richtig durchforstern. Seid ihr ready?
1: Ja.
2: Man könnte sagen, das ist die perfekte Vorbereitung für Stars for Free on Tour.
0: Okay. Ja, ja, ja. Wir machen das ja nicht ohne.
2: Also ob ich bereit bin.
0: Gedanken.
2: Ob ich bereit bin, weiß ich noch nicht.
0: Doch, bist du?
1: Wir gucken mal.
0: Verena auch.
1: Ich fühle mich massiv bereit.
0: Los geht's. Runde 1. Wir starten mit einem seiner größten Songs. Hm. Wir sind groß. Das ist er hier.
3: Und für uns bleibt das so.
0: Jawohl, so machen wir das in der
3: Reihe.
0: Ja. Ihr singt ja schon.
2: Ja?
0: Ich will von euch wissen, wenn man nach seinem Song geht, was lässt Marc los, wenn er aufbricht?
2: Um Gott.
0: Ihr müsst jetzt weiter singen.
2: Nein.
1: Wirklich?
2: Darf ich einfach
0: singen,
2: sagen?
0: Performen, wie auch immer. Ja, du kannst es auch sagen, natürlich. Da
2: ich glaube, er lässt die Leinen los, oder?
0: Das weiß ich nicht. Fragst du mich das?
2: Ja, ich frag
0: du sollst
2: das.
0: Es ja wissen und sagen.
2: Dann weiß ich. Ich sag, Marc Forster lässt die Leinen los.
0: Und Verena,
2: ja,
1: wenn du es weißt, dann lässt er wohl die Leinen los.
2: Ich weiß es nicht.
0: Na was denn jetzt? Wollt ihr Antwortmöglichkeiten vielleicht haben?
1: Achso, die haben wir.
0: Weil ich nett bin und euch mag, würde ich die euch geben.
2: Nehmen wir die.
0: A, das Segel.
2: Ah ja, Segel.
0: B, die Leinen.
2: Nein, die Leinen.
0: Oder C, die Vergangenheit. Ah, die Vergangenheit.
2: Nee, es sind die Leinen. Ich sag die Leinen. Ich vertraue da jetzt auf mein Bauchgefühl.
0: Okay.
1: Also es klang so gewusst, dass ich jetzt ja auch Leinen sagen muss. Ich wäre ja blöd, wenn nicht.
0: Das würde ich auch tatsächlich
1: sagen. Ich nehme das.
0: Ja, wundervoll. Aber das ist die letzte Möglichkeit, dass ihr hier die gleichen Antworten gibt. Ne? Ich bin streng.
2: Ja, okay.
0: Hören wir mal rein. Achtung.
3: 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Wir fliegen weg, denn wir leben hoch.
0: Ja.
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2: Ja.
0: Wie alle jetzt gewartet haben. Oh mein Gott, ist es richtig?
2: Oh.
0: Okay, Punkt für euch beide.
2: Okay, okay.
0: Und wir machen weiter zum nächsten Marc Forster-Hit, Chöre.
1: Ja,
3: und
1: Achtung,
3: die
1: das
3: Chöre
1: ist er.
3: Singen für dich.
0: Tanzen, singen, ihr könnt alles machen.
3: Und die Chöre singen für dich.
2: Boah, auf den freue ich mich allein, ne? Weil Stars for Free on Tour, ich glaube, sehr mit Kraft.
0: 8. September geht's los. Ich will jetzt wissen, in dem Song Chöre, wo rollt Marc Forster den roten Teppich aus?
2: Um Gottes Willen.
0: Nicht um Gottes Willen. Nein. Das ist auf jeden Fall nicht die Antwort, die du gibst.
1: Du hast doch Antwortmöglichkeiten für uns.
0: Ihr sollt jetzt erstmal überlegen.
1: Ich höre die Stelle mit dem roten Teppich.
2: Ich höre sie gar nicht. Ich bin da voll raus.
1: Aber ich weiß nicht, was da drumherum kommt.
0: Na, was kommt denn da drumherum?
2: Und die roten Teppich aus.
0: Okay, es gibt Antwortmöglichkeiten. Ich bin ja nicht so. A. Vom Strand bis zu dir ins Herz. B. Über Stock und Stein. Oder C. Durch die Stadt bis vor dein Haus.
2: Ja. C.
1: Okay, durch die Stadt bis vor dein Haus. Roll den roten Teppich aus.
0: Ja, so. Mit Performance hier sogar. Ja. Okay, dann müssen wir das jetzt mal auflösen. Wir hören mal rein.
3: Von Fetti für dich regnet.
0: Auch das.
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0: Danke, danke.
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0: Jawohl. Okay, also jetzt habt ihr schon wieder beide das gleiche gesagt.
2: Aber das ging ja nicht anders.
1: Aber weil wir das krass wissen.
0: Ja, ja. Ich glaube euch kein Wort, wirklich. Okay, 2-2.
2: Mhm.
0: Runde 3, letzte Runde. Aber da gibt ihr unterschiedliche Antworten. Mhm. Jetzt mit 194 Länder. Ah. Einer seiner größten Hits.
1: Ja, Achtung.

0: Ja.
1: Voll Abenteuer.
0: Ja.
1: So viel
0: das
1: geht erleben. Aber dich, Baby, dich, nur dich.
0: Ja.
2: Okay.
0: Ich will von euch wissen, was hat Mark Forster am Hafen von Marseille gemacht?
2: Oh Mann, Mareike, woher soll man das denn wissen?
3: Doch, das weiß ich.
0: Also, Achtung, los geht's.
3: Ich glaube aber mit Antwortmöglichkeiten weiß ich.
2: Ja, das kriege ich auch hin.
3: Nee. Ist gar nicht gesagt.
0: Okay, ich gebe euch Antwortmöglichkeiten. Ja. A. Den Fisch direkt aus der See gegessen. B. Das Segelboot ins Wasser gelassen. Das oder C. Die Möwen zu dir gewunken.
2: Ich glaube A.
3: Das auch.
0: Charmant.
3: Das mit dem Fisch. Ja, doch, wir aßen Fische im Hafen. Wenn man sehen.
2: Ja, doch. Ich sag auch
0: das andere ist halt so richtige Performance.
2: Was machen wir jetzt, wenn wir wieder richtig liegen?
0: Das wisst ihr doch noch
2: doch,
0: gar
2: nicht. Doch, ich bin mir sehr sicher.
0: Ach Mensch, Kinder, dann muss es eine Revanche geben, ist ja wohl klar. Ist ja noch ein bisschen den Mr. Aswolf.
2: Aber ist es denn richtig?
0: Jetzt guck doch mal, also.

0: Wobei ich ehrlich sagen muss, da bin ich, glaube ich, Gentleman Mensch. Genug. Du hast zweimal gut performt. Ich bin einfach nur mitgeschwommen, weil ich die Lyrics verstanden habe. Den Sieg möchte ich dir gerne.
1: Hätte ich das jetzt gesagt, wäre ich ja parteiisch gewesen. Aber ich schließe mich an.
0: Nee, ich möchte dir den Sieg widmen. Du warst ein bisschen besser als ich. Line los. Der war meiner.
2: Ich weiß gar nicht, ob ich aber das annehmen möchte.
1: Na, auf jeden Fall. Es geht auch um die Performance. Und dein Hobby ist singen.
0: Also. Das liegt an dir.
2: Ich habe gesungen. Ich
1: hab, ja, das, ja, das stimmt.
0: Doch,
1: das
0: ich hat würde
2: mich
0: den
2: schon auf dem Leben noch vor.
1: Also 3-3 mit einem kleinen Vorsprung für Verena.
2: Ach, schön.
1: Aus Performance-Gründen.
0: Ja. Ich will
1: super.
0: Da nicht so sein. Ich will
2: guck
0: da
2: mal,
0: nicht so
2: das
0: sein.
2: Dicke Grinsen im Gesicht. Ja. Naja, egal. Ich habe gewonnen.
0: Nee, so. Fühlt sich schon gut an.
1: Ja, sehr gut. Es war sehr schön mit euch. Vielen Dank. Wir sehen uns auf der Tanzfläche.
2: Na, aber hallo.
1: Aber hallo.
0: Ja, also an alle, die am 8. September bei Stars for Free on Tour mit dabei sind, keine Sorge, ihr werdet nicht abgefragt.
1: Nee. Ja. So sind wir ja nicht.
0: Ich will es aber auch nicht versprechen. Und wir haben übrigens noch Tickets. Also, wenn du Bock hast, ja. Schnell noch durchrufen oder eine WhatsApp schicken.
2: Gerne.
0: 030 884 8484.
3: 7:15. Guten Morgen, ich bin Commander Frank Hellberg, live aus dem 104.6 RTL Verkehrslagezentrum. Buko bekommt eine neue Wasserleitung. Marienfelder Chaussee Richtung Bukower Damm. Zwischen Lichtenrader Damm und Ostheimer Straße ist die Marienfelder Chaussee jetzt nur noch einspurig. Die Kollegen sind da gerade angekommen, werden die Bauzäune aufbauen und das machen sie bis zum 30. September. So lange brauchen sie, bis die Leitung da eingebuddelt ist. Geblitzt wird in Hennigsdorf auf der Berliner Straße, hat Laura entdeckt. Danke sehr. Dalgo Döberitz auf der Wilmstraße und Tempelhof auf der Friedrich-Karls-Straße. Staus und Blitzer, bitte an die 030 8848 110.
4: Und kurz zum Wetter noch. Ein paar dickere Wolken sind dabei, aber auch die Sonne scheint und es wird angenehm warm, bis zu 26 Grad.
0: Zum Wahl-Omat und dem Sozial-Omat kommt jetzt eine neue Wahlunterstützung dazu. Der Real-Omat. Wo da genau jetzt die Unterschiede liegen vor der Berlin-Wahl, das hörst du gleich in RTL aktuell um 7:20 Uhr.

0: Tribusi, a bar song. Hier ist die 104.6 RTL Morgencrew. Berlins und Brandenburgs lustigste Morgenshow. Stars for Free on Tour mit Mark Forster. Endlich ist es soweit. Am 8. September, das ist nicht mal mehr in 2 Wochen.
1: Eben.
0: Präsentiert von der Koch Automobile AG. 10-mal in Berlin und Brandenburg. Und die Tickets, die kannst du halt nirgends kaufen, sondern nur bei uns in der Show gewinnen.
1: Genau.
0: Und wie das funktioniert, das macht uns heute Morgen die Brit aus Köpenick vor. Schönen guten Morgen.
2: Hi Brit.
3: Schönen guten Morgen.
0: Du bist mit dabei. Glückwunsch.
2: Wow, super. Ich freue mich. Vielen, vielen Dank. Oh, toll.
0: Warst du schon mal bei Mark Forster?
2: Ja, öfter.
0: Ja, sehr gut.
1: Also, aber jetzt wird es mal ein ganz anderes Erlebnis bei Stars for Free on Tour. Mark Forster performt ja ganz exklusiv und ganz hautnah auf der Dachterrasse des Nau Berlin Hotels an der Stralauer Allee. Eine wirklich super schöne Aussicht gibt es da aufs Wasser. Also ganz coole Atmosphäre. Du wirst ganz nah dran sein, ein Mark.
0: 100%.
2: Genau, das ist so toll.
0: Dann sehen wir uns in nicht mal mehr 2 Wochen, Brit. Vielen Dank fürs Zuhören und hab einen schönen Mittwoch.
1: Bis dann.
2: Dankeschön.
0: Ciao. Ciao. Ja, und mehr Tickets gibt's um 8.
1: Einfach
0: bei uns auf die Einladung achten.
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5: 7.22 Uhr. Ich bin Benjamin Herrmann. Guten Morgen. Nächste Wahlunterstützung für die Abgeordnetenhauswahl. Nach dem Wahlomat und dem Sozialomat gibt es jetzt auch einen Realomat. Jan Seifert.
6: Der schaut nicht auf Wahlversprechen, sondern darauf, wie die Abgeordneten wirklich abgestimmt haben. Beispielsweise zu den Themen A100-Ausbau oder ob Polizisten Taser einsetzen dürfen. Dann vergleicht das Tool der Initiative Frag den Staat mit den echten Parteienantworten. Übrigens auch der NABU hat einen Wahlhelfer online. Dort kann man seine Meinung mit Parteienthesen zu Natur- und Umweltschutz abgleichen. Von Kreuzkröten am Pankower Tor bis hin zum Nachtfahrverbot von Mährobotern.
5: Wichtig, alle Tools sehen sich selbst nur als Wahlunterstützung an. Ihre Ergebnisse sind keine direkte Empfehlung für die Wahl in 3,5 Wochen. Berlin wächst weiter, vor allem Spandau. Zwischen Dezember und Ende Juni ist die Einwohnerzahl der Hauptstadt um 0,1% auf rund 3,9 Millionen gestiegen. Das meldet das Amt für Statistik Berlin-Brandenburg. Spandau hat sogar um fast 1% dazu gewonnen, vor allem durch neue Wohnquartiere. Aber auch Treptow-Köpenick wächst weiter kräftig. Reinickendorf und Charlottenburg-Wilmersdorf verlieren dagegen Einwohner. Der Hauptgrund des Berliner Wachstums ist weiterhin die Zuwanderung aus dem Ausland, besonders aus Indien. Hitze, Dürre und deren Folgen sind die Hauptthemen am letzten Tag der Klausurtagung der Bundesregierung heute. Erst soll die Lage analysiert werden, in späteren Kabinettssitzungen dann Maßnahmen folgen, heißt es. Thomas Bockt.
7: Die Koalition steht vor wegweisenden Wochen. Da sind die 3 wichtigen Landtagswahlen im September und die geplanten großen Reformen, wie etwa bei der Rente, bei denen Kanzler Merz Tempo machen will. Die Klausur in Neu-Hardenberg soll dafür den Startschuss geben und die Stimmung bei Schwarz-Rot verbessern. Aber schon das Thema Klimaschutz, das heute auf der Tagesordnung steht, zeigt, wie schwierig das werden könnte. Die SPD-Minister wollen den Klimaschutz stärker im Grundgesetz verankern. Die Union sieht das eher skeptisch.
5: Heute öffnet in Köln wieder die weltgrößte Zockermesse, die Gamescom. So viele Aussteller wie dieses Jahr gab es noch nie. 1600 Firmen, Verbände und andere Organisationen sind vor Ort. Thomas Bremser.
8: Rund 350.000 Gaming-Fans werden hier in den nächsten Tagen erwartet. Gut 2 Drittel davon aus dem Ausland. Die können unter anderem die neuesten Spiele ausprobieren und stehen dafür zum Teil lange in der Schlange. Die Gaming-Branche ist für die Wirtschaft enorm wichtig. Das zeigt sich auch an der politischen Prominenz. Neben Finanzminister Klingbeil und Forschungsministerin Bär wird erstmals auch ein Bundespräsident auf der Messe sprechen. Frank-Walter Steinmeier ist Gastredner beim Gamescom-Kongress.
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9: 7 Uhr und 25 Minuten. Guten Morgen, ich bin Commander Frank Hellberg, live aus dem 104.6 RTL Verkehrslagezentrum. Wir haben heute Morgen einen normalen, sogar bis ruhigen Verkehrsverlauf. Nur ein Stau wird mir angezeigt, der über die 10 Minuten Länge gegangen ist. Das ist die Bundesstraße 1 und 5 in Biesdorf. Das sind ja die Brückenbauarbeiten auf der Märkischen Allee. Deshalb kommt man nicht mehr von der B1, B5 Alt-Biesdorf auf die Märkische Allee. Muss alles nach links rüber sich dort einordnen. Das bleibt bis zum Ende September so und die Passierdauer liegt hier bei 13 Minuten. Alle anderen Staus liegen alle noch unter die 10 Minuten. Das kann bitte so bleiben und gerne auch weniger werden, aber ich glaube, das ist nur eine Hoffnung. Geblitzt wird in Charlottenburg auf dem Saatwinkler-Damm hat Isabelle entdeckt. Dankeschön und eine gute Fahrt. Staus und Blitzer bitte an die 030 884 84 110. 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Morgens alle 15 Minuten neu.
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1: Guten Morgen, 15 Grad, die Sonne scheint heute immer wieder, es ist aber auch mal so ein bisschen trüber zwischendurch, regnet aber nicht, 26 Grad werden es höchstens. Morgen sogar 28 Grad, da sehr, sehr sonnig und auch trocken, ab Freitag so ein bisschen wechselhafter, aber es bleibt warm.
0: Falls du gerne Leute erschreckst, dann gibt's ab heute den absoluten Traumjob in Berlin und Brandenburg, erzähle ich dir gleich um kurz nach halb.
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0: Wir haben es 7:28 Uhr.

0: Schönen guten Morgen, schönen Mittwoch. Hier ist die 104.6 RTL Morgencrew.
1: Hallo, morgen.
0: Berlins und Brandenburgs lustigste Morgenshow. Es ist die erste Woche zurück im Alltag.
1: Ja.
0: Nach den Sommerferien. Berlin und Brandenburg macht sich quasi ready heute für den Mittwoch. Und währenddessen hat uns Julia aus Mariendorf eine Sprachnachricht geschickt.
2: Die Morgenshow mit Jan ist für mich eine gute Mischung aus guter Laune, Humor und dem Gefühl, morgens schon mal mit jemandem gelacht zu haben, noch bevor mein erster Kaffee wird. Also, weiter so.
0: Danke dir, liebe Julia. Kaffee ist ein gutes Stichwort.
1: Ah ja.
0: Hatte ich heute noch keinen.
1: Oh, was?
0: Ich muss los.

0: Justin Bieber ist das. Sorry. 7.38 Uhr. Du hörst die 104.6 RTL Morgencrew.
1: Morgen.
0: Berlins und Brandenburgs lustigste Morgenshow. Falls du noch einen Nebenjob brauchst, heute werden Erschrecker gecastet.
1: Ja.
0: Es geht nicht um die BVG-Kontrolleure, sondern es geht um den Filmpark Babelsberg. Da sucht man nämlich ab heute Erschrecker für diese Horrornächte. Oh, ich als Potsdamer bin großer Fan von den Horrornächten in Babelsberg. Das ist immer ein Riesending zu Halloween. Da laufen dann wirklich im kompletten Filmpark so Zombies und Monster rum und sorgen für richtiges Gruselfeeling.
1: Ja.
0: Und genau dafür werden jetzt sogenannte Scare-Actor gebraucht, die eben gern im Horrorkostüm unterwegs sind.
1: Genau, das Casting geht heute um 19 Uhr los im Filmpark Babelsberg. Man muss mindestens 18 sein. So ein bisschen sollte man schauspielern können. Im Oktober und November sollte man auch Zeit haben. Und ansonsten muss man aber überhaupt nichts vorbereiten, also keinen Text, keine Rolle, man muss nicht mal ein Kostüm anziehen, kann man einfach hingehen.
0: Timing-technisch ein bisschen schwer, ich hätte es gerne gestern gehabt. Gestern habe ich mein Polizeitraining gemacht und ich war so fertig, ich sah aus wie ein Zombie. Ich hätte da wahrscheinlich nicht mal geschminkt werden müssen.
1: Geht heute immer noch.
0: So, aber wer... Dankeschön. Wer aber wirklich Interesse hat, alle Infos zum Monstercasting gibt's unter filmpark-babelsberg.de. Der Job wird natürlich auch vergütet. Wie hoch genau, das erfährt man dann, wenn man die Zusage hat. Oh. Aber da wir hier von Halloween reden, gibt's höchstwahrscheinlich dann große Süßigkeitenpackung oder sowas.
1: Ist auch nicht schlecht. Jetzt weiter mit dem Mann, der sich wirklich vor gar keiner Aufgabe gruselt. Jürgen Klopp in unserer neuen Morgencrew-Comedy.
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3: Ja, ihr kennt das. Man will Steuern sparen und da guckst du dir irgend so eine Influencer-Laberlanguste an, die einen mit Gesetzen zuballert, aber am Ende stehst du immer noch so blöd da wie der Matthäus in der Paartherapie. Ja, meine Quittungskiste, die kriegst du weiter nur mit dem Sprengkommando auf Vordermann. Ja, da vorne war eine Frage.
4: Stefan Staubfänger vom Umsatzsteuervoranmelder. Haben Sie in Immobilien investiert?
3: Ja, klar. Man guckt sich ab und zu mal eine Hütte an, ne? Aber entweder stimmt der Preis nicht oder man fährt hin und es ist gar kein Stadion. Ne? Aber die Renovierung von meinem Grinsegebälk und meiner Dachbepflanzung gilt steuerlich als Instandhaltungskosten. Ja, jemand noch eine Frage?
5: Trixi Schummler vom Bund Deutscher Steuerhinterzieher. Haben Sie irgendwo Schwarzgeld versteckt?
3: Also, mein Motto ist, das letzte Hemd hat keine Taschen. Aber man sollte nicht nur Hemden in den Taschen haben. Ne? Jetzt mal im Ernst. Mit Vermögen ist es wie auf dem Klassentreffen. Immer ordentlich angeben. Ja, also mit Klopp zurück to the top und Zähne zeigen.
0: 7.41 Uhr haben wir es. Wir schauen rüber zu Commander Frank ins 104.6 RTL Verkehrslagezentrum. Frank, was gibt's Neues?
6: Jan, das sind zwei neue Baustellen. Einmal Marienfelder Chaussee Richtung Buckower Damm. Nur noch einspurig zwischen Lichtenrader Damm und Ostheimer Straße ist die Marienfelder Chaussee jetzt einspurig. Bis zum 30. September wird da eine neue Wasserleitung verlegt und in Moabit die Heidestraße einwärts. Sie ist Höhe Perleberger Straße. Nur noch einspurig gebaut wird dort bis 30. September. Geblitzt wird und Isabel hat gerade reingefunkt. Charlottenburg Saatwinklerdamm. Danke, Isabel. Staus und Blitzer bitte an die 030-88484-110.
1: Und kurz zum Wetter noch. Paar dickere Wolken ziehen immer mal durch heute. Es bleibt aber trocken und auch die Sonne kommt raus bei bis zu 26 Grad.
0: Heute öffnet die Gamescom in Köln ganz offiziell. Das war früher so eine richtige Zockermesse. Inzwischen ist da auch für Familien echt eine ganze Menge dabei. Hörst du gleich in RTL aktuell um 10 vor.

0: Isaac und Always on the Run. Hier ist die 104.6 RTL Morgencrew.
1: Morgen.
0: Berlins und Brandenburgs lustigste Morgenshow um 7.45 Uhr. Es sind zwei verschiedene Welten heute Morgen bei uns. Ich habe Muskelkater in den Beinen und in den Schultern und die Crew hat Muskelkater im Zwerchfell. Vor Lachen.
1: Ja,
0: ihr habt mich heimlich beim Sporttest, bei der Sportprüfung der Berliner Polizei angemeldet.
1: Ja, genau.
0: Und ich habe nicht gekniffen.
1: Nee, du bist tapfer hingegangen.
0: Ich bin dahin gestern und habe ordentlich gelitten.
1: Oh Mann, ey, du Armer.
0: Ob ich es jetzt geschafft habe oder nicht.
1: Nee, ich bin sehr gespannt.
0: Ich will kein Mitleid.
1: Nee, kriegst du nicht.
0: Mal gucken, wie es ausgegangen ist. Das hörst du gleich. Um 7:05. Die besten neuen Hits bis dahin. Alex Warren, Passenger.

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1: Mittwochmorgen, es geht weiter mit einem neuen Agathe Bauer Song, würde ich mal meinen. Und damit schönen guten Morgen, Sabrina aus Marzahn.
2: Hi.
3: Ja, schönen guten Morgen.
2: Morgen.
1: Erzähl mal, was für einen Song hast du uns heute mitgebracht?
3: Ja, ich habe Luan mit Avenir.
2: Oh.
1: Boah.
2: Schön.
1: Der Song per se ist ja schon ein Banger.
2: Da sind wir sehr gespannt, Sabrina, auf die deutsche Stelle, die du da irgendwo hörst. Erzähl mal.
3: Ja, da singt sie bei ca. 1 Minute 16, die sperrt die Tür fast zu früh.
1: die sperrt die Tür fast zu früh, okay?
2: Okay.
1: Ja, doch,
2: ja.
1: Ich hab's gehört, zum
2: ein
1: Ende.
2: Bisschen im, ja, mach mal nochmal an.
1: Sie sperrt die Tür fast zu früh. Okay, nochmal. Jetzt.
2: Sehr schön.
1: Wow.
2: Voll gut gefunden.
1: Das
2: Dankeschön.
1: Ist wirklich sehr, sehr stark. Vielen Dank, liebe Sabrina.
3: Sehr gerne.
2: Ciao.
1: Mach's gut.
3: Bis dann. Ciao.
2: Wenn du auch irgendwo eine deutsche Stelle hörst, dann schick sie uns per WhatsApp 030 884 8484 oder auf Insta.
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4: Es ist 7.49 Uhr. Ich bin Benjamin Herrmann. Guten Morgen. Am Wahl-O-Mat für die Abgeordnetenhauswahl gibt es jetzt Kritik. Mehrere Parteien finden die Themensetzung der Thesen nicht gut. Michael Bottlick.
5: Das Kernthema der Tierschutzpartei taucht zum Beispiel gar nicht auf. Bei der letzten Wahl war das noch anders, sagt die Partei selbst. Auch die ÖDP und die Kleinstpartei Die Urbane suchen vergeblich nach Öko- und Kulturthemen. Neben den kleinen Parteien vermissen aber zum Beispiel auch die Grünen Themen, wie beispielsweise die Frage nach Berlins Grundwasserversorgung. Einer der Organisatoren des Wahl-O-Mats räumt ein, nach den Hitzewellen des Sommers wäre zum Beispiel die Klimagewichtung heute wohl anders ausgefallen. Trotz der Kritik bekennen sich alle Parteien grundsätzlich zum Wahl-O-Mat als Instrument der Meinungsbildung.
4: In wenigen Minuten müssen fast 3000 Menschen nahe Oranienburg ihre Häuser verlassen. Eine Weltkriegsbombe soll im Laufe des Tages in Borgsdorf gesprengt werden. Ab 8 Uhr soll der Sperrkreis dafür stehen. Gute Nachrichten gibt es für die S1 und S8. Die Bahnstrecke liegt diesmal außerhalb des Sperrkreises. Bis 16 Uhr sollen, wenn alles glatt läuft, alle Sperrungen aufgehoben sein. Bei Volkswagen stehen heute die nächsten Betriebsversammlungen an. Nach dem Auftakt gestern am Stammwerk in Wolfsburg wird VW-Vorstand Oliver Blume heute in Emden und Zwickau erwartet. Zwei der Werke, die wegen der Sparpläne von Schließungen bedroht sind. Diana Kramer.
6: Auch wenn Konzernchef Blume zuletzt immer wieder betonte, dass Werksschließungen noch nicht beschlossen sind, der Empfang an den Standorten in Ostfriesland und Sachsen dürfte nicht besonders freundlich ausfallen. Die Beschäftigten wollen Antworten. Tausende bangen um ihre Jobs. Der VW-Vorstand spricht von der größten Transformation der Unternehmensgeschichte. Um den Konzern zukunftsfähig zu machen, seien Sparmaßnahmen unvermeidbar. Und so sagte Blume gestern in Wolfsburg, dazu gehöre auch der Abbau von Stellen.
4: In Köln startet heute die Gamescom. Gerade in diesem Jahr ist sie nicht nur was für Zocker, die Messe richtet sich immer mehr auch an Familien. In diesem Jahr sind so viele Aussteller dabei wie noch nie. Dementsprechend breit ist die Auswahl diesmal auch, wie uns Felix Falk, Geschäftsführer des Gameverbandes, gesagt hat.
7: Wenn ich jetzt Lust habe auf Cozy Game, wo ich keine konkreten Spielziele verfolge, sondern mich einfach fallen lassen kann, oder die Actionspieler, die dabei sind, die E-Sportler, die mitmachen wollen, diejenigen, die sich für asiatische Popkultur interessieren. Also wir haben wirklich eine riesen Bandbreite, die man hier erleben kann. Da ist für alle was dabei.
4: Heute ist die Messe erstmal nur für Fachpublikum offen, ab morgen dann für alle. 104.6 RTL, immer 10 Minuten früher, auf den Punkt informiert.
8: 7:52 Uhr, guten Morgen. Ich bin Commander Frank Hellberg, live aus dem 104.6 RTL Verkehrslagezentrum. Die Rush-Hour ist bisher gnädig mit uns. Knapp über 10 Minuten passiert, aber sind die längsten Stau, wie zum Beispiel die A115 Baustelle zwischen Kleinmachnow und Spanischer Allee, das Ganze Richtung Funkturm. Da werden wir jetzt gezeigt, so 12 Minuten passiert, aber sonst sind wir ja da bei 18, fast 20 Minuten passiert um diese Zeit. Also die Staus sind natürlich da, aber heute bleiben sie bisher in bekannten Staulängen. Gleich mal zu den Blitzern, denn die sind auch immer da. Weißensee, Indira Gandhi Straße, dann haben wir Moabit, Gotzkowski Straße, David entdeckt. Dankeschön, schönen Tag und Charlottenburg auf dem Saatwinkler Damm. Staus und Blitzer bitte an die 030 884 84 110, der beste Verkehrs- und Blitzreport Berlin-Brandenburgs, morgens alle 15 Minuten neu.
2: Guten Morgen, 15 Grad, 26 Grad werden es höchstens heute. Zieht sich immer mal so ein bisschen zu, jetzt gerade auch. Aber auch die Sonne kommt raus und es regnet nicht. Morgen auch trocken und sehr, sehr sonnig, sogar bis zu 28 Grad. Ab Freitag dann wieder ein bisschen unbeständiger, aber es bleibt warm.
1: Wenn die Überraschung zur härtesten Sportprüfung meines Lebens wird, habe ich das Zeug zum Berliner Polizisten und das völlig unvorbereitet.
2: Ja.
1: Für mich schmerzhaft, für dich wahrscheinlich sehr, sehr lustig. Gleich um 5 nach 8 gibt's die Antwort.
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2: 7.55 Uhr, 5 vor 8 ist es.
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0: 8 Uhr in Berlin, Berlin und Brandenburg. Schönen guten Morgen, hier guten ist die 104.6 RTL Morgencrew. Berlins und Brandenburgs lustigste Morgenshow. Neu mit mir, Jan Lohan. Stars for Free on Tour mit Mark Forster.
1: Ja.
0: Du kannst ihn live erleben am 8. September in einer so coolen Location.
1: So gut.
0: Exklusiv in Berlin. 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
1: Mitmachen.
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0: 8 Uhr und 4.
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0: Die besten neuen Hits. Kato und John, Turn the Lights Off. Du hörst die 104.6 RTL Morgencrew.
1: Guten Morgen.
0: Berlins und Brandenburgs lustigste Morgenshow. 8.07 Uhr. Ich dachte, um ehrlich zu sein, die Prüfungszeit in meinem Leben, die ist vorbei.
1: Tja.
0: Also dieses Zurückversetzen in die Schulzeit, ne, wo man wusste, ey, verdammt, ich bin nicht gut vorbereitet auf das, was da kommt.
1: Mann.
0: Und ich hoffe, vor allem keiner merkt es. Ging mir oft so.
1: Mir auch.
0: Gestern Mittag kam genau dieser Moment zurück.
1: Mhm.
0: Der kleine Jan bei der großen Sportprüfung. Und das alles habe ich ja euch, der Morgencrew, zu verdanken.
1: Richtig.
0: Dankeschön nochmal dafür, ganz offiziell.
1: Gern geschehen.
0: Ein Sporttest der Polizei Berlin. Also hochoffiziell in der Polizeiakademie in Spandau.
1: Also Moment, um das kurz klarzustellen. Ne? Du hast ja hier immer erzählt, du willst sportlicher werden, du gehst ins Gym, ich gebe jetzt richtig Gas und so.
0: Mhm.
1: Und wir wollten dir eben einfach so einen kleinen Anschubser wollten wir dir einfach mitgeben. Und jetzt frage ich dich, wie war's denn, Jan? Ne, wir haben dich ja so ein bisschen eventuell überrascht.
0: Bisschen?
1: Ja,
0: bisschen,
1: so ganz minimal.
0: Gestern um 6:30 habt ihr mir gesagt, dass ich mittags um 12 diesen Sporttest machen darf.
1: Ja, war doch rechtzeitig.
0: Ein Trikot mit RTL-Beflocken habt ihr auch noch hingeknallt und habt gesagt, have fun, Jan.
1: So.
0: Das war die Überraschung.
1: Und jetzt beschwer dich nicht.
0: Ja.
1: Sondern erzähl jetzt lieber endlich mal so, wie war's denn? In der Sporttest der Berliner Polizei, ist er wirklich so hart, wie alle sagen?
0: Also um ganz ehrlich zu sein, ich hätte gedacht, es wird schlimmer.
1: Wirklich?
0: Das kann ich wirklich sagen. Ich dachte, es wird schlimmer. Am Ende des Tages waren wir in einer Turnhalle, wo quasi so ein kleiner Parcours aufgebaut war. Da war alles mit dabei. Diese blauen Matten, wie man sie von früher kennt.
1: Okay.
0: Ein Reck, so eine 1,80 Meter hohe Wand, über die man rüber musste.

0: eine Absperrung zum Beispiel, die man von Demos kennt oder beim Konzert, wo man rüberspringen muss. Aha. Viele Sachen, die man irgendwie aus dem Alltag kennt, die dann auch Sinn ergeben in so einer Polizeiübung.
1: Ja.
0: Und das alles miteinander verbunden. Man musste quasi einen Parcours laufen innerhalb einer vorgegebenen Zeit. So kann man sich das vorstellen. Mhm. Ich als Mann muss diesen Parcours in 3 Minuten 31 schaffen.
1: 31?
0: 3 Minuten 31. Okay. So, und das hier hat mir der Polizeisprecher Florian Natt vor dem Sporttest verraten.
2: Wer eine mittlere, normale Kondition mitbringt, der schafft das. Ne? Das ist jetzt hier nicht ein Hochleistungsparcours. Wer hier schon arge, schwerwiegende Probleme hat, für den ist eventuell dieser Beruf nicht.
0: Ja. Also er hat die, Hürde sehr hoch gesetzt. Mhm. Und genau so klang dann dieser Sporttest bei mir. Achtung.
3: Das ist quasi ein Hin- und Herlaufen und Joggen, dann auf den Bauch, dann auf den Rücken, dann wieder Joggen, dann rückwärts, dann vorwärts. Oh, wenn ich schon den Boden höre, wie man ihn früher aus der Turnhalle kennt. Oh, mit der blanken Haut, da hört der Spaß ja bei mir auf.
4: Okay, also, wir sind jetzt bei den Elementen angekommen. Ich darf jetzt jedes Element mal austesten und gucken, wie was funktioniert.
0: Ich hab runter. Das war jetzt während der Übung. Ich durfte mal gucken, was das ist und musste so auf den Bauch mich runterkraxeln.
1: Oh, okay.
0: Und dann ging's los. Jetzt sind wir mittendrin im Test.
1: Eieiei.
0: Das ist wie ein Sportlehrer im Hintergrund. Hörst
1: ja,
0: du das?
1: Heftig.
0: Der hatte auch so eine Trillerpfeife, der war genau angezogen wie ein Sportlehrer. Oh, oh, oh. Der Applaus übrigens im Hintergrund, das sind die ganzen Polizeischüler. Die haben mich angefeuert.
1: Ach so, ah,
0: ja, ja.
1: Witzig.
0: Aber es sind auch alles Vorzeigeathleten gewesen. Für die war das kein Problem.
4: Ja. Nee. Geil. Das war der Sporttest der Polizei Berlin. Und ich habe bestanden.
0: Ja.
4: Dafür habe ich jetzt eine Lunge weniger.
1: Man erkennt deine Stimme gar nicht
0: voll
1: mehr.
0: Egal. Die Lunge ist doch egal, ich habe bestanden.
1: Ja, herzlichen Glückwunsch von Herzen. Ich hätte es nicht geschafft.
0: 3 Minuten 31 hätte ich schaffen müssen, 3 Minuten 8 war meine Zeit.
1: Na Mensch.
0: Aber ich merke es bis jetzt, muss ich zugeben. Also ich habe den Sporttest der Berliner Polizei bestanden. Ich kann euch aber beruhigen, ich werde trotzdem nicht als Polizist auf Streife gehen, da habe ich keinen Bock drauf.
1: Ach.
0: Nee, da sehe ich mich nicht. Also das sollen die Kollegen machen, die das können. Könnte vielleicht bei meiner Kondition den einen oder anderen Verbrecher jetzt schwer enttäuschen. Es tut mir sehr leid.
1: Ja, denke auch.
0: So, wir haben es 8:11 Uhr. Wir schauen rüber zu Commander Frank. Was ist los auf den Straßen?
5: Jan, trotzdem nochmal Gratulation. Hast du gut gemacht.
0: Dankeschön.
5: Und da schauen wir mal auf die L40. Da hat jemand wieder seinen Spanngurt verloren. Das ist die L40 zwischen Markgrafshof und der A115 Auffahrt Babelsberg. Da liegt der Spanngurt. Und wir haben ja eine neue Baustelle in Köpenick. Das sind die Bauarbeiten auf der Glienicker Straße. Sie ist zwischen Grünauer Straße und Marloer Straße in beiden Richtungen gesperrt. Und jetzt wissen wir, wie lange das dauert. Nämlich bis Freitag. 18 Uhr, da wollen sie fertig sein. Haut rein! Geblitzt wird in Tempelhof auf der Friedrich-Karl-Straße, hat Leo entdeckt. Dankeschön. Staus und Blitzer, bitte an die 030-8848-110.
1: Und zum Wetter noch kurz. 16 Grad jetzt, 26 Grad werden. Es ist mal so ein bisschen trüber immer zwischendurch, aber es regnet nicht.
0: Ja, 3,5 Wochen noch bis zur Abgeordnetenhauswahl hier in Berlin. Und jetzt gibt es eine weitere Wahlhilfe für alle Unentschlossenen, den Realomaten. Wie der funktioniert, hörst du gleich in RTL aktuell um 8:20 Uhr.
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0: Hier ist die 104.6 RTL Morgencrew, Berlins und Brandenburgs lustigste Morgenshow. Am Mittwoch, Stars for Free on Tour mit Mark Forster.
1: Yes.
0: Präsentiert von der Koch Automobile AG. 10-mal in Berlin und Brandenburg. Ist gar nicht mehr so lange hin.
1: Nee.
0: Und mit dabei ist unter anderem Pia aus Tegel. Glückwunsch.
1: Herzlichen Glückwunsch.
2: Ja, jawohl.
0: 8. September auf der Dachterrasse des Nau-Berlin-Hotels an der Spree. Das wird ein mega cooler Abend.
1: Absolut.
0: Du und eine Begleitung sind mit dabei. Also schon mal Stimme schon, damit ihr laut mitschreien könnt.
1: Ja, auf jeden Fall. Wir sehen uns. Bis dann.
2: Danke. Macht's besser so.
1: Ciao. Machen wir. Mehr Tickets um 11 wieder bei Julian.

0: Die besten neuen Hits. Kamerad, Hug Yourself. 8.19 Uhr. Hier ist die 104.6 RTL Morgenshow.
1: Guten Morgen.
0: Berlins und Brandenburgs lustigste Morgenshow mit einem Blick auf die Trends. Verena, was geht ab in World Wide Web?
1: Ja, Jenny von der berühmten K-Pop-Girlband Blackpink bringt einen ganz eigenen speziellen Adidas-Schuh raus. Aha. Wir kennen ja Jenny von dem Song Dracula zum Beispiel.
0: Love it.
1: Das ist sie. Und dieser Schuh, der wirkt an sich erstmal wie normale Adidas-Sneaker. Also gibt's in schwarz oder weiß mit diesen klassischen Streifen an der Seite. Aber der ist geschnitten wie ein Ballettschuh.
0: Ach krass. Ne?
1: Also vorne so eine ganz flache, abgerundete Spitze. Und über dem Fuß ist oben dann noch so ein Gummiband drüber.
0: Okay, ja, ja, verstehe.
1: Finde ich, sieht ziemlich gut aus eigentlich. Den Adidas Superstar in der Jenny Edition im Ballett-Look gibt's ab September.
0: So ein klassischer Adidas-Schuh einfach nur als Ballettschuh.
1: Richtig.
0: Ist stylisch.
1: Ja, voll, finde ich auch.
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3: 8.20 Uhr. Ich bin Benjamin Herrmann. Guten Morgen. Nächste Wahl Unterstützung für die Abgeordnetenhauswahl. Nach dem Wahlomat und dem Sozialomat gibt es jetzt auch einen Realomat. Jan Seifert.
4: Der schaut nicht auf Wahlversprechen, sondern darauf, wie die Abgeordneten wirklich abgestimmt haben. Beispielsweise zu den Themen A100-Ausbau oder ob Polizisten Taser einsetzen dürfen. Dann vergleicht das Tool der Initiative Frag den Staat mit den echten Parteienantworten. Übrigens auch der NABU hat einen Wahlhelfer online. Dort kann man seine Meinung mit Parteienthesen zu Natur- und Umweltschutz abgleichen. Von Kreuzkröten am Pankower Tor bis hin zum Nachtfahrverbot von Mährobotern.
3: Wichtig, alle Tools sehen sich selbst nur als Wahlunterstützung an. Ihre Ergebnisse sind keine direkte Empfehlung für die Wahl in 3,5 Wochen. Auf Schloss Neuhardenberg in Brandenburg geht heute die Kabinettsklausur der Bundesregierung zu Ende. Am zweiten Tag soll es um die Folgen von Hitze und Dürre in diesem Sommer gehen, aber auch nochmal um die Wettbewerbsfähigkeit der deutschen Wirtschaft. Diana Kramer.
5: Die Beratungen in idyllischer Schlossatmosphäre sind für Kanzler Friedrich Merz und seine Regierungsmannschaft wohl der Auftakt für einen eher stürmischen Herbst. Da stehen drei wichtige Landtagswahlen an und Schwarz-Rot will große Reformen auf den Weg bringen. Rente, Krankenkassenbeiträge oder Entbürokratisierung sollen bis zum Jahresende abgehakt sein. Dafür braucht es allerdings Einigkeit in der Koalition und das könnte schwierig werden. Denn bei den Themen Klimaschutz ins Grundgesetz oder auch der Ausweitung der Zuckersteuer dürfte es wohl nicht ganz so harmonisch weitergehen wie jetzt in Neuhardenberg.
3: Der Betriebsversammlungsmarathon bei VW geht heute weiter. Volkswagen-Chef Oliver Blume reist nach Emden und Zwickau, um sich der Kritik der Belegschaft zu stellen. Die Mitarbeiter interessiert vor allem, wie genau die Sparpläne des Autobauers aussehen. Beide Standorte gelten als Schließungskandidaten, obwohl dort mit am meisten in E-Mobilität investiert wird. Bisher hat sich der VW-Chef nur zögerlich geäußert. Es seien bis jetzt keine Werksschließungen beschlossen. Ziel sei es, innerhalb der nächsten 12 Monate tragfähige Lösungen für alle Standorte zu finden. Schon nächstes Jahr sollen Taxis ohne Fahrer durch München rollen. Waymo, eine Schwesterfirma von Google, will Bayerns Landeshauptstadt zur ersten Stadt in Europa machen, die die autonomen Autos im Straßenverkehr anbietet. In den nächsten Wochen sollen schon erste Tests stattfinden, dann noch mit Fahrern, um das Münchner Straßennetz erstmal zu scannen. 104.6 RTL, immer 10 Minuten früher, auf den Punkt informiert.
0: 8 Uhr und 23 Minuten. Guten Morgen, ich bin Commander Frank Helleck, live aus dem 104.6 RTL Verkehrslagezentrum. Ein Liegenbleiber auf der 100 Richtung BR direkt auf der Rudolf-Wiesel-Brücke wurde gerade ein defekter Transporter von der 100 geleitet. Der blieb auf der mittleren Spur stehen, kam nicht weiter. Autobahnpolizei war ganz pragmatisch, hat ihn einfach weggeschoben, Problem beseitigt. Nur der Stau, der bleibt. 10 Minuten jetzt hier ab Saatwinkler-Damm bis zur Rudolf-Wiesel-Brücke. Geblitzt wird Morbid-Gotzkowski-Straße, Charlottenburg-Saatwinkler-Damm und Hennigsdorf auf der Berliner Straße hat Laura entdeckt. Dankeschön. Staus und Blitzer, bitte an die 030 884 8410. 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
1: RTL-Wetter. Morgen 16 Grad, 26 Grad kriegen wir höchstens. Mal Sonne heute, mal auch ein paar dickere Wolken, aber es regnet nicht. Morgen sehr, sehr sonnig, 28 Grad sogar. Ab Freitag dann wieder etwas wechselhafter, aber es bleibt erstmal noch warm.
0: Also du hast gerade schon gelernt über mich, meine Kondition, ausbaufähig.
1: Naja.
0: Ich habe den Polizeitest bestanden, ja, aber da geht mehr. Und gleich erfährst du dann noch mehr über mich, wahrscheinlich mehr als mir selbst lieb ist. Welches Gerücht stimmt wirklich über mich? Rate mit, bei Jans oder Janich? Gleich um kurz nach halb.
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1: 8:55. Guten Morgen.

0: schönen Mittwoch. Hier ist die 104.6 RTL Morgencrew. Berlins Morgen. Und Brandenburgs lustigste Morgenshow um 8.33 Uhr. Kurz nach halb neun. Wir haben eine WhatsApp ins Studio geschickt bekommen.
1: Grüßchen, lieber Jan. Also, ich bin Daniela aus Falkensee. Bleib immer auf der perfekten Frequenz und behalte deine unschlagbare Energie am Mikrofon. Weiterhin genug Kaffee vor der Morgenshow. Ich wünsche dir für die Zukunft alles Gute und bleib so toll wie bisher.
0: Lieben Dank, liebe Daniela. Kaffee, auch ein geiles Wort. Das muss ich mir aufschreiben, finde ich super. Schönen Mittwoch mit den besten neuen Hits jetzt. Another Talk to You.

0: geile Nummer, gefällt mir, die best non hits. Another Talk to You. Schönen guten Morgen, hier ist die 104.6 RTL Morgencrew. Hey, morgen. Berlins und Brandenburgs lustigste Morgenshow um 8.36 Uhr. Neu mit mir, Jan Lohan. Und wir haben eine Rubrik bei uns im, ja, in der Morgencrew, die macht mir persönlich besonders viel Spaß, ja, weil ich mich wirklich komplett offenbaren muss.
1: Oh Mann.
0: Und du kannst miträtseln.
2: Oder ja nicht.
0: Wir sprechen mal jetzt mit Ina aus Mariendorf. Schönen guten Morgen.
1: Hi Ina.
3: Guten Morgen.
0: Dann starten wir gemeinsam in deinen Mittwoch rein, spielen eine Runde Jans oder Janich. Und ich sage dir zwei Aussagen über mich. Eine Aussage stimmt, die andere ist Schwachsinn, okay?
3: Okay.
0: Pass auf. Aussage Nummer 1. Ich hatte schon mal eine goldene Olympiamedaille in der Hand. Oder stimmt Aussage Nummer 2. Ich hatte schon mal einen Grammy Award bei mir zu Hause. Was ist Jan, was ist es ja nicht, Ina? Was glaubst du?
3: Die Nummer 2, glaube ich nicht.
0: Glaubst du nicht?
3: Nee.
0: Und, kannst du dir vorstellen, dass ich mal eine Olympiamedaille in der Hand hatte? Also ist das für dich realistisch?
3: In der Hand? Natürlich. Also warum nicht in der Hand? Solange man sie nicht selbst verliehen bekommen hat.
0: Das willst du mir nicht zutrauen?
1: Das kann nicht. So weit geht's nicht. Ja, ja.
0: Ja, ich überlege gerade, in welcher Sportart irgendwie so dumm labern. Das würde ich, ja, das würde ich hinkriegen.
1: Ist noch nicht olympisch, glaube ich.
0: Nee, wahrscheinlich nicht. Ina, das ist natürlich richtig. Hatte tatsächlich mal eine Olympiamedaille in der Hand. So eine goldene. Ja.
3: Für was denn?
0: Von Jan Wandrei, der ist Kanute und hat 2014 mit Sebastian Brendel in diesem Doppelkanu, hat er Gold geholt. Und ich kenne Jan und deswegen hatte ich seine Medaille in der Hand.
1: Ach nee.
0: Ja, ja, die sind richtig schwer, die Dinger.
1: Ist
0: wirklich,
1: so?
0: Ja. Und die von Jan hat auch so eine...
3: Ist das Gold?
0: Ja, ich weiß gar nicht, ob es echtes Gold ist, aber die von Jan hatte auch so eine Macke, die ist ihm nämlich bei der Feier runtergefallen.
1: Oh nein.
0: Ja, also ich weiß nicht, möchte ich an der Stelle sagen. Ina, Glückwunsch. Also
1: ja,
0: du hast recht gehabt, kriegst von uns noch obendrauf einen streng limitierten 104.6 RTL Louis Vuitton-Beutel.
1: So ist es. Viel Spaß damit.
3: Okay, ganz herzlichen Dank.
0: Gerne, mach's
1: ciao.
0: Gut, ciao.
3: Bis dann, tschüss.
1: Und wenn du auch mal mitspielen willst, melde dich an per WhatsApp 030 884 8484. Nächste Runde morgen früh wieder um 8.35 Uhr.
0: Jetzt haben wir es 8.38 Uhr und schauen aufs Neueste aus dem 104.6 RTL Verkehrslagezentrum. Commander Frank sitzt da. Frank, du hast eine Meldung, eine neue von der A111 für uns.
4: Jan, der Reinickendorf-Zubringer wird mal wieder geflickt. A111 einwärts, jetzt hier zwischen Weidmannsuster Damm und der Holzhäuser Straße. Rechte Spur ist gerade gesperrt worden. Fahrbahnausbesserung, das dauert hier bis 15 Uhr. Und auch die Einfahrt übrigens Weidmannsuster Damm zur A111 ist in diesem Zusammenhang geschlossen worden. Jetzt sehe ich, dass einige anstehen da. Weidmannsuster Damm, nee, geht nicht rauf. Bis 15 Uhr bleibt die Einfahrt erstmal dicht. Geblitzt wird, da schauen wir nach Weißensee, in die Ragandi-Straße, hat Mustafa entdeckt. Danke sehr. Hennigsdorf, Berliner Straße und Tempelhof, Friedrich-Karls-Straße. Staus und Blitzer mit an die 030 8844 110.
1: Und zum Wetter noch kurz. Die Sonne wurstelt sich immer mal durch die etwas dickeren Wolken teilweise durch, bleibt aber trocken bis zu 26 Grad.
0: Heute startet hier die Gamescom und passend dazu hat auch das House of Games hier in Berlin seinen ersten großen Mieter. Ubisoft zieht ins neue Gebäude ein. Was die Spieleentwickler da planen, hörst du gleich in RTL aktuell um 10.

0: Dermot Kennedy ist das für deinen Mittwochmorgen. Hier ist die 104.6 RTL Morgencrew.
1: Berlins Morgen.
0: Und Brandenburgs lustigste Morgenshow. 8.43 Uhr. Sollte dir der Kaffee jetzt auf Arbeit gerade nicht reichen, um so richtig durchzustarten, dann haben wir gleich Koffein für die Ohren für dich.
1: Ja.
0: Mehr Musik am Stück. Die besten neuen Hits mit weniger Unterbrechung.
1: Genau.
0: Geht gleich los ab 5 nach 9. Also bleibt dran. Jetzt schon Michael Schulte und Loves.

0: Schönen guten Morgen, 8:45 Uhr. Wir haben es 8.45 Uhr.
1: Hollywood hat Lindsay Lohan. 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Berlins und Brandenburgs lustigste Morgenshow. Jetzt neu.

0: Sia und Unstoppable. Hier ist die 104.6 RTL Morgencrew.
1: Guten Morgen.
0: Berlins und Brandenburgs lustigste Morgenschau. 8.49 Uhr. Ey, geile Story. Die BVG legt sich gerade mit der Stadt Paris an. Die haben jetzt so eine Werbekampagne gestartet, in der die behaupten, Berlin sei die echte Stadt der Liebe.
1: Ja.
2: Okay, den French Kiss, den habt ihr erfunden. Dafür hört man in der BVG täglich zigmal.
3: Ich küsse dein Herz, Bruder.
2: Gerade für den großen Antrag nach Wedding. Trefft die heiße Affäre in der Bleibtreustraße. Fragt am Wannsee, wann ihr euch endlich wiederseht. Oder geht mit Mon Amour in den Mont Bijou. Denn für echte Liebe müsst ihr nicht nach Paris fahren.
0: So ist es.
1: Ja.
0: Und unsere Mona Lisa hängt im Bodemuseum, heißt Angela Merkel.
1: Das Video ist auf jeden Fall wieder sehr lustig geworden. Das kennt man ja nicht anders von der BVG. Kann man sich auf Insta angucken und die wollen da jetzt wohl nach und nach auch noch mehr Kurzvideos hochladen.
0: Why not? Das ist ja auch eine schöne Message.
1: Ja,
0: ne? Also für echte Liebe muss man nicht nach Paris fahren, sondern einfach mit der BVG durch Berlin. Du hast es gesagt, deren Marketing ist wirklich super.
1: Ja.
0: Wobei es mit der Liebe in Berlin auch ganz schnell vorbei ist, wenn man mit dem Auto durch die Stadt fährt. Ne?
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5: Es ist 8.50 Uhr. Ich bin Benjamin Herrmann. Guten Morgen. Einer der weltweit wichtigsten Videospielkonzerne geht nach Friedrichshain. Ubisoft zieht als erster großer Mieter ins neue House of Cards. Michael Bottlick.
6: Der Vertrag dafür soll heute auf der weltgrößten Videospielemesse Gamescom in Köln unterschrieben werden. Das Studio, bekannt für Reihen wie Assassin's Creed, will dort auf 2 Etagen neue Spiele entwickeln. Wirtschaftssenatorin Franziska Giffey freut sich, Berlin sei schon die Games-Hauptstadt Deutschlands. Mit rund 3.300 Beschäftigten sogar der größte Games-Arbeitsmarkt unter allen Bundesländern. Ubisoft-Manager Benedikt Grindel spricht von einem einzigartigen Ort für Vernetzung und kreativen Austausch in der Branche.
5: 3,5 Wochen vor der Abgeordnetenhauswahl gibt es jetzt einen Realomat. Das Tool der Initiative Fragt den Staat schaut nicht auf Wahlversprechen, sondern darauf, wie Abgeordnete tatsächlich abgestimmt haben. Zum Beispiel beim Thema A100-Ausbau oder zum Tasern bei der Polizei. Die Abstimmungsergebnisse werden mit den aktuellen Parteiantworten dann verglichen. Zusätzlich gibt es neben dem bekannten Wahlomat auch noch einen NABU-Wahlhelfer zu Natur- und Umweltthemen. Wichtig, alle Tools verstehen sich nur als Unterstützung, sie geben keine direkte Wahlempfehlung. Auf Schloss Neuhardenberg in Brandenburg geht heute die Kabinettsklausur der Bundesregierung zu Ende. Am zweiten Tag soll es um die Folgen von Hitze und Dürre in diesem Sommer gehen, aber auch nochmal um die Wettbewerbsfähigkeit der deutschen Wirtschaft. Diana Kramer.
7: Die Beratungen in idyllischer Schlossatmosphäre sind für Kanzler Friedrich Merz und seine Regierungsmannschaft wohl der Auftakt für einen eher stürmischen Herbst. Da stehen 3 wichtige Landtagswahlen an und Schwarz-Rot will große Reformen auf den Weg bringen. Rente, Krankenkassenbeiträge oder Entbürokratisierung sollen bis zum Jahresende abgehackt sein. Dafür braucht es allerdings Einigkeit in der Koalition und das könnte schwierig werden. Denn bei den Themen Klimaschutz ins Grundgesetz oder auch der Ausweitung der Zuckersteuer dürfte es wohl nicht ganz so harmonisch weitergehen wie jetzt in Neuhardenberg.
5: Schon nächstes Jahr sollen Taxis ohne Fahrer durch München rollen. Waymo, eine Schwesterfirma von Google, will Bayerns Landeshauptstadt zur ersten Stadt in Europa machen, die die autonomen Autos im Straßenverkehr anbietet. In den nächsten Wochen sollen schon erste Tests stattfinden, dann noch mit Fahrern, um das Münchner Straßennetz erstmal zu scannen. 104.6 RTL, immer 10 Minuten früher, auf den Punkt informiert.
8: 8:52 Uhr. Guten Morgen. Ich bin Commander Frank Hellberg, live aus dem 104.6 RTL Verkehrslagezentrum. Jetzt hat der Berufsverkehr doch nochmal Gas gegeben. Die Staulängen sind alle am Steigen. Hier die 3 längsten von Berlin und Brandenburg finden wir einmal auf der A111 einwärts zwischen Schulzendorfer Straße und Weidmannsluster Damm. Da sind wir bei 15 Minuten, auch zunehmend. Schöneberg, der Sachsendamm, gehört leider immer noch dazu. Da ist die Baustelle. Da liegen wir ebenfalls bei 15 Minuten und die darf natürlich auch nicht fehlen. A100 Richtung Tegel. Da schiebt man sich durch die vielen, vielen Baustellen mit 14 Minuten mehr. Geblitzt wird. Pankow auf der Wollandstraße hat Gregor entdeckt. Dankeschön. Staus und Blitzer bitte an die 030 88484 110. 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
1: Guten Morgen, 17 Grad. Es ist immer mal so ein bisschen grau heute zwischendurch, aber auch die Sonne kommt raus, es regnet nicht und wir kriegen angenehme 26 Grad. Morgen sogar 28 Grad, viel Sonnenschein. Ab Freitag dann etwas wechselhafter wieder, aber warm bleibt es erstmal noch.
0: Was ein Mittwoch, ne? Bei uns in der Show. Also Muskelkater habe ich noch von dem Sporttest bei der Polizei gestern. Und dann mussten Verena und ich heute Morgen auch schon mental abliefern beim Morgencrew Quizwort.
1: Auch das.
0: Und schuld war Mark Forster. Hörst du gleich nochmal zum Mitraten um 8:55.
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0: Wir haben es 8:55 Uhr.

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2: Wir haben es 9 Uhr in Berlin, Berlin und Brandenburg. Schönen Mittwoch.
3: Hey,
2: hier ist
3: morgen.
2: Die 104.6 RTL Morgencrew. Ab sofort neu mit mir, Jan Lohan. Stars for Free on Tour ist nach wie vor auf unserer Liste.
3: Ja, sicher.
2: Nicht mal mehr 2 Wochen. 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

0: Schönen Mittwoch, hier ist die 104.6 RTL
1: Morgen.
0: Berlins und Brandenburgs lustigste Morgenshow. Neu mit mir, Jan Lohan. Und eins deiner größten Highlights geht selbstverständlich weiter. Ob es mein Highlight ist, das muss ich noch rausfinden.
1: Ja, naja.
0: Der Morgencrew Quizwoch. Jede Woche ein neues Spiel, jede Woche ein neues Duell.
1: Ja.
0: Und das Coole ist, naja, also für die Redaktion, für uns nicht. Verena und ich haben gar keine Ahnung, was uns erwartet.
1: Wie immer.
0: Und das ändert sich genau jetzt in diesem Moment.
2: Das Morgencrew Song durchforstern.
1: Oh, singen wir?
0: Mark Forster, durchforstern. Es geht hoffentlich nicht um deutsche Wälder, da wäre ich raus, Mareike.
3: Schönen guten Morgen.
1: Guten Morgen.
3: Hallo Mareike.
1: Ja, seid ihr schon aufgeregt?
0: Was habt ihr euch ausgedacht?
1: Toll.
3: Ja, also, es geht natürlich um Mark Forster und seine größten Songs.
1: Okay.
3: Und wer singen will, kann gerne singen.
1: Ah.
3: Mark erzählt ja gerne Geschichten in seinen Hits und wir wollen von euch wissen, wie gut kennt ihr die eigentlich?
1: Oh.
0: Okay. Oh,
3: dafür werden wir seine Songs gleich mal richtig durchforstern. Seid ihr ready?
1: Ja.
0: Man könnte sagen, das ist die perfekte Vorbereitung für Stars for Free on Tour.
3: Okay. Ja, ja, ja. Wir machen das ja nicht ohne.
0: Also ob ich bereit bin.
3: Gedanken.
0: Ob ich bereit bin, weiß ich noch nicht.
3: Doch, bist du?
1: Wir gucken mal.
3: Verena auch.
1: Ich fühle mich massiv bereit.
3: Los geht's. Runde 1. Wir starten mit einem seiner größten Songs. Hm. Wir sind groß. Das ist er hier.
4: Und für uns bleibt das so.
3: Jawohl, so machen wir das in der
4: ersten Reihe.
3: Ja. Ihr singt ja schon.
0: Ja?
3: Ich will von euch wissen, wenn man nach seinem Song geht, was lässt Mark los, wenn er aufbricht?
0: Um Gott.
3: Ihr müsst jetzt weiter singen.
0: Nein.
1: Wirklich?
0: Darf ich einfach
3: singen,
0: sagen?
3: Performen, wie auch immer. Ja, du kannst es auch sagen, natürlich. Da bin ich jetzt
0: lässt,
3: nicht
0: ich glaube, er lässt die Leinen los, oder?
3: Das weiß ich nicht. Fragst du mich das?
0: Ja, ich frag
3: du sollst
0: das.
3: Es ja wissen und sagen.
0: Dann weiß ich. Ich sag, Mark Forster lässt die Leinen los.
3: Und wir reden.
0: Ja,
1: wenn du es weißt, dann lässt er wohl die Leinen
0: ich
1: los.
0: Ich weiß es nicht.
3: Na,

0: Was denn jetzt? Wollt ihr Antwortmöglichkeiten vielleicht haben?
1: Ach so, die haben wir.
0: Weil ich nett bin und euch mag, will ich die euch geben.
1: Nehmen wir die.
0: A, das Segel.
2: Ah ja, Segel.
0: B, die Leinen.
2: Nein, die Leinen.
0: Oder C, die Vergangenheit. Ah, die Vergangenheit.
2: Nee, es sind die Leinen. Ich sag die Leinen. Ich vertraue da jetzt auf mein Bauchgefühl.
1: Okay. Also es klang so gewusst, dass ich jetzt ja auch Leinen sagen muss. Ich wäre ja blöd, wenn nicht.
0: Das würde ich auch tatsächlich
1: sagen. Ich nehme das.
0: Ja, wundervoll. Aber das ist die letzte Möglichkeit, dass ihr hier die gleichen Antworten gibt. Ne, ich bin streng.
2: Ja, okay.
0: Hören wir mal rein. Achtung.
3: Ich weiß, für uns wird so bleiben. Wir fliegen weg, denn wir leben hoch.
0: Ja.
3: Gewinnen alles und gehen K.O. Wir brechen auf, lass die Leinen los.
2: Ja.
0: Wie alle jetzt gewartet haben. Oh mein Gott, ist es richtig?
2: Oh.
0: Okay, Punkt für euch beide.
2: Okay, ja. Okay.
0: Und wir machen weiter zum nächsten Mark Forster Hit. Chöre.
1: Ja,
3: und
0: Achtung, das
3: Chöre
0: ist er.
3: Singen für dich.
0: Tanzen, singen. Ihr könnt alles machen.
3: Und die Chöre singen für dich.
2: Boah, auf den freue ich mich ja allein, ne? Weil es auch früher und früher, ich glaube, sehr mit Kraft.
0: 8. September geht's los. Ich will jetzt wissen, in dem Song Chöre, wo rollt Mark Forster den roten Teppich aus?
2: Um Gottes Willen.
0: Nicht um Gottes Willen. Das ist auf jeden Fall nicht die Antwort, die du gibst.
1: Du hast doch Antwortmöglichkeiten für uns.
0: Ihr sollt jetzt erstmal überlegen.
1: Ich höre die Stelle mit dem roten Teppich.
2: Ich höre sie gar nicht. Ich
1: höre die voll, aber ich weiß nicht, was da drumherum kommt.
0: Na, was kommt denn da drumherum?
2: Und die roten Teppich aus.
0: Okay, es gibt Antwortmöglichkeiten. Ich bin ja nicht so. A. Vom Strand bis zu dir ins Herz. B. Über Stock und Stein. Oder C. Durch die Stadt bis vor dein Haus.
2: Ja.
1: C.
0: Okay,
1: durch die Stadt bis vor dein Haus, roll den roten Teppich aus.
0: Ja, so. Mit Performance hier sogar. Ja. Okay, dann müssen wir das jetzt mal auflösen. Wir hören

0: Sehr gut.
1: Okay, also jetzt habt ihr schon wieder beide das gleiche gesagt.
0: Aber das
1: Leute.
0: Ging ja nicht anders.
2: Aber weil wir das krass und wissen.
1: Ja, ja. Ich glaub euch kein Wort, wirklich. Okay, 2-2. Mhm. Runde 3, letzte Runde. Aber da gibt ihr unterschiedliche Antworten. Mhm. Jetzt mit 194 Länder. Ah. Einer seiner größten Hits.
2: Ja, Achtung.

0: Ja.
1: Von Abenteuern.
0: Ja.
1: So
0: viel
1: das geht erleben. Aber dich, baby, dich, nur dich.
0: Ja.
2: Okay.
0: Ich will von euch wissen, was hat Mark Forster am Hafen von Marseille gemacht?
2: Oh Mann, Mareike, woher soll man das denn wissen?
3: Das weiß ich.
0: Also, Achtung, los geht's.
3: Ich glaube,
0: aber mit Antwortmöglichkeiten weiß ich.
2: Ja, das kriege ich auch hin.
3: Nee. Ist gar nicht gesagt.
0: Okay, ich gebe euch Antwortmöglichkeiten. Ja. A. Den Fisch direkt aus der See gegessen. B. Das Segelboot ins Wasser gelassen.
2: Das
0: oder
2: C.
0: Die Möwen zu dir gewunken.
2: Ich
3: glaube,
2: A.
3: Das auch.
0: Charmant. Charmant.
3: Das mit dem Fisch. Ja, doch, wir aßen Fische im Hafen von Marseille.
2: Ja.
3: Doch.
2: Ich sag auch,
0: das andere ist ja so richtige Performance.
2: Was machen wir denn jetzt, wenn wir wieder richtig liegen?
0: Das wisst ihr doch noch
2: doch,
0: gar
2: nicht. Doch, ich bin mir sehr sicher.
0: Ach Mensch, Kinder, dann muss es eine Revanche geben, ist ja wohl klar. Ist ja noch ein bisschen den Mist.
2: Aber ist es denn richtig?
0: Jetzt guck doch mal, also.

0: Wobei ich ehrlich sagen muss, da bin ich, glaube ich, gentleman genug. Du hast zweimal gut performt. Ich bin einfach nur mitgeschwommen, weil ich die Lyrics verstanden habe. Den Sieg möchte ich dir gerne.
1: Hätte ich das jetzt gesagt, wäre ich ja parteiisch gewesen. Aber ich schließe mich an.
0: Nee, ich möchte dir den Sieg widmen. Du warst ein bisschen besser als ich. Line los. Der war meiner.
2: Ich weiß gar nicht, ob ich aber das annehmen möchte.
1: Na, auf jeden Fall. Es geht auch um die Performance. Und dein Hobby ist singen.
0: Also. Das liegt an dir.
2: Ich habe gesungen. Ich
1: hab, ja, das, ja, das stimmt.
0: Doch,
1: das
0: ich
2: hat mich
0: den
2: schon auf dem Leben nach vorne.
1: Also 3-3 mit einem kleinen Vorsprung für Verena.
2: Ach, schön.
1: Aus, ja.
0: Ja, ich,
1: aus Performance-Gründen. Ja.
0: Ich will
1: super.
0: Da nicht so sein. Ich will
2: guck
0: da nicht
2: mal,
0: so
2: das
0: sein.
2: Dicke Grinsen im Gesicht.
1: Ja. Naja, egal. Ich habe gewonnen.
0: Nee, fühlt so. Sich schon gut an.
1: Ja, sehr gut. Es war sehr schön mit euch. Vielen Dank. Wir sehen uns auf der Tanzfläche.
2: Na, aber hallo.
1: Aber hallo.
0: Ja, also an alle, die am 8. September bei Stars for Free on Tour mit dabei sind, keine Sorge, ihr werdet nicht abgefragt.
1: Nee. Ja. So sind wir ja nicht.
0: Ich will es aber auch nicht versprechen. Und wir haben übrigens noch Tickets. Also, wenn du Bock hast, ja, schnell noch durchrufen oder eine WhatsApp schicken.
1: Gerne.
0: 030 884 8484.
3: 9:15. Guten Morgen. Ich bin Commander Frank Hellberg, live aus dem 104.6 RTL Verkehrslagezentrum. Die Tagesbaustelle auf dem Reinickendorf-Zubringer macht doch mehr Probleme. Nämlich A111 einwärts. Die wird mal wieder geflickt, die A111. Zwischen Weidmannsusterdamm und Holzhauser Straße ist die rechte Spur gesperrt. Fahrbahnausbesserung bis 15 Uhr. So, wir haben jetzt Stau ab der S-Kurve kurz vor der Schulzendorfer Straße. Bis zur einspurigen Baustelle sind es jetzt ganz genau 14 Minuten, aber schwankt so um die 15 Minuten herum. Und auch die Einfahrt vom Weidmannsusterdamm zur 111 ist in diesem Zusammenhang gesperrt. Geblitzt wird Pankow-Wollandstraße, Kreuzberg-Gneisenaustraße und Charlottenburg-Saatwinkler-Damm hat Isabel entdeckt. Danke. Staus und Blitzer bitte an die 030 88484 110.
4: Guten Morgen, 17 Grad, 26 Grad sind maximal drin heute. Ist immer mal so ein bisschen dicker bewölkt, aber auch die Sonne wurstelt sich immer wieder raus und es regnet nicht. Morgen ganz viel Sonnenschein und sogar bis zu 28 Grad. Ab Freitag zwar weiter warm, aber dann etwas unbeständiger.
0: So, und damit du auf Arbeit richtig durchstarten kannst heute Morgen, starten wir jetzt wieder in eine extra lange Musikstrecke. Yes. Also die besten neuen Hits für dich, ohne große Unterbrechung. Teddy Swims haben wir unter anderem mit dabei, Offenbach. Und das hier Lola Young und Messi.

0: Das sind die besten neuen Hits. Teddy Swims, Mr. Know-It-All.
1: Hallo.
0: Schönen guten Morgen. 9:25 Uhr haben wir's. Hier ist die 104.6 RTL Morgencrew. Und er bringt dich heute wieder in den Feierabend. Chris am Nachmittag ist schon bei uns im Studio.
2: Schönen guten Morgen. Ja,
3: hi, guten Morgen. Erstmal nochmal herzlichen Glückwunsch an dich zur bestandenen Sportprüfung.
0: Danke.
3: Bei der Polizei Berlin. Ich bin ein bisschen überrascht, dass man das auch so untrainiert schafft.
0: Was sagst du? Untrainiert?
1: Sag mal.
0: Hey, also mein Mitgliedsausweis vom Fitnessstudio sagt da wirklich was anderes.
3: Ja, wäre übrigens sehr geil gewesen, wenn ich einfach mitgekommen wäre und ich hätte da nicht bestanden, obwohl ich immer Polizist werden wollte. Das wäre safe so passiert. Also gut, dass du alleine da warst.
0: Ja.
3: Musste ich mir gar nicht die Blöße geben.
0: Das stimmt. Also du hast heute keine Sportprüfung. Ich gehe mal stark davon aus, aber ganz viele Tickets bei dir in der Show, ne?
3: Natürlich nicht nur Tickets für Mark Forster, ne? Die nächsten für 104.6 RTL Stars for Free on Tour. Die gibt es ja um 15 Uhr. Nein, auch nochmal Tickets für die IFA 2026.
1: Oh,
3: die gibt es in den Top 6 um 6 um 18 Uhr.
0: Dann schon mal ganz viel Spaß mit dem auch sehr durchdrehten Chris. Ab 14 Uhr geht's los.
1: Bis dann.

0: Die besten neuen Hits, Tame Impala und Jenny, Dracula. Schönen guten Morgen. Hier ist die 104.6 RTL Morgen Crew. 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

0: Schönen Mittwoch, hier ist die 104.6 RTL Morgencrew.
1: Guten Morgen.
0: Berlins und Brandenburgs lustigste Morgenshow. Heute Morgen sind wir auch so ein bisschen die happieste Morgenshow, finde ich.
1: So war es nicht immer?
0: Ja, das stimmt. Aber heute nochmal mehr, weil ich gehe mit einer bestandenen Sportprüfung bei der Berliner Polizei aus der Sendung.
1: Das hast du gut gemacht.
0: So, die Crew hat mich ja heimlich angemeldet und gesagt, ja, als Hilfe und Schubs, weil du ja gerade mit Sport durchstarten möchtest.
1: Eben.
0: Ich habe mir gedacht, das mache ich auch so, Verena.
1: Oh.
0: Ich überrasche dich demnächst mit einer Feuerwehrprüfung, mitten im Flächenbrand.
1: Jetzt hast du ja schon verraten. Ist ja langweilig.
0: Ja, und dann sage ich aber, hä, was denn? Du hast ja gesagt, die ist immer kalt.
1: So.
0: Stehst du da, weißt du, mit dem Schlauch, viel zu großen Helm, viel zu große Jacke?
1: Ich finde es ganz toll.
0: Und der Rückstoß dieses Schlauchs, der befördert dich dahin.
1: Ich fand ihn
0: super. Gleich geht's weiter mit Luciane. Mal gucken, was wir für die noch so im Petto haben. Was die Schönes machen kann. Vorher die besten neuen Hits. Taylor Swift.

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1: 9.49 Uhr. Ich bin Benjamin Herrmann. Guten Morgen. Einer der weltweit wichtigsten Videospielkonzerne geht nach Friedrichshain. Ubisoft zieht als erster großer Mieter ins neue House of Cards. Michael Bottlick.
2: Der Vertrag dafür soll heute auf der weltgrößten Videospielemesse Gamescom in Köln unterschrieben werden. Das Studio, bekannt für Reihen wie Assassin's Creed, will dort auf 2 Etagen neue Spiele entwickeln. Wirtschaftssenatorin Franziska Giffey freut sich. Berlin sei schon die Games-Hauptstadt Deutschlands. Mit rund 3.300 Beschäftigten sogar der größte Games-Arbeitsmarkt unter allen Bundesländern. Ubisoft-Manager Benedikt Grindel spricht von einem einzigartigen Ort für Vernetzung und kreativen Austausch in der Branche.
1: Auf Schloss Neuhardenberg in Brandenburg geht heute die Kabinettsklausur der Bundesregierung zu Ende. Am zweiten Tag soll es um die Folgen von Hitze und Dürre in diesem Sommer gehen, aber auch nochmal um die Wettbewerbsfähigkeit der deutschen Wirtschaft. Diana Kramer.
3: Die Beratungen in idyllischer Schlossatmosphäre sind für Kanzler Friedrich Merz und seine Regierungsmannschaft wohl der Auftakt für einen eher stürmischen Herbst. Da stehen 3 wichtige Landtagswahlen an und Schwarz-Rot will große Reformen auf den Weg bringen. Rente, Krankenkassenbeiträge oder Entbürokratisierung sollen bis zum Jahresende abgehakt sein. Dafür braucht es allerdings Einigkeit in der Koalition und das könnte schwierig werden. Denn bei den Themen Klimaschutz ins Grundgesetz oder auch der Ausweitung der Zuckersteuer dürfte es wohl nicht ganz so harmonisch weitergehen wie jetzt in Neuhardenberg.
1: Der Betriebsversammlungsmarathon bei VW geht heute weiter. Volkswagen-Chef Oliver Blume reist nach Emden und Zwickau, um sich der Kritik der Belegschaft zu stellen. Die Mitarbeiter interessiert vor allem, wie genau die Sparpläne des Autobauers aussehen. Beide Standorte gelten als Schließungskandidaten, obwohl dort mit am meisten in E-Mobilität investiert wird. Bisher hat sich der VW-Chef nur zögerlich geäußert. Es seien bis jetzt keine Werksschließungen beschlossen. Ziel sei es, innerhalb der nächsten 12 Monate tragfähige Lösungen für alle Standorte zu finden. Schon nächstes Jahr sollen Taxis ohne Fahrer durch München rollen. Waymo, eine Schwesterfirma von Google, will Bayerns Landeshauptstadt zur ersten Stadt in Europa machen, die die autonomen Autos im Straßenverkehr anbietet. In den nächsten Wochen sollen schon erste Tests stattfinden, dann noch mit Fahrern, um das Münchner Straßennetz erstmal zu scannen. 104.6 RTL, immer 10 Minuten früher, auf den Punkt informiert.
4: 9.52 Minuten. Guten Morgen. Ich bin Commander Frank Hellberg, live aus dem 104.6 RTL Verkehrslagezentrum. Als erstes eine Metallstange, die durch die Gegend rollt. Und dann haben wir noch eine Unfallmeldung. A10, der östliche Berliner Ring, für alle, die Richtung Dreieck-Spreeau fahren. Zwischen Hohenschönhausen und Marzahn rollt eine Metallstange auf der rechten Spur. Vorsichtig dort. Und der Unfall ist in Friedrichshain. Die Holteistraße ist Richtung Weichselstraße zwischen Boxhagener Straße und Weichselstraße komplett gesperrt. Unfall auf der Holteistraße. Geblitzt wird jetzt und das gleich mit Sofortkasse, nämlich in Tegel auf der Konradstraße. Da gleich in beiden Richtungen. Dann in Schöneweide auf der Minna-Totenhagen-Brücke und in Pankow auf der Wollangstraße hat Gregor entdeckt. Danke. Staus und Blitzer bitte an die 030 884 84110. 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
5: RTL-Wetter. Morgen, 18 Grad haben wir erreicht, 26 Grad kriegen wir, Sonne und auch mal ein paar dunklere Wolken heute, aber immerhin bleibt trocken. Morgen sehr sonnig, sommerlich bis zu 28 Grad sogar, ab Freitag dann etwas unbeständiger, es bleibt aber erstmal noch schön warm.
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Es ist ja schon Mittwoch. Wer ein bisschen die Sorge hat, wie ich, dass der Sommer schon bald rum sein könnte, der Langzeitwettertrend, der sagt was anderes. Da sind noch ein paar schöne Tage drin. Besten

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Die Sonne boxt sich immer mehr durch, während es im Süden Brandenburgs noch ordentlich regnet. Wie wär's da mit der schönen neuen Sommersingle von Ygel Osorto, Jamaican? Entdeckst du gleich nach Dermot Kennedy, Funeral,

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Ins House of Games in Friedrichshain-Kreuzberg zieht der erste Mieter ein, und zwar Spieleentwickler Ubisoft. Was das Unternehmen in der Hauptstadt plant, das hörst du gleich in 104.6 RTL aktuell. Besten neuen Hits erst noch Mike Smith und Niall Horan, Michael Patrick Kelly und jetzt Bebe Rexha und Faithless.

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1: 10.50 Uhr. Ich bin Benjamin Herrmann. Guten Tag. Einer der weltweit wichtigsten Videospielkonzerne geht nach Friedrichshain. Ubisoft zieht als erster großer Mieter ins neue House of Cards. Michael Bottlick.
2: Der Vertrag dafür soll heute auf der weltgrößten Videospielemesse Gamescom in Köln unterschrieben werden. Das Studio, bekannt für Reihen wie Assassin's Creed, will dort auf 2 Etagen neue Spiele entwickeln. Wirtschaftssenatorin Franziska Giffey freut sich. Berlin sei schon die Games-Hauptstadt Deutschlands. Mit rund 3.300 Beschäftigten sogar der größte Games-Arbeitsmarkt unter allen Bundesländern. Ubisoft-Manager Benedikt Grindel spricht von einem einzigartigen Ort für Vernetzung und kreativen Austausch in der Branche.
1: Auf Schloss Neuhardenberg in Brandenburg geht heute die Kabinettsklausur der Bundesregierung zu Ende. Am zweiten Tag soll es um die Folgen von Hitze und Dürre in diesem Sommer gehen, aber auch nochmal um die Wettbewerbsfähigkeit der deutschen Wirtschaft. Diana Kramer.
3: Die Beratungen in idyllischer Schlossatmosphäre sind für Kanzler Friedrich Merz und seine Regierungsmannschaft wohl der Auftakt für einen eher stürmischen Herbst. Da stehen 3 wichtige Landtagswahlen an und Schwarz-Rot will große Reformen auf den Weg bringen. Rente, Krankenkassenbeiträge oder Entbürokratisierung sollen bis zum Jahresende abgehakt sein. Dafür braucht es allerdings Einigkeit in der Koalition und das könnte schwierig werden. Denn bei den Themen Klimaschutz ins Grundgesetz oder auch der Ausweitung der Zuckersteuer dürfte es wohl nicht ganz so harmonisch weitergehen wie jetzt in Neuhardenberg.
1: Der Betriebsversammlungsmarathon bei VW geht heute weiter. Volkswagen-Chef Oliver Blume reist nach Emden und Zwickau, um sich der Kritik der Belegschaft zu stellen. Die Mitarbeiter interessiert vor allem, wie genau die Sparpläne des Autobauers aussehen. Beide Standorte gelten als Schließungskandidaten, obwohl dort mit am meisten in E-Mobilität investiert wird. Bisher hat sich der VW-Chef nur zögerlich geäußert. Es seien bis jetzt keine Werksschließungen beschlossen. Ziel sei es, innerhalb der nächsten 12 Monate tragfähige Lösungen für alle Standorte zu finden. Schon nächstes Jahr sollen Taxis ohne Fahrer durch München rollen. Waymo, eine Schwesterfirma von Google, will Bayerns Landeshauptstadt zur ersten Stadt in Europa machen, die die autonomen Autos im Straßenverkehr anbietet. In den nächsten Wochen sollen schon erste Tests stattfinden, dann noch mit Fahrern, um das Münchner Straßennetz erstmal zu scannen. 104.6 RTL, immer 10 Minuten früher, auf den Punkt informiert.
4: Hallo, ich bin Commander Frank Hellberg, live aus dem 104.6 RTL Verkehrslagezentrum. Der Reinickendorf-Zubringer wird mal wieder geflickt. Das ist eine Tagesbaustelle A111 einwärts zwischen Weidmannsusterdamm und Holzhauser Straße ist die rechte Spur gesperrt. Fahrbahnausbesserung. 15 Uhr sollen sie fertig sein. Kurz vor der Schulzendorfer Straße beginnt der Stau. Im einspurigen Bereich braucht man 6 Minuten mehr. Und auch die Einfahrt vom Weidmannsusterdamm zu A111 ist in diesem Zusammenhang geschlossen. Geblitzt wird Kreuzberg-Gneisenau-Straße, hat Steffi entdeckt. Danke sehr und eine gute Fahrt. Staus und Blitzer bitte an die 030 88 484 110.
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6: RTL-Wetter. 20 Grad jetzt. Im Süden Brandenburgs dichte Wolken und etwas Regen. Ansonsten freundlich und trocken. 22 bis 25 Grad erwarten wir. Morgen neben Wolkenfeldern viel Sonnenschein bei warmen 26 bis 29 Grad.
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8: Danke dir, liebe Julia. Kaffee ist ein gutes Stichwort.
6: Ah, ja.
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1: 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Du hörst Juliane bei der Arbeit. 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

0: neuen Hits. Olivia Dean war das. 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Der Adrian ist dran. Was arbeitest du?
1: Ich bin in der Verwaltung in Berlin.
0: Okay, das heißt ein Job im Sitzen, und es ist ganz wichtig, dass man dann immer mal wieder auch was anderes in der Freizeit macht, oder?
1: Ja, total. 8 Stunden immer am Computer, also Bildschirm, das ist schon Belastung ohne Ende, das stimmt.
0: Und gehst du auch ins Fitnessstudio, oder?
1: Ich erhole mich sozusagen auf der Fahrt zur Arbeit und zurück mit dem Fahrrad. Also dann sind es dann immer so 2,5 Stunden, die dann am Tag tatsächlich mit Fahrradfahren noch zustande
0: kommen. Das ist ja perfekt. RCD jetzt und Adam Levine.

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0: 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Hey!
1: Hallo! Wow!
0: Super, oder?
1: Hammer. Ja, riesig.
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2: Ja, das wird mega. 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
0: Ist schon ganz bald. Riesig. 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September.
2: Ja, super. Ich bin dabei. Wahnsinn.
0: Yay, genau. Dankeschön. Und mit Begleitung natürlich.
2: Auf jeden Fall. Da wird gleich das Telefon wahrscheinlich heiß laufen.
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Die Charité hat eine neue Außenstelle im Weltall. Auf der Raumstation ISS werden gerade ganz besondere Tests durchgeführt. Dies und mehr gleich in 104.6 RTL aktuell. Erst noch Blue, Huntrix und jetzt Kamrad mit Be Mine. 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
1: 11.49 Uhr. Ich bin Benjamin Herrmann. Guten Tag. Die Berliner Charité hat jetzt eine neue Außenstelle, und zwar im Weltall. Forscher der renommierten Klinik testen auf der internationalen Raumstation ISS einen Stimulationsanzug gegen Muskelschwund in der Schwerelosigkeit. Michael Bottlick.
2: Die französische Astronautin Sophie Adenau trainiert schon seit dem 17. Juli mehrmals wöchentlich mit dem Anzug, der ihre Muskeln per Stromimpuls zusätzlich reizt. Der Grund: Astronauten verlieren Muskel- und Knochenmasse, obwohl sie bis zu 3 Stunden am Tag Sport machen. Der Grund dafür ist wiederum ganz einfach: die Schwerkraft fehlt als Reiz. Studienleiter Dieter Blottner will die Methode an mindestens 8 Besatzungsmitgliedern der ISS testen, vor allem im Hinblick auf künftige mehrjährige Mars-Missionen. Ob der neue Charité-Anzug hilft oder nicht, das kann man erst in einigen Jahren sagen.
1: Auf Schloss Neuhardenberg in Brandenburg geht heute die Kabinettsklausur der Bundesregierung zu Ende. Am zweiten Tag soll es um die Folgen von Hitze und Dürre in diesem Sommer gehen, aber auch nochmal um die Wettbewerbsfähigkeit der deutschen Wirtschaft. Diana Kramer.
3: Die Beratungen in idyllischer Schlossatmosphäre sind für Kanzler Friedrich Merz und seine Regierungsmannschaft wohl der Auftakt für einen eher stürmischen Herbst. Da stehen 3 wichtige Landtagswahlen an und Schwarz-Rot will große Reformen auf den Weg bringen. Rente, Krankenkassenbeiträge oder Entbürokratisierung sollen bis zum Jahresende abgehakt sein. Dafür braucht es allerdings Einigkeit in der Koalition, und das könnte schwierig werden. Denn bei den Themen Klimaschutz ins Grundgesetz oder auch der Ausweitung der Zuckersteuer dürfte es wohl nicht ganz so harmonisch weitergehen wie jetzt in Neuhardenberg.
1: Fans auf der ganzen Welt trauen um die Country-Ikone Dolly Parton. Auch zahlreiche Promis und Spitzenpolitiker ehren die mit 80 Jahren an Krebs verstorbene Sängerin. Ronny Tuchau.
4: Millionen Fans weltweit trauern in den sozialen Medien. Auf Dolly Partons Sternenplakette auf Hollywoods Walk of Fame liegen Blumensträuße. Und in New York wurde am Abend die Spitze des Empire State Buildings in glitzerndes rosa Licht getaucht. Musikerkollegen schreiben zum Beispiel, die Welt ohne Dolly Parton sei weniger funkelnd. Elton John würdigt Parton als gigantische Künstlerin mit dem gütigsten Herz. Taylor Swift schreibt, Dolly Parton besaß das sanfteste Herz, wenn es um die Nöte anderer ging, und ein Rückgrat aus Stahl, mit dem sie ihre Werte als Künstlerin verteidigte. US-Präsident Donald Trump hat die Fahnen in den gesamten USA für eine Woche auf Halbmast setzen lassen.
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5: 11.52 Uhr ist der 104.6 RTL Verkehrsreport. Wir haben einen Wasserrohrbruch in Biesdorf, Alt-Biesdorf. Hier in beiden Richtungen ist die Fahrbahn auf einen Fahrstreifen verengt, Höhe Märkische Allee. Dann B96 Lichtenrader Damm, Mariendorfer Damm, Marlow Richtung Kreuzberg. Zwischen Marienfelder Chaussee und Reiseckstraße aktuell ganz schön dichter Verkehr. Und A111 Stadt einwärts zwischen Weidmannsluster Damm und Holzhauser Straße ist die rechte Spur gesperrt. Dort wird die Fahrbahn ausgebessert, es staut sich ab Schulzendorfer Straße. Geblitzt wird unter anderem Kreuzberg-Urbanstraße, Friedenau-Bundesallee und Kleinmachnow-Ernst-Hellmann-Straße. Staus und Blitzer bitte melden unter 030 8844 110.
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5: RTL-Wetter. 21 Grad jetzt. Im Süden Brandenburgs noch dichte Wolken, letzte Schauer. Ansonsten freundlich und trocken. 22 bis 25 Grad heute höchstens. Morgen neben Wolkenfeldern viel Sonnenschein bei warmen 26 bis 29 Grad.
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0: 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Andrea hat gerade Pause, arbeitet beim Behördentelefon 115. Hast du auch manchmal komische Anrufe, sag mal?
1: Ach, ich weiß gar nicht. Da kommen auch manchmal welche rein, die verwählen sich. Die wollen einen Termin für ein MRT oder so.
0: So, okay.
1: Oder Aldi Talk aufladen.
0: Nein.
1: Weil die Nummer auch so ähnlich ist. Also da kommen

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Wahnsinn, für wen Ed Sheeran schon Hits geschrieben hat. Für Justin Bieber, Taylor Swift, Rita Ora, Robbie Williams. Die Liste könnte ich gefühlt noch ewig fortführen. Gleich spiele ich hier was Neues, wo er auch die Finger im Spiel hatte. Und ich glaube, man hört das auch. Girlband Cat's Eye gleich ganz neu mit Animal. Erst BTS mit Swim.

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1: ein Lied. 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

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Das ist Dua Lipa.

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Gerade mal 1,5 Autostunden von Berlin entfernt sitzt gerade die Regierung im Schloss Hardenberg zusammen, um den Herbst der Reformen vorzubereiten. Welche Themen auf der Agenda stehen, hörst du gleich in 104.6 RTL aktuell.

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1: Ich bin Benjamin Herrmann. Guten Tag. Die Berliner Charité hat jetzt eine neue Außenstelle, und zwar im Weltall. Forscher der renommierten Klinik testen auf der internationalen Raumstation ISS einen Stimulationsanzug gegen Muskelschwund in der Schwerelosigkeit. Michael Butlik.
2: Die französische Astronautin Sophie Adenot trainiert schon seit dem 17. Juli mehrmals wöchentlich mit dem Anzug, der ihre Muskeln per Stromimpuls zusätzlich reizt. Der Grund: Astronauten verlieren Muskel- und Knochenmasse, obwohl sie bis zu 3 Stunden am Tag Sport machen. Der Grund dafür ist wiederum ganz einfach: die Schwerkraft fehlt als Reiz. Studienleiter Dieter Blottner will die Methode an mindestens 8 Besatzungsmitgliedern der ISS testen, vor allem im Hinblick auf künftige mehrjährige Mars-Missionen. Ob der neue Charité-Anzug hilft oder nicht, das kann man erst in einigen Jahren sagen.
1: Hitze, Dürre und deren Folgen sind die Hauptthemen am letzten Tag der Klausurtagung der Bundesregierung heute. Erst soll die Lage analysiert werden, in späteren Kabinettssitzungen dann Maßnahmen folgen, heißt es. Thomas Bockt.
3: Die Koalition steht vor wegweisenden Wochen. Da sind die 3 wichtigen Landtagswahlen im September und die geplanten großen Reformen, wie etwa bei der Rente, bei denen Kanzler Merz Tempo machen will. Die Klausur in Neu-Hardenberg soll dafür den Startschuss geben und die Stimmung bei Schwarz-Rot verbessern. Aber schon das Thema Klimaschutz, das heute auf der Tagesordnung steht, zeigt, wie schwierig das werden könnte. Die SPD-Minister wollen den Klimaschutz stärker im Grundgesetz verankern. Die Union sieht das eher skeptisch.
1: Fans auf der ganzen Welt trauen um die Country-Ikone Dolly Parton. Auch zahlreiche Promis und Spitzenpolitiker ehren die mit 80 Jahren an Krebs verstorbene Sängerin. Ronny Tuchau.
4: Millionen Fans weltweit trauern in den sozialen Medien. Auf Dolly Partons Sternenplakette auf Hollywoods Walk of Fame liegen Blumensträuße. Und in New York wurde am Abend die Spitze des Empire State Buildings in glitzerndes rosa Licht getaucht. Musikerkollegen schreiben zum Beispiel, die Welt ohne Dolly Parton sei weniger funkelnd. Elton John würdigt Parton als gigantische Künstlerin mit dem gütigsten Herz. Taylor Swift schreibt, Dolly Parton besaß das sanfteste Herz, wenn es um die Nöte anderer ging, und ein Rückgrat aus Stahl, mit dem sie ihre Werte als Künstlerin verteidigte. US-Präsident Donald Trump hat die Fahnen in den gesamten USA für eine Woche auf Halbmast setzen lassen.
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5: 12.51 Uhr ist der 104.6 RTL Verkehrsreport. Berlin-Neukölln, Weigandufer bis Tolpitzer Brücke. Aktuell Sperrung in beiden Richtungen nach einem Bombenfund zwischen Treptower Straße und Tolpitzer Brücke. Dann haben wir Stau auf dem Stadtring Richtung Neukölln. Aktuell 15 Minuten mehr einplanen zwischen Detmolder Straße und Albuinstraße. Und auf der A10 im westlichen Berliner Ring steht man auch wieder an. Dreieck Havelland Richtung Dreieckwerder. Aktuell 17 Minuten mehr einplanen zwischen Potsdam Nord und Vöben. Und dann noch A12 Berliner Ring Richtung Frankfurt-Oder zwischen Storkow und Briesen. 12 Kilometer stockender Verkehr. Hier aktuell 20 Minuten Zeitverlust. Geblitzt wird unter anderem Kreuzberg-Urbanstraße, Weißensee-Rölke-Straße und Klein-Machno-Ernst-Hellmann-Straße. Staus und Blitzer bitte melden unter 030 88484 110.
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5: RTL-Wetter. Angenehme 23 Grad aktuell. Im Süden Brandenburgs noch dichte Wolken, dort letzte Schauer. Ansonsten ist es aber überall freundlich und trocken. Bis zu 25 Grad erwarten wir noch. Morgen neben Wolkenfeldern viel Sonnenschein, bei 26 bis 29 Grad sogar.
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7: 25 Grad in Berlin und Brandenburg. Mhm. Und das Schöne ist, anders als beim Sprit, gehen die Temperaturen auch nach 12 noch nach oben. Ja. Was für ein Pokalkrimi gestern Abend. Der absolute Favorit Wolfsburg zu Gast beim Regionalligisten Alt-Klinike. Am Ende gewinnt Wolfsburg im Elfmeterschießen erst mit 6:5. Für mich als Hertha-Fan schön, dass Ex-Herthaner Fabian Rehse mal wieder in Berlin war. Und ich sag dir ehrlich, noch schöner, dass er wieder gefahren ist.
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0: 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Carola ist dran. Was arbeitest du?
1: Ich stehe in der Produktion.
0: Mhm. Was produziert ihr so?
1: Wir produzieren Geräte für die Medizin.
0: Das heißt, du baust da irgendwas zusammen? Oder?
1: Genau.
0: Ah, sehr schön. Du kannst die ganze Zeit die Hits hören, das ist doch toll.
1: Ja, das ist wunderbar.
0: Imagine Dragons jetzt mit Demons. 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

0: 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Besten neuen Hits gleich Holly Humberstone, Purple Disco Machine und die neue von Chris de Serendi.
1: Mitten in Berlin, ganz besondere Location.

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1: Fans von Christa Serendi können sich freuen. Er ist gerade ganz fleißig, ist an einem Album dran und will bald auf Tour gehen. Viel Spaß mit seiner neuen Single. Good

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0: 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Gleich ab 14 Uhr, Chris, am Nachmittag.
1: Ja, gut drauf bei dem Wetter heute.
0: Oh, das ist so schön.
1: Ich habe Tickets dabei, nicht nur für Mark Forster. Mhm. Auch für die IFA 2026.
0: Ja, startet ja nächste Woche.
1: Ich sende am Freitag direkt von da, am 4. September. Und Tickets gibt es bei mir in den Top 6 um 6 um 18 Uhr. Mhm.
0: Dann gute Reise Richtung Feierabend hier.
1: Ja, danke.
0: Schabusi, jetzt Boss.

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1: 13.49 Uhr. Ich bin Christian Haffmann. Guten Tag. Das könnte heute noch knifflig werden in Neukölln. Am Weigandufer ist nämlich bei Bauarbeiten eine Fliegerbombe gefunden worden. Der Bereich zwischen Teupitzer und Treptower Straße ist deshalb weiträumig abgesperrt worden. Medienberichten zufolge soll die Bombe noch heute entschärft werden. Die Feuerwehr stimmt sich mit der Polizei ab, ist aber aktuell noch nicht im Einsatz, so ein Sprecher. Die Lockerung des Lkw-Fahrverbotes an Sonn- und Feiertagen bleibt in Berlin bestehen, und zwar bis Ende September. Das hat die Senatsverwaltung für Verkehr mitgeteilt. Hintergrund ist das anhaltende Niedrigwasser auf deutschen Flüssen, weshalb viele Gütertransporte von Schiffen auf Laster verlagert werden müssen. Neu ist, jetzt dürfen auch Großraum- und Schwertransporte sonntags fahren. Für normale Lkw-Fahrten ohne Bezug zum Niedrigwasser bleibt das Sonntagsfahrverbot bestehen. Mit der Zeit haben sich im Brandenburger Landtag einige Gastgeschenke aus der ganzen Welt angesammelt. Am 11. September zur Langen Nacht des Parlaments sollen einige der kostbaren Stücke für einen guten Zweck versteigert werden. Mit dabei eine handbemalte Porzellanvase, die einst Ungarns Ex-Regierungschef Horn mitgebracht hatte, und ein Holzschachspiel aus Kasachstan. Die Nachricht, dass die geplante Zuckersteuer auch auf zuckerfreie Getränke wie Cola Zero ausgeweitet werden soll, hat eine Welle der Empörung ausgelöst. Bundesfinanzminister Klingbeil stellt jetzt klar, es wird keine Extrasteuer auf zuckerfreie Getränke geben. Das werde nicht kommen, schrieb er auf Insta. Diana Kramer berichtet.
2: Eine Zuckersteuer auf zuckerfreie Getränke ergibt keinen Sinn, schreibt Klingbeil wörtlich. Und damit spricht er den meisten wohl aus dem Herzen. Zum Auslöser der Debatte erklärte er, es sei ein Arbeitspapier an die Öffentlichkeit gelangt, die darin enthaltenen Vorschläge, auch Getränke zu besteuern, die andere Süßungsmittel statt reinem Zucker enthalten, sei weder politisch abgestimmt noch in der Koalition beschlossen. In interne Diskussionen gehören laut Klingbeil aber eben auch Vorschläge, die am Ende nicht umgesetzt werden.
1: Die Spritpreise sind laut ADAC im Vergleich zur Vorwoche nur leicht gesunken. Super E10 kostete im Schnitt 2,16 Euro pro Liter, das sind 0,7 Cent weniger. Diesel ist einen halben Cent runtergegangen auf im Schnitt 2,50 Euro. Dabei müsste laut ADAC eigentlich mehr drin sein. Bei ähnlichem Ölpreis und schlechterem Wechselkurs vor zwei Wochen waren beide Sorten deutlich billiger. Schon damals fand der ADAC das Preisniveau aber als zu hoch. 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
3: 13.52 Uhr, hier ist der 104.6 RTL-Verkehrsreport. Bombenfund in Neukölln. In beiden Richtungen Sperrung, Weigandufer bis Teupitzer Brücke zwischen Treptower Straße und Teupitzer Brücke. Dann A100 Stadtring, Wilmersdorf Richtung Neukölln. Aktuell 15 Minuten mindestens, mehr einplanen zwischen Detmolder Straße und Albuinstraße. Und noch rausgeschaut auf die A10, den westlichen Berliner Ring mal wieder. Dreieck Havelland Richtung Dreieck Werder. Zwischen Potsdam Nord und Föben steht man etwa 20 Minuten an. Geblitzt wird Kreuzberg-Urbanstraße, Weißensee-Rölke-Straße und Prenzlauer Berg-Prenzlauer Allee. Staus und Blitzer, bitte melden unter 030 88484 110.
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3: RTL-Wetter. 24 Grad jetzt, die Sonne scheint. Nur im Süden Brandenburgs dichte Wolken heute und einzelne Schauer. Bis zu 25 Grad erwarten wir noch. Morgen neben Wolkenfeldern viel Sonne bei warmen 26 bis 29 Grad.
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14 Uhr, ganz genau, in Berlin, Berlin und Brandenburg. Freue mich sehr, dass du mit dabei bist. Hier ist Chris am Nachmittag, jetzt bis 19 Uhr. 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

0: 2, 104.6 RTL, Berlin zum Brandenburg-Radio. Chris am Nachmittag hier. Ja, Action in Neukölln nach dem Bombenfund am Weigandufer. Elisa kann um Neukölln zum Glück einen Bogen machen. Du bist auf dem Weg nach Mitte.
1: Tatsächlich meine Tante abholen vom Hauptbahnhof.
0: War die im Urlaub oder?
1: Die kommt aus München zu Besuch und die haben noch ein bisschen Urlaub da, deswegen, ja. Kommt hier vorbei und hilft mir beim Umzug.
0: Oh, ja, das lohnt sich ja richtig für dich. Dann würde ich dich auch abholen. Umzug, Bombenentschärfung. Wir sind heute Nachmittag bei allem dabei. Jetzt mit den besten neuen Hits. Hier ist die neue von Taylor Swift für dich.

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Viel Aufregung gerade in Neukölln bei Kanalarbeiten. Wurde ja eine Weltkriegsbombe gefunden am Weigandufer. 100 Kilo Sprengsatz. Wir haben es eben in 104.6 RTL aktuell gehört. Das Ding, das soll noch heute entschärft werden. Sperrkreis wird gerade schon erweitert. Was das für Autofahrer heißt, gleich im 104.6 RTL Verkehrsreport. Jetzt Kamrad.

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0: Was für ein nicer Spätsommer-Hit hier. Loy mit David Prentice. Golden Summer. 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Du hast es gehört, Weltkriegsbombe wurde gefunden heute in Neukölln. Das Weigandufer und die Teupitzer Brücke, die sind voll gesperrt in beiden Richtungen. Zwischen Treptower Straße und Teupitzer Straße. Wahrscheinlich wird dieser Sperrbezug jetzt gleich auch nochmal ausgeweitet. Wir halten dich dazu natürlich auf dem Laufenden. Dann habe ich gute Nachrichten von der 111. Einwärts, die Bauarbeiten zwischen Waldmannswusser Damm und Holzhauser Straße sind schon durch. Der echte Spur ist wieder offen für dich im Feierabendverkehr. Und noch schnell raus nach Brandenburg. Achtung in Potsdam auf der Nute-Schnellstraße zwischen der Ausfahrt Horstweg und Wetzlarer Straße. In beiden Richtungen aufpassen. Da sind Fußgänger auf der Autobahn, beziehungsweise auf der Schnellstraße unterwegs. Und geblitzt wird im Wedding, Afrikanische Straße, Prenzlauer Berg, Prenzlauer Allee. Und in Oberschöneweide stehen sie auf der Rummelsburger Landstraße. Also mal langsam, mehr Verkehr für dich in einer halben Stunde. Und gleich erstmal Olivia Rodrigo hier mit den besten neuen Hits.
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0: Oliver Rodrigo, 104.6 RTL, Berlins und Brandenburgs Hitradio. Spätsommer bei uns in der Hauptstadt. Morgen der wärmste Tag der Woche. Und was brauchen wir da? Wir brauchen gute Sommersnacks. 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
1: Hi. Ich werde da schnell schwach, muss ich zugeben. Ja, wir haben ja schon in diesem Jahr ein paar Sachen getestet. Morgen geht's weiter. Sowas wie den Frozen Espresso Schaumkuss oder Korean Coffee Coke. Und was mich besonders freut, kennst du dieses Magnum Eis im Croissant?
0: Ja, habe ich schon mal gehört. Ja,
1: auch das werden wir morgen probieren. Also, was können die Hypes eigentlich wirklich auf Social Media? Wir probieren das, damit du es nicht musst. Morgen ab 6:35 Uhr bei uns.
0: Sei dabei in Berlin und Brandenburgs lustigster Morgenshow. Und jetzt der Kid Leroy und Justin Bieber.

so gut. Sophie B. Hawkins, 104.6 RTL, Berlin zum Brandenburg-Sit-Radio. Bombenfund ja heute in Neukölln. Am Weigandufer wird jetzt gerade ein Sperrkreis eingerichtet. Der Blindgänger, der soll noch heute entschärft werden. Wie weit sind die da? Was bedeutet das für alle Anwohner? Die ganzen Infos gleich um 10 vor 3 in 104.6 RTL aktuell. Und das hier sind Kate und John mit Turn the Lights Off.

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1: 14 Uhr und 50 Minuten. Ich bin Christian Haffmann. Guten Tag. Das wird knifflig heute Nachmittag in Neukölln am Weigandufer, bereitet die Polizei die Evakuierung rund um einen Bombenfund vor. Kevin Shepard hat die Einzelheiten.
2: Bei Kanalarbeiten im Neuköllner Schifffahrtskanal ist heute Vormittag eine rund 100 Kilo schwere Fliegerbombe entdeckt worden, nahe der belebten Sonnenallee. Die Polizei rechnet mit einem Sperrkreis von 300 Metern. Wie viele Menschen betroffen sind, ist noch unklar. Der Sprengsatz ist ans Ufer gebracht worden und soll dort entschärft werden. Der Einsatz könnte sich laut Polizei bis weit in die Nacht ziehen, weil die Evakuierung Zeit braucht.
1: Auf Schloss Neuhardenberg in Brandenburg hat die Bundesregierung heute ihre zweitägigen Beratungen beendet. Zum Abschluss der Klausur ging es um Folgen von Hitze und Dürre in diesem Sommer. Im Fokus stand aber auch erneut das Thema Wirtschaftswachstum und Beschäftigung. Bundeskanzler Merz will nun Tempo machen und hat Aufbruchstimmung verbreitet.
3: Wir müssen raus aus diesem Klima der Verdrießlichkeit und des Verdrusses. Wir müssen gemeinsam diesen weit verbreiteten Missmut abschütteln, der unser Land seit langer Zeit lähmt. Seit einem Jahr bringen wir in der Bundesregierung Entscheidungen auf den Weg, um das Land besser, schneller, moderner und dynamischer zu machen.
1: Die Nachricht, dass die geplante Zuckersteuer auch auf zuckerfreie Getränke wie Cola Zero ausgeweitet werden soll, hat eine Welle der Empörung ausgelöst. Bundesfinanzminister Klingbeil stellt jetzt klar, es wird keine Extrasteuer auf zuckerfreie Getränke geben. Das werde nicht kommen, schrieb er auf Insta. Diana Kramer berichtet.
4: Eine Zuckersteuer auf zuckerfreie Getränke ergibt keinen Sinn, schreibt Klingbeil wörtlich. Und damit spricht er den meisten wohl aus dem Herzen. Zum Auslöser der Debatte erklärte er, es sei ein Arbeitspapier an die Öffentlichkeit gelangt, die darin enthaltenen Vorschläge, auch Getränke zu besteuern, die andere Süßungsmittel statt reinem Zucker enthalten, sei weder politisch abgestimmt noch in der Koalition beschlossen. In interne Diskussionen gehören laut Klingbeil aber eben auch Vorschläge, die am Ende nicht umgesetzt werden.
1: Das ist ja mal eine ungewöhnliche Wahl. Papst Leo XIV. Hat es ins Vanity Fair Ranking der bestgekleidetsten Personen in diesem Jahr geschafft. Und zwar in der Kategorie The Originals zusammen mit Björk oder Spike Lee. Der Grund sein unkonventioneller Look. Schon vor seiner Wahl hat er seine cremefarbene Soutane mit Nike-Sneakern kombiniert, dazu hin und wieder ein Basecap. Ironische Lässigkeit nennt das Vanity Fair. 104.6 RTL, immer 10 Minuten früher auf den Punkt informiert.
5: 14.53 Uhr gleich, der 104.6 RTL Verkehrsreport. Und ich sag nur, viel Geduld rund um die B1, Altfriedrichsfelde Stadt auswärts in Richtung Biesdorf. Da dauert es schon wieder 10 Minuten länger ab am Tierpark. Viele, die umfahren diese Verengung, diese Baustelle, die hängen auf der Marzahner Chaussee fest in Fahrtrichtung Allee der Kosmonauten. Plus 20 Minuten. Rienstraße schluckt auch schon wieder gute 12 Minuten in beiden Richtungen zwischen Landsberger Allee und der B1. Und die Landsberger Allee selber, die braucht auch noch 9 Minuten mehr und das Ganze ab Rienstraße stadtauswärts. Dann haben wir natürlich diese Bombenentschärfung in Neukölln. Das Weigandufer und die Teupitzer Brücke sind voll gesperrt in beiden Richtungen zwischen Treptower Straße und Teupitzer Straße. Da wird ja heute noch oder soll heute noch diese Weltkriegsbombe entschärft werden. Wir halten dich da auf dem Laufenden. Und dann noch schnell raus nach Brandenburg. Achtung, die A13 habe ich Richtung Berlin. Zwischen Duben und Freiwalde hat es gerade eben gescheppert. Gut aufpassen, das Ganze auf dem Beschleunigungsstreifen, da ist noch nichts abgesichert. Geblitzt wird im Wedding auf der Afrikanischen Straße, im Prenzlberg auf der Prenzlauer Allee und in Oberschöneweide auf der Rummelsburger Landstraße. Staus und Blitzer bitte wie immer an die 030 8844 110. 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Ja, zieht sich jetzt stellenweise immer mehr zu aus Richtung Süden, bleibt aber trocken und mild mit 24 Grad. Auch heute Nacht ein paar harmlose Wolken bei 14 bis 12 Grad. Morgen am Donnerstag nochmal richtig Spätsommer in der Hauptstadt. Viel Sonne bis 29 Grad.
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0: Ja, 15 Uhr durch in Berlin und Brandenburg. Ich wünsche dir einen nice Mittwoch. Chris am Nachmittag hier und jetzt haben wir keine zwei Wochen mehr. 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

0: Olivia Dien mit den besten neuen Hits. 104.6 RTL, Berlin zum Brandenburg Radio. Chris am Nachmittag und das ist einer mit sehr viel Spannung in Neukölln heute. Da muss ein Blindgänger entschärft werden am Weigandufer. Evakuierung läuft gerade noch. Ja, was wünschen wir den Entschärfern vom LKA?
1: Ja, am besten alles, oder? Also auf jeden Fall viel Glück natürlich, dass alles gut geht. Ja, und dann können wir nur abwarten.
0: Gleich Loda Young für dich und jetzt Ed Sheeran im Felix Jeden Mix. Hier ist Fotograf.

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Und jetzt die besten neuen Hits hier. Michael Schulte mit Love Sick.

0: Sunrise Avenue auf Berlin zum Brandenburg City Radio. Jetzt keine zwei Wochen mehr bis zu 104.6 RTL Stars for Free on Tour mit Mark Forster. Und wer holt sich hier die nächsten Tickets?
1: Na, die Gabi.
0: Ja, die Gabi! Herzlichen Glückwunsch!
1: Ja, super!
0: Du kommst ganz exklusiv hautnah dran an Mark, ja, ganz, ganz dicht in einer Mega-Location. Es geht auf die First-Floor-Terrasse vom Now Berlin. Mit wirklich, ich war schon mal da mit grandiosem Blick bis zur Oberbaumbrücke. Gerade abends, wenn die Sonne untergeht, mega, mega schön. Und dann auch noch Mark Forster live.
1: Supi.
0: Wen nimmst du mit? Für wen ist das andere Ticket?
1: Na, ich hoffe für meinen Freund und wenn der nicht kann, meine Schwiegertochter.
0: Ja, sehr schön. Das klingt doch nach einem guten Abend dann am 8. September. 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Jetzt 15.26 Uhr, der 104.6 RTL Verkehrsreport. Weiter viel Geschiebe auf der B1 Richtung Biesdorf stadtauswärts. Plus 15 Minuten ab am Tierpark, Ringstraße super voll, Marzahner Chaussee, Allee der Kosmonauten und Landsberger Allee. Das bleiben auch an diesem Nachmittag unsere Stauschwerpunkte in der Hauptstadt. Mindestens 20 Minuten mehr pro Richtung. Und der Stadtring ist weiter gut gefüllt. A100 in beiden Richtungen zwischen Jakob-Kaiser-Platz und Albuinstraße. Gute 20 Minuten mehr. Und dran denken, Weltkriegs Bombenentschärfung in Neukölln heute. Das Weigandufer und die Teupitzer Brücke sind weiter vollgesperrt in beiden Richtungen zwischen Treptower Straße und Teupitzer Straße. Und Geblitzwitt im Wedding auf der Afrikanischen Straße, in Prenzlberg auf der Prenzlauer Allee und in Oberschöneweide, Rummelsburger Landstraße. Also mach schon langsam, genieß den Feierabend bei diesem schönen Wetter. Und ich hab die Hits für dich. Gleich Ariana Grande, jetzt Tame Impala, Jenny, hier ist Dracula. 104.6 RTL, besten neuen Hits.

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1: So, was hat der neue Hit von BTS mit OneRepublic zu tun? Ganz einfach. Ryan Tedder, der Frontmann von OneRepublic, hat das Ding mitproduziert. Also, mehr Star Power geht nicht auf 104.6 RTL. BTS mit der neuen Normal.

0: 104.6 RTL, Berlin zum Brandenburgs Hitradio, alles zur Bombenentschärfung in Neukölln, gleich um 10 vor 4 bei mir in der Show. Und jetzt Heike aus Marzahn. Du hast auch noch richtig Action, ne?
1: Ja, es war jetzt eigentlich nichts Schönes. Ich muss jetzt meinen Mann zu seiner Durchsicht fahren, zu seinem Moped, um ihn wieder mit zurückzunehmen.
0: Weil die Durchsicht nicht geklappt hat, oder wie? Oder?
1: Nee, er muss zur Durchsicht und muss das Moped da lassen bis morgen.
0: Oh nein!
1: Und da muss ich ihn ja hinfahren, wieder zurück, und dann müssen wir noch einkaufen und noch einen Küchenschrank abholen. Also ich habe noch ein bisschen was zu tun heute.
0: Wenn du richtig gute Laune haben willst, dann frag ihn noch mal, welche Motorradtour er heute Abend noch machen will.
1: Er macht heute nur noch eine mit Abstand.
0: Ja!

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1: 15.49 Uhr. Ich bin Christian Haffmann. Guten Tag. In Neukölln bereitet die Polizei die Evakuierung eines größeren Gebietes vor. Der Grund? Bei Arbeiten im Neuköllner Schifffahrtskanal ist heute Vormittag eine rund 100 Kilo schwere Fliegerbombe aus dem Wasser geholt worden. Kevin Shepard berichtet von dort.
2: Die Polizei rechnet mit einem Sperrkreis von 300 Metern, möglich sind auch 500 Meter und die belebte Sonnenallee liegt nur wenige Straßen entfernt. Die Bombe soll mit einer Hochdruckwasserschneidanlage entschärft werden. Der Einsatz kann sich bis in die Nacht ziehen. Allein die Evakuierung dauert in der Regel viele Stunden, weil die Einsatzkräfte sichergehen müssen, dass sämtliche Bewohnerinnen und Bewohner das Gebiet wirklich verlassen haben.
1: Die Lockerung des Lkw-Fahrverbotes an Sonn- und Feiertagen bleibt in Berlin bestehen, und zwar bis Ende September. Das hat die Senatsverwaltung für Verkehr mitgeteilt. Hintergrund ist das anhaltende Niedrigwasser auf deutschen Flüssen, weshalb viele Gütertransporte von Schiffen auf Laster verlagert werden müssen. Neu ist, jetzt dürfen auch Großraum- und Schwertransporte sonntags fahren. Für normale Lkw-Fahrten ohne Bezug zum Niedrigwasser bleibt das Sonntagsfahrverbot bestehen. Wird mit der geplanten Zuckersteuer auch die Cola Zero teurer? Finanzminister Klingbeil sagt jetzt ganz klar, nein. Auf Instagram erklärt der SPD-Chef, dass eine Zuckersteuer auf zuckerfreie Getränke keinen Sinn mache. Hintergrund ist ein Papier aus seinem Ministerium, das gestern öffentlich geworden war. Darin war vorgeschlagen worden, neben Limonaden auch Zero-Getränke, Biermischgetränke, Haferdrinks und Fertigkaffees zu besteuern. Dies sei aber nur ein internes Arbeitspapier gewesen, eine Idee, so Klingbeil. Prinz Harry und Meghan sind zurück in Großbritannien, mehr als 6 Jahre nach ihrem Abschied vom Königshaus. Die Familie ist heute Mittag am Flughafen Birmingham gelandet, mit dem Gepäck die Kinder Archie und Lilibet. Die sollen ja in England zur Schule gehen. Wohnen werden sie wohl irgendwo außerhalb von London, ihre Anwesen in Kalifornien und Portugal wollen sie aber behalten. Zwischen Harry und seinem Vater, König Charles, hatte es zuletzt eine Annäherung gegeben. Im Juli gab es sogar ein erstes Wiedersehen. Die europäischen Fußballverbände haben ihre Boykottdrohung gegen die FIFA offenbar zurückgezogen. Das berichten Sky News und die Times. Die U20-Junioren-WM in Polen startet damit wie geplant mit europäischen Teams. Grund für die Drohung waren umstrittene Investorenpläne von FIFA-Präsident Infantino, die aber inzwischen gescheitert sind. Nach Medienberichten hat die UEFA jetzt Garantien bekommen, dass so etwas nicht wieder vorkommt. 104.6 RTL, immer 10 Minuten früher auf den Punkt informiert.
3: 15.54 Uhr, der 104.6 RTL Verkehrsreport. Puh, waren die schnell. Autobahnpolizei hat super schnelle Arbeit geleistet auf der A111 in Richtung Hamburg, also stadtauswärts, Höhe Tunnelflughafen Tegel, hatten nämlich gerade einen Unfall mit einer gesperrten linken Spur und da ist jetzt schon wieder offen. Also freie Fahrt auf der 111 stadtauswärts. Wenn du dich fragst, warum da noch ein bisschen Stop and Go ist, das liegt an dieser Unfallstelle, aber wie gesagt, ist schon geräumt. Ab am Festplatz sollte das jetzt wieder anlaufen da. Dann rüber nach Neukölln, diese Bombenentschärfung macht weiter Stress, Weigandufer und auch Teupitzer Brücke weiter gesperrt in beiden Richtungen zwischen Treptower Straße und Teupitzer Straße. Dann raus nach Brandenburg, Achtung A10, östlicher Berliner Ring Richtung Dreieck-Barnim. Zwischen Hellersdorf und Marzahn liegen Reifenteile auf der rechten und mittleren Spur. Achtung, der Laster dazu steht auf dem Standstreifen. Gut aufpassen. Und Achtung auf der A13, Dresden Richtung Berlin, beziehungsweise dann weiter Richtung A10, südlicher Berliner Ring und Richtung Frankfurt-Oder. Da haben wir einen Liegenbleiber im Schönefelder Kreuz. Auf der rechten Spur, auf dem Beschleunigungsstreifen, das ist ein Kleinlaster. Der ist nicht abgesichert, hat mir Ares reingemeldet, aber der hat die Autobahnpolizei schon gerufen, die sind unterwegs. Geblitzt wird im Wedding, Afrikanische Straße, Prenzlauer Berg, die Prenzlauer Allee und Oberschöneweide, Rummelsburger Landstraße. Staus und Blitzer bitte wie immer an die 030 8848 110. 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Ein paar mehr Wolken jetzt aus Richtung Süden. Bleibt aber trocken und mild mit 24 Grad. Auch heute Nacht gibt es ein paar harmlose Wolken bei 14 bis 12 Grad. Morgen am Donnerstag kriegen wir dann nochmal richtig Spätsommer hier. Viel Sonne mit dabei bis 29 Grad.
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4: 25 Grad in Berlin und Brandenburg. Mhm. Und das Schöne ist, anders als beim Sprit, gehen die Temperaturen auch nach 12 noch nach oben. Ja. Was für ein Pokalkrimi gestern Abend. Der absolute Favorit, Wolfsburg, zu Gast beim Regionalligisten Alt-Klinike. Am Ende gewinnt Wolfsburg im Elfmeterschießen erst mit 6:5. Für mich als Hertha-Fan schön, dass Ex-Herthaner Fabian Rehse mal wieder in Berlin war. Und ich sag dir ehrlich, noch schöner, dass er wieder gefahren ist.
0: 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Psst.
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3: Kurz vor 16 Uhr in Berlin, Berlin und Brandenburg. Ich schicke dich in den Mittwochfeierabend. Chris am Nachmittag hier. 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

0: Nachmittag auf dem Weg in Feierabend. Bei Elisa heißt das Umzug vorbereiten mit Family Support aus München. Und lass mich raten, die freuen sich bestimmt über das günstigere Essen hier bei uns in der Hauptstadt, oder?
1: Ja, aber es ist ja Großstadt zu Großstadt, ne?
0: Also, das stimmt. Weißwurst zu Currywurst. Ich wollte gerade sagen. Und es gibt noch mehr geilere Sachen als nur Currywurst in Berlin, würde ich jetzt einfach mal behaupten.
1: Ja, Döner zum Beispiel.
0: Ja, und günstiger als in München. Ich will gar nicht wissen, was da ein Döner kostet. Wahrscheinlich 18 € oder so.
1: Richtig, ey, wirklich.

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Gleich die neue von Nico Santos, Why Don't You Stay? Und jetzt Dermot Kennedy. Hier ist Funeral. Hab einen nice Feierabend. 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

0: Why Don't You Stay? Entdecke neue Musik von Nico Santos. Hier ist Berlins und Brandenburgs Hitradio um 16.22 Uhr. Jetzt kommt der 104.6 RTL Verkehrsreport. Und ja, wir sind mittendrin noch im Feierabendverkehr. Du brauchst eigentlich auf allen Strecken mindestens 10 Minuten extra, besonders heftig weiter. Die B1 Alt-Friedrichsfelde statt auswärts, also ab am Tierpark locker 20 Minuten mehr. Rienstraße in beiden Richtungen, Marzahner Chaussee Richtung Allee der Kosmonauten und auch Landsberger Allee von der Rienstraße in Richtung Märkischer Allee. Da überall mindestens 15 Minuten extra drauf rechnen. Dann weiter dran denken, wir haben ja diese Bombenentschärfung in Neukölln. Und deswegen ist das Weigandufer und die Teupitzer Brücke weiter voll gesperrt. In beiden Richtungen zwischen Treptower Straße und Teupitzer Straße. Da soll heute noch diese Weltkriegsbombe entschärft werden. Und noch schnell raus nach Brandenburg. Achtung A10, südlicher Berliner Ring Richtung Dreieck Potsdam zwischen Ludwigsfelde West und Dreieck-Nutetal liegt leider ein angefahrener Schwan auf der mittleren Spur. Super gefährlich, Autobahnpolizei rollt. Und geblitzt wird im Wedding. Afrikanische Straße in Prenzlberg, Prenzlauer Allee und Oberschöneweide, Rummelsburger Landstraße. Mehr Verkehr in einer halben Stunde. Gleich habe ich Lady Gaga für dich. Und hier die besten neuen Hits von David Guetta und Ella.
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0: David Guetta, Alok mit den besten neuen Hits. Run, Run, River. 104.6 RTL, Berlin zum Brandenburg Hit Radio. Chris am Nachmittag. Ich schätze, alle Italiener lachen mich jetzt richtig hart aus. Aber ich habe gerade erst einen richtig guten Sommersnack für mich entdeckt. Und zwar Affogato. Also Espresso mit einer Kugel Vanilleeis. Mm. Ich glaube, das gibt es wahrscheinlich schon seit 300 Jahren. Ich kannte das vorher nicht. Ja, ja. Ich finde es richtig geil. Ja, Noah, das ist aus der 104.6 RTL Morgenshow. Ihr habt ein paar coolere Sachen mit dabei morgen.
1: Ja, wir treiben dieses Ding da mal auf die Spitze. Wir probieren nämlich den Frozen Espresso Schaumkuss. Oh. Also quasi Espresso im Schaumkuss.
0: Das ist ja fast so ähnlich.
1: Es ist ähnlich.
0: Klingt noch ein bisschen geiler.
1: Und es sieht immer super gut aus. Aber ob es wirklich gut schmeckt, das klären wir morgen. Wir wollen wissen, ob diese Hypes auf Social Media wirklich funktionieren. Nice. Und probieren das für dich, damit du es nicht musst. Morgen ab 6.35 Uhr.
0: Sei dabei. Berlin zum Brandenburgs lustigste Morgenshow an. Und jetzt Harry Styles hier.

0: weiter so.
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2: Ja, 17 Uhr durch in Berlin-Brandenburg. Das ist der Nachmittag mit mir natürlich Chris an diesem Mittwoch. 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

0: Sehr nicer Track hier für einen Feierabend in der Hauptstadt. Gracie Abrams, Hit the Wall, die besten neuen Hits. Oder 4.6 RTL, Berlin zum Brandenburg Hit Radio. Das ist Chris am Nachmittag, jetzt mit Gabi in der Show. Und ich würde mal sagen, ab in Feierabend so langsam.
1: Oh ja, noch bin ich auf Arbeit, aber ich fahre nicht nach Hause.
0: Ja, du, bei dem schönen Wetter sollte man auch noch ein bisschen eher Feierabend machen, ne?
1: Ja, klappt nicht immer so.
0: Muss man jede Minute Sonne ausnutzen jetzt.
1: Ja, na, bei uns ist es ein bisschen bedeckt im Moment.
0: Ja, du, das ist wirklich besser. Wenn du Feierabend machst, dann kommt die Sonne nochmal raus.
1: Oh, toll.
0: Ich habe gleich die neue Alex Warren für dich und da sind Mando Diao.

0: Mike Hartmann, Chris Hartmann.
1: Deswegen habe ich deutlich gemacht für mich, dass wenn es eine Meinung gibt, dass ich nicht der Richtige bin, dass man mir das offen sagt.
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0: Country X 104.6 RTL Berlins und Brandenburgs Hitradio. Freude ist riesig, vor allem im Prenzlauer Berg. Denn Stuttgart muss ran am Freitag in der Fußball-Bundesliga. Es geht endlich wieder los. Die erste Liga ist zurück am Start. Stuttgart spielt gegen die Bayern. Und einer, der sich viel besser auskennt mit Fußball, ist bei mir im Studio. Jan Lohan aus der 104.6 RTL Morgencrew.
1: Ja, Hater würden jetzt sagen, ich als Hertha-Fan habe doch gar keine Ahnung von erster Liga. Aber ich bin am Wochenende tatsächlich.
0: Ich wollte gerade sagen, du bist ja trotzdem in der ersten Liga dabei.
1: Ich bin im Stadion, ich bin bei Union.
0: Ey, das gibt's gar nicht.
1: Ich werde maskiert hingehen. Aber ey, also das muss man mal sagen, die Stimmung da vor Ort ist super. Ja. Und jetzt zum Bundesliga-Start haben wir übrigens morgen bei uns in der Show noch den Experten, der nicht nur Fußball kann. Also eigentlich kann er mittlerweile alles.
0: Stimmt.
1: Unser Super-Kloppo. Der hilft dir aus allen Lebenslagen, unsere neue Comedy. Sehr lustig. Ab sofort immer um 7.35 Uhr bei uns.
0: Nicht verpassen. In Berlin zum Brandenburgs lustigster Morgenshow. Und jetzt Alex Morgen mit dem besten neuen Hits. Hier ist Fever Dream.

0: Ich weiß nicht warum, aber immer wenn ich diesen Song höre, habe ich Bock auf Urlaub. Auf Sommerurlaub. Es liegt vielleicht an den Wellen im Hintergrund. Mr. Props, Waves in der Robin-Schulz-Version. Hier ist Berlin zum Brandenburg-Sonnenradio. 17.25 Uhr, Donner 4.6 RTL, Verkehrsreport. Jetzt müssen wir mal kurz mal ernster werden. Achtung, wir haben Falschfahrer auf der A9. Vorsicht in beiden Richtungen. A9 Berlin, Halle Leipzig. Vorsicht in beiden Richtungen. Da ist ein Falschfahrer unterwegs zwischen Brück und Niemeyck. Gut aufpassen, nicht überholen. Ganz rechts fahren bitte. Dann rein in die Hauptstadt auf den Stadtring. A100 Richtung Neukölln. Da hatten wir eine ausgelöste Höhenkontrolle im Tunnelortsteil Britz. Jetzt ist die Strecke endlich wieder offen. Das Problem ist, wir haben dahinter erstmal einen dicken Stau. Passiert aber bei über 20 Minuten. Das geht Schmargendorf los, zieht sich bis in den Britzer Tunnel. Und auch die Umfahrung ist noch gut gefüllt. Das wird jetzt langsam erst besser. Und dran denken, Bombenentschärfung in Neukölln. Das Weigandufer ist weiter gesperrt und die Teupitzer Brücke. Und das in beiden Richtungen zwischen Treptower Straße und Teupitzer Straße. Geblitzt wird im Wedding, Afrikanische Straße, Prenzlauer Berg, die Prenzlauer Allee und Oberschöneweide, Rummelsburger Landstraße. Mehr Verkehr in einer halben Stunde und ich bring dich gleich in den, was haben wir heute? Mittwoch Feierabend oder zur Spätschicht mit neuer Musik, die macht richtig Bock auf gutes Wetter. 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
1: Einfach nur flirten, eine gute Zeit zusammen haben. Das soll auch gehen, ohne gleich an die große Liebe mit Beziehung und Hochzeit zu denken. Habe ich mir zumindest sagen lassen. Und zwar von DJ Goya. Hier ist Michiko. Heißt du Deutsch? Mein Typ.

Olivia Rodrigo mit den besten neuen Hits. 104.6 RTL, Berlin und Brandenburgs Hitradio. 100 Kilo Weltkriegsbombe ja im Neuköllner Schifffahrtskanal. Entschärfen wollen sie noch heute. Und jetzt gerade läuft die Evakuierung von 5.600 Haushalten. Die neuesten Infos der Berliner Polizei gleich 10 vor 6 in 104.6 RTL aktuell.

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1: 17.49 Uhr. Ich bin Christian Haffmann. Guten Tag.
2: Nach dem Fund einer Weltkriegsbombe in Neukölln ist jetzt klar, die Evakuierung wird dauern. Denn 5.600 Haushalte müssen ihre Wohnungen rund um den Fundort am Neuköllner Schifffahrtskanal verlassen. Die Evakuierung des 500-Meter-Sperrkreises läuft. Polizeisprecher Martin Halweg sagt uns, dass es auch Hilfe für Menschen gibt, die nicht wissen, wo sie hin sollen.
3: Wir haben mittlerweile mit Unterstützung des Bezirksamtes eine Notunterkunft einrichten können in einer Schule in der Böhmischen Straße 20. Dort ist Platz für 200 Menschen. Wir haben hier Einsatzkräfte des Deutschen Roten Kreuzes am Ort. Wir haben Einsatzkräfte des Technischen Hilfswerks, die uns hier zusammen mit der Feuerwehr bei den Evakuierungsmaßnahmen unterstützen.
2: Der 100 Kilo schwere Sprengkörper ist am Vormittag im Neuköllner Schifffahrtskanal entdeckt worden. Er ist schon aus dem Wasser gehoben worden und soll jetzt ans Ufer gebracht und entschärft werden.
1: Die Nachricht, dass die geplante Zuckersteuer auch auf zuckerfreie Getränke wie Cola Zero ausgeweitet werden soll, hat eine Welle der Empörung ausgelöst. Bundesfinanzminister Klingbeil stellt jetzt klar, es wird keine Extrasteuer auf zuckerfreie Getränke geben. Das werde nicht kommen, schrieb er auf Insta. Diana Kramer berichtet.
4: Eine Zuckersteuer auf zuckerfreie Getränke ergibt keinen Sinn, schreibt Klingbeil wörtlich. Und damit spricht er den meisten wohl aus dem Herzen. Zum Auslöser der Debatte erklärte er, es sei ein Arbeitspapier an die Öffentlichkeit gelangt, die darin enthaltenen Vorschläge, auch Getränke zu besteuern, die andere Süßungsmittel statt reinem Zucker enthalten, sei weder politisch abgestimmt noch in der Koalition beschlossen. In interne Diskussionen gehören laut Klingbeil aber eben auch Vorschläge, die am Ende nicht umgesetzt werden.
2: In einem Prozess um Social-Media-Sucht von Kindern hat der Facebook-Mutterkonzern Meta einer Zahlung von insgesamt knapp 16,7 Milliarden US-Dollar zugestimmt. Darauf einigte er sich mit den klagenden US-Bundesstaaten, geht aus Gerichtsdokumenten hervor. Tina Eck berichtet.
5: Meta kauft sich frei, hat ja Geld genug. Der Prozess um die Klage der Bundesstaaten hatte im kalifornischen Oakland gerade erst begonnen, da ist er schon wieder vorbei. Dutzende Staaten hatten Meta vorgeworfen, Kinder gezielt von sozialen Medien wie Facebook und Instagram abhängig zu machen und Daten zu sammeln. Hohe Geldstrafen wurden gefordert und massive Änderungen am Geschäftsmodell. Meta nannte die Vorwürfe unbegründet und die finanziellen Forderungen unangemessen.
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6: 17.53 Uhr, der 104.6 RTL Verkehrsreport. Ich habe erstmal eine Warnung für die A9 zwischen Brück und Niemegk. Da ist jetzt kein Falschfahrer mehr unterwegs, also da wieder freie Fahrt für dich. Dann rein in die Hauptstadt. Es läuft eine Demo in Mitte im Bereich Torstraße bis Rosenthaler Platz zwischen Tucholskystraße und Rosenthaler Straße. Dann noch bis ca. 18.30 Probleme. Dann dran denken, Entschärfung dieser Weltkriegsbombe in Neukölln. Weigand, Ufer und Teubitzer Brücke sind gesperrt in beiden Richtungen zwischen Treptower Straße und Teubitzer Straße. Da ist auch ein Sperrkreis eingerichtet von 500 Metern. Notunterkunft gibt es in der Sonnenallee 188 in der Adolf-Reichwein-Schule. Also da gerne melden, wenn du irgendwie Hilfe brauchst in dem Bereich. Und wir gucken uns nochmal ganz kurz die B1 an, Alt-Friedrichsfelde Stadt auswärts. Da geht die Passierdauer jetzt runter zum Glück auf nur noch 5 Minuten vor der Märkischen Allee und auch Marzahner Chaussee und Rienstraße sind so gut wie wieder frei. Also da rollt's ganz gut jetzt in den Feierabend. Geblitzt wird in Charlottenburg, Leibnizstraße, Wedding, Afrikanische Straße und Prenzlberg, die Prenzlauer Allee. Staus und Blitzer bitte wie immer an die 030 8848 110. 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Ja, jetzt mehr Wolken als Sonne auf jeden Fall bei 23 Grad noch. Die Nacht sieht ganz gut aus, 14 bis 12 Grad. Gibt ein paar harmlose Wolken, bleibt aber trocken. Morgen am Donnerstag gibt es nochmal richtig schönen Spätsommer und viel Sonne bis 29 Grad.
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15 Uhr in Berlin, Berlin und Brandenburg, in Feierabend oder zur Nachtschicht. Ich bin mit dabei, Chris am Nachmittag hier. Hi. 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Schick mir eine WhatsApp, wie immer, Kennwort Chartmann an 030 884 8484. Wir starten den Countdown mit der 6 natürlich. Hier ist Harry Styles, American Girls. Berlin.

5, Tampa City Self-Aware. Top 6 um 6 auf 104.6 RTL, Berlins und Brandenburg Radio. Nächste Woche Freitag geht's los. 4. bis 8. September. IFA 2026 in der Messe Berlin. Das weltweit größte Event für Home und Consumer Tech. Natürlich mit ganz, ganz vielen Highlights. Eine Smart Home, KI, Robotik, Audio, Gaming Area, Creator Hub, Live Acts, Show und Entertainment. Das alles für dich. Und zwar for free. Ich habe nämlich 2 Tickets für dich. Schick mir eine WhatsApp. Kenwood Schartmann an 030 884 8484. Let's see here. Another Talk to You.

0: Jell, Jamaican, die zwei in den Top 6 um 6, 104.6, RTL, Berlins und Brandenburgs Hitradio.
1: Hallo.
0: Nancy, Chris hier.
1: Hi, Chris.
0: Und ich sag nur, the future is now. Für dich geht's zur IFA 2026.
1: Wow. Das ist ja toll.
0: Natürlich in der Messe Berlin vom 4. bis 8. September, also nächste Woche Freitag geht schon los und ich wünsche dir da ganz viel Spaß.
1: Super schön.
0: Wenn du noch mehr Tickets brauchst, gibt's unter ifa-berlin.com und ich habe die 1 des Tages für dich natürlich auch.
1: Teddy Swims.
0: Mit Mr. Know It All. Das sind die besten neuen Hits hier.

0: Die 1 in den Top 6 um 6 auf dem Berlin zur Brandenburg Hit Radio. 18 und 19 jetzt. Der 104.6 RTL Verkehrsreport und die Kollegen der Berliner Feuerwehr bearbeiten gerade eine Ölspur in Moabit. Deswegen ist die Zufahrt Tiergartentunnel im Moment gesperrt und zwar am Berliner Hauptbahnhof, da die Parkhauszufahrt. Also die ist gerade dicht im Bereich Tiergartentunnel, da gibt es eine Ölspur. Dann müssen wir natürlich nochmal nach Neukölln. Heute noch Entschärfung dieser Weltkriegsbombe. Weigandufer, Teupitzer Brücke voll gesperrt in beiden Richtungen zwischen Treptower Straße und Teupitzer Straße. Und es gibt einen Sperrkreis von 500 Metern. Da muss man sich jetzt auf jeden Fall entfernen. Notunterkunft in der Sonnenallee 188 in der Adolf Reichwallenschule. So, und dann nochmal kurz raus nach Brandenburg. Achtung, auf der A10 südlicher Berliner Ring Richtung Rhein-Potsdam zwischen Rangsdorf und Genshagen ist einer liegen geblieben, blöderweise auf der mittleren Spur. Mega gefährlich, gut aufpassen, Autobahnpolizei rollt und geblitzt wird in Charlottenburg-Leibniz-Straße, Wedding, Afrikanische Straße und Prenzlberg, die Prenzlauer Allee. Mehr Verkehr in einer halben Stunde, gleich ist mal ganz neue Musik. Freue mich sehr auf Gentleman und Michael Patrick Kelly.
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Wildfire von Gentleman, der sagt, es geht um die kleinen, oft unspektakulären Gesten, die Menschen zusammenbringen und anderen zu helfen. Es kann einen sehr happy machen. Es kommt in anderer Form zurück. Kann ich nur bestätigen, aus dem Ehrenamt, sehr zu empfehlen. Und die Nummer hier kann ich dir auch empfehlen, klingt nämlich übertrieben gut. Das ist Wildfire, Gentleman, zusammen mit Michael Patrick Kelly, jetzt bei mir in der Show.

Kreuzberg hört sie. 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Tschüss.

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Guck mal, BTS wissen, was ich gleich mache nach der Show. Eine Runde schwimmen gehen. Swimmen, die besten neuen Hits auf 104.6 RTL, Berlin zum Brandenburg-Hit-Radio. Ja, jetzt jede Minute aus Kosny vom Spätsommer. Wir haben Sommerfinale in der Hauptstadt. Und das mit den Sommersnacks. 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Und jetzt David Guetta und Bibi Rexha hier bei mir.

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1: 18.52 Uhr, ich bin Christian Haffmann. Guten Abend. In Neukölln müssen noch heute Abend tausende Menschen ihre Wohnungen verlassen. Der Grund ist eine Fliegerbombe, die heute Vormittag bei Arbeiten im Neuköllner Schifffahrtskanal gefunden und aus dem Wasser geholt wurde. Sie muss jetzt entschärft werden. Kevin Shepard berichtet von dort.
2: Der Sperrkreis rund um den Fundort der Bombe beträgt 500 Meter. Innerhalb dieses Bereiches werden Bewohnerinnen und Bewohner angesprochen, ihre Wohnung zu verlassen. Bei 5.600 Haushalten kann das dauern. Die Polizei unterstützt währenddessen mit Lautsprecherwagen. Menschen, die nicht wissen, wo sie hin sollen, können in eine Notunterkunft in der Schule in der Böhmischen Straße 20. Wenn die Evakuierung abgeschlossen ist, wird die Bombe entschärft.
1: Bundeskanzler Merz will die Rentenreform wie geplant umsetzen, trotz heftiger Kritik einiger CDU-Regierungschefs im Osten. Nach der Kabinettsklausur in Neu-Hardenberg hat Merz gleichzeitig alle zu mehr Zuversicht und Optimismus aufgerufen. Weit verbreiteter Missmut lähme unser Land, so Merz. Claudia Wächter hat die Einzelheiten.
3: Positive Signale sieht Merz bereits. Die Wirtschaft wachse nämlich wieder. Auf jeden Fall will die Regierung ihr Reformpaket durchziehen. Ein Machtwort gab es nicht nur im Rentenstreit, auch eine Zuckersteuer auf Zero-Getränke soll es nicht geben, aber auch nicht mehr Geld für Hitzeschutz. Tatkraft, Geschlossenheit und gute Laune demonstriert die Koalition, denn deren Umfragewerte sind weiter im Keller.
1: In einem Prozess um Social-Media-Sucht von Kindern hat der Facebook-Mutterkonzern Meta einer Zahlung von insgesamt knapp 16,7 Milliarden US-Dollar zugestimmt. Darauf einigte er sich mit den klagenden US-Bundesstaaten, geht aus Gerichtsdokumenten hervor. Tina Eck berichtet.
4: Meta kauft sich frei, hat ja Geld genug. Der Prozess um die Klage der Bundesstaaten hatte im kalifornischen Oakland gerade erst begonnen, da ist er schon wieder vorbei. Dutzende Staaten hatten Meta vorgeworfen, Kinder gezielt von sozialen Medien wie Facebook und Instagram abhängig zu machen und Daten zu sammeln. Hohe Geldstrafen wurden gefordert und massive Änderungen am Geschäftsmodell. Meta nannte die Vorwürfe unbegründet und die finanziellen Forderungen unangemessen.
1: André Rankl wird nach dpa-Informationen neuer Eishockey-Bundestrainer. Der frühere Profi der Eisbären tritt die Nachfolge von Harold Kreis an und wird am Donnerstag offiziell vorgestellt. 104.6 RTL, immer 10 Minuten früher, auf den Punkt informiert.
5: 18.55 Uhr, der 104.6 RTL Verkehrsreport. Es gibt noch eine Demo durch Wedding und Gesundbrunnen zwischen Leopoldplatz und Badstraße, unter anderem über Reinickendorfer Straße und Pankstraße. Das Ganze soll noch bis 20.30 Uhr dauern. Dann weiter dran denken, Entschärfung dieser Weltkriegsbombe in Neukölln. Weigandufer und Teupitzer Brücke weiter voll gesperrt in beiden Richtungen zwischen Treptower Straße und Teupitzer Straße. Und da gibt es auch einen Sperrkreis von 500 Metern. Notunterkunft in der Sonnenallee 188 in der Adolf Reichwein-Schule, wenn du da irgendwie Hilfe brauchst. Und dann auch schnell raus nach Brandenburg. Achtung, A10, östlicher Berliner Ring, Richtung Dreieck Barnim. Zwischen Erkner und Rüdersdorf gibt es gerade einen Unfall. Achtung, noch nicht abgesichert. Geblitzt wird in Charlottenburg, Leibnizstraße, Wedding, Afrikanische Straße und Prenzlberg, die Prenzlauer Allee. Staus und Blitzer, bitte wie immer an die 030 8848 110. 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Jetzt mehr Wolken als Sonne bei 22 Grad noch. In der Nacht auch, ja, ein paar harmlose Wolken dabei. Bleibt trocken, 14 bis 12 Grad. Morgen am Donnerstag noch richtig schön Spätsommer mit viel Sonne und bis 29 Grad. Habt einen nicen Feierabend. Viel Spaß mit Julia. Bis morgen Nachmittag.
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6: 25 Grad in Berlin und Brandenburg. Mhm. Und das Schöne ist, anders als beim Sprit, gehen die Temperaturen auch nach 12 noch nach oben. Ja. Was für ein Pokalkrimi gestern Abend. Der absolute Favorit Wolfsburg zu Gast beim Regionalligisten Alt-Klinike. Am Ende gewinnt Wolfsburg im Elfmeterschießen erst mit 6:5. Für mich als Hertha-Fan schön, dass Ex-Herthaner Fabian Rehse mal wieder in Berlin war. Und ich sag dir ehrlich, noch schöner, dass er wieder gefahren ist.
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1: 19 Uhr, hallo Berlin, Berlin und Brandenburg an diesem Mittwochabend. 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

0: Trifft. Best 9 Hits, 104.6 RTL, Berlin Brandenburg Hit Radio. Am Telefon bei mir ist jetzt Jenny aus Mariendorf. Hi.
1: Hallo.
0: Na?
1: Euch.
0: Mittwochabend. Jenny aus Mariendorf. Hi.
1: Hallo.
0: Na?
1: Euch.
0: Mittwochabend. Erzähl mal, was liegt bei dir an?
1: Oh, ich muss

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Und jetzt One Republic, besten neuen.

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2: Von Chris Cicerandi aus Großbritannien, der aber ein großer Berlin-Lover ist, wenn ich mir so sein Social Media anschaue. Der ist immer hier bei uns. Cool, oder? Sein Song Good Old Days ist neu auf der Playlist. Also, Grüße Chris, wenn du das kennst.

David Guetta, Stick Figure, besten neuen Hits, 104.6 RTL, Berlins und Brandenburgs Hitradio. Am Mittwochabend, ich bin Julia Porath und seit 19 Uhr läuft parallel hier zur Show ein Casting mit Gruselfaktor. Im Filmpark Babelsberg werden nämlich Monster und Gespenster für die Halloween-Zeit gesucht. Also Grüße, wenn du gerade hinfährst oder auch zurück mit dem Zombie-Job in der Tasche.

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1: Ich bin Christian Haffmann und das sind die wichtigsten Meldungen des Tages. In Berlin fehlt an vielen Schulen die gesetzlich vorgeschriebene Brandschutzkontrolle. Trotz jahrelanger Kritik hat sich daran kaum etwas getan. Das zeigt eine aktuelle Tagesspiegel-Nachfrage bei den Bezirken. Michael Bottlick berichtet.
2: Vorgeschrieben ist eine Kontrolle alle 5 Jahre. Zuständig sind die Bauaufsichtsämter. Besonders betroffen sind Pankow und Tempelhof-Schöneberg. Dort liegt die letzte Brandschutzkontrolle an mehreren Schulen teilweise über 20 Jahre zurück. Als Grund nennen die Bezirke durchweg Personalmangel. Nur Lichtenberg, Spandau und Reinickendorf halten die Frist durchgehend ein. Charlottenburg-Wilmersdorf und Neukölln haben sich seit Februar immerhin deutlich verbessert.
1: Die Lockerung des Lkw-Fahrverbotes an Sonn- und Feiertagen bleibt in Berlin bestehen, und zwar bis Ende September. Das hat die Senatsverwaltung für Verkehr mitgeteilt. Hintergrund ist das anhaltende Niedrigwasser auf deutschen Flüssen, weshalb viele Gütertransporte von Schiffen auf Laster verlagert werden müssen. Neu ist, jetzt dürfen auch Großraum- und Schwertransporte sonntags fahren. Für normale Lkw-Fahrten ohne Bezug zum Niedrigwasser bleibt das Sonntagsfahrverbot bestehen. Die BVG hat versehentlich Wahlwerbung für die Berlin-Wahl aus mehreren U-Bahnhöfen entfernt. Mitarbeiter waren fälschlicherweise davon ausgegangen, dass es keine Genehmigung gab, erklärte die BVG heute. Betroffen sind Plakate von CDU, SPD und Linke. Insgesamt gab es 64 Bodenplakate in 28 Stationen. Wie viele davon abgehängt worden sind, ist noch nicht klar. Die BVG will die Werbung jetzt spätestens bis zum Wochenende wieder anbringen. Jetzt weitere Meldungen aus Deutschland und der Welt.
3: Ich bin Thomas Bleskin. Bundeskanzler Merz will die Rentenreform wie geplant umsetzen, trotz heftiger Kritik einiger CDU-Regierungschefs im Osten. Nach der Kabinettsklausur in Neu-Hardenberg rief Merz gleichzeitig alle Menschen in Deutschland zu mehr Zuversicht und Optimismus auf.
4: Positive Signale sieht Merz bereits. Die Wirtschaft wachse nämlich wieder. Auf jeden Fall will die Regierung ihr Reformpaket durchziehen. Ein Machtwort gab es nicht nur im Rentenstreit. Auch eine Zuckersteuer auf Zero-Getränke soll es nicht geben, aber auch nicht mehr Geld für Hitzeschutz. Tatkraft, Geschlossenheit und gute Laune demonstriert die Koalition, denn deren Umfragewerte sind weiter im Keller. Claudia Wächter, Nachrichtenredaktion.
3: Volkswagen will angesichts des Sparkurses auch im Management deutlich Stellen abbauen. Konzernchef Blume kündigte bei einer Betriebsversammlung im gefährdeten Werk Emden an, dort solle ein Viertel der Managementstellen wegfallen. Zugleich verwies er auf die hohen Arbeits- und Fabrikkosten des Standorts. Werksschließungen wolle er weiterhin vermeiden, Beschlüsse dazu gebe es bislang nicht. Auch um die Zukunft der Werke in Zwickau, Hannover und Neckarsulm wird gebangt. Der Facebook-Mutterkonzern Meta zahlt in einem US-Verfahren um Social-Media-Sucht bei Kindern knapp 17 Milliarden Dollar. Darauf einigte sich das Unternehmen mit der überwiegenden Mehrheit der US-Bundesstaaten, mehreren Territorien und dem Hauptstadtbezirk Washington.
5: Meta kauft sich frei, hat ja Geld genug. Der Prozess um die Klage der Bundesstaaten hatte im kalifornischen Oakland gerade erst begonnen, da ist er schon wieder vorbei. Dutzende Staaten hatten Meta vorgeworfen, Kinder gezielt von sozialen Medien wie Facebook und Instagram abhängig zu machen und Daten zu sammeln. Hohe Geldstrafen wurden gefordert und massive Änderungen am Geschäftsmodell. Meta nannte die Vorwürfe unbegründet und die finanziellen Forderungen unangemessen. Tina Eck, USA.
3: Am Frankfurter Flughafen sind 2 Beschäftigte an Malaria gestorben. Insgesamt hätten sich 6 Mitarbeiter bei ihrer Arbeit mit der besonders gefährlichen Malaria tropica infiziert, teilte das Gesundheitsamt mit. Vermutlich seien infizierte Mücken mit Flugzeugen aus einem Malaria-Gebiet nach Deutschland gelangt. Weitere Erkrankte seien behandelt worden und inzwischen wieder wohlauf. Für die Bevölkerung in Frankfurt sei das Risiko nach Behördenangaben vernachlässigbar.
1: 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Auf der Johannisthaler Chaussee läuft in der Zeit von 8 bis 12 Uhr ein Kraneinsatz. In Richtung 113 ist die Fahrbahn in Höhe Gropius-Passagen auf einen Fahrstreifen verengt. Wir schauen nach Haselhorst. Wegen eines Konzerts in der Zitadelle Spandau, das um 18.30 Uhr beginnt, kann es im Bereich am Juliusturm und Zitadellenweg zu Verkehrseinschränkungen kommen. Weil es keine Parkplätze gibt, natürlich der Hinweis, bitte öffentliche Verkehrsmittel nutzen. Und in der Max-Schmeling-Halle wird Handball gespielt. Ab 20 Uhr kann es im Bereich Schönhauser Allee, Gleimstraße und Eberswalder Straße zu Verkehrseinschränkungen kommen. Geblitzt wird auch, und zwar in Wilmersdorf in der Westfälischen Straße und in Mitte auf dem Engeldamm. Achtung, beides sind 30er-Zonen. 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
6: RTL Wetter. aktuell und in der Nacht locker bewölkt bei tiefstens 12 Grad. Und morgen am Donnerstag, wärmster Tag der Woche, bis zu 29 Grad in Berlin und Brandenburg. Dazu ganz viel Sonne.
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2: 20 Uhr, Hallöchen Berlin, Berlin und Brandenburg. Ich bin Julia Porath an diesem Mittwochabend an deiner Seite. 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
0: Berlin.

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Die BVG legt sich gerade mit Paris an. Die haben jetzt eine neue Werbekampagne gestartet, in der sie behaupten, Berlin sei die echte Stadt der Liebe. Sehr lustiges Video bei Social Media, schau es dir mal an. Und hier bei mir, Olivia Dean, das sind die Besten.

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Ich bin Julia Porat und habe neue Musik von Cat's Eye. Das ist eine Girlband bestehend aus 6 Frauen, die aus ganz unterschiedlichen Ländern kommen. Gab nämlich ein weltweites Casting. Ihr Song Animal ist neu auf unserer Playlist. Geht gut ab, hörst du direkt nach Kamrat. Besten neuen Hits.

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Schönen Mittwochabend.

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Mittwochabend, du bist zu Hause, beim Haushalt oder auch beim Chillen, unterwegs nach dem Sport und hast dieses geile Gefühl danach. Oder liegt bei dir heute vielleicht Spätschicht an? Egal was, du bist nicht allein. Ich bin Julia Porath, an deiner Seite dazu die besten neuen Hits. Gracie Abrams, Hit the Wall, gibt's nach Coldplay. Und los geht's jetzt erstmal mit Bibi Rexha und Faceless.

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1: Ich bin Christian Haffmann und das sind die wichtigsten Meldungen des Tages. In Berlin fehlt an vielen Schulen die gesetzlich vorgeschriebene Brandschutzkontrolle. Trotz jahrelanger Kritik hat sich daran kaum etwas getan. Das zeigt eine aktuelle Tagesspiegel-Nachfrage bei den Bezirken. Michael Bottlick berichtet.
2: Vorgeschrieben ist eine Kontrolle alle 5 Jahre. Zuständig sind die Bauaufsichtsämter. Besonders betroffen sind Pankow und Tempelhof-Schöneberg. Dort liegt die letzte Brandschutzkontrolle an mehreren Schulen teilweise über 20 Jahre zurück. Als Grund nennen die Bezirke durchweg Personalmangel. Nur Lichtenberg, Spandau und Reinickendorf halten die Frist durchgehend ein. Charlottenburg-Wilmersdorf und Neukölln haben sich seit Februar immerhin deutlich verbessert.
1: Die Lockerung des Lkw-Fahrverbotes an Sonn- und Feiertagen bleibt in Berlin bestehen, und zwar bis Ende September. Das hat die Senatsverwaltung für Verkehr mitgeteilt. Hintergrund ist das anhaltende Niedrigwasser auf deutschen Flüssen, weshalb viele Gütertransporte von Schiffen auf Laster verlagert werden müssen. Neu ist, jetzt dürfen auch Großraum- und Schwertransporte sonntags fahren. Für normale Lkw-Fahrten ohne Bezug zum Niedrigwasser bleibt das Sonntagsfahrverbot bestehen. Die BVG hat versehentlich Wahlwerbung für die Berlin-Wahl aus mehreren U-Bahnhöfen entfernt. Mitarbeiter waren fälschlicherweise davon ausgegangen, dass es keine Genehmigung gab, erklärte die BVG heute. Betroffen sind Plakate von CDU, SPD und Linke. Insgesamt gab es 64 Bodenplakate in 28 Stationen. Wie viele davon abgehängt worden sind, ist noch nicht klar. Die BVG will die Werbung jetzt spätestens bis zum Wochenende wieder anbringen. Jetzt weitere Meldungen aus Deutschland und der Welt.
3: Ich bin Thomas Bleskin. Bundeskanzler Merz will die geplante Rentenreform trotz Widerstands aus der eigenen Partei ohne größere Änderungen durchsetzen. Nach der Kabinettsklausur in Neu-Hardenberg wies er die Forderungen dreier ostdeutscher CDU-Ministerpräsidenten zurück, die abschlagsfreie Frührente nach 45 Beitragsjahren beizubehalten. Gleichzeitig rief Merz alle Menschen in Deutschland zu mehr Optimismus auf.
4: Wir sind und bleiben das Land der Macher und Erfinder, sagt Merz. Und auch mit der Wirtschaft werde es bis Jahresende wieder bergauf gehen, versprach er. Nach dem brütenden Sommer betonte er, er habe auch das Thema Hitzeschutz auf dem Schirm. Mehr Geld dafür will er aber nicht locker machen. Vor einem schwierigen Herbst mit Reformen und Landtagswahlen ging es bei der Klausur vor allem aber auch um eines: gut zu performen, Geschlossenheit zu demonstrieren. Claudia Wächter, Nachrichtenredaktion.
3: Knapp 2 Wochen vor der Landtagswahl in Sachsen-Anhalt hat die AfD laut einer neuen Umfrage ihren Vorsprung auf die CDU vergrößert. Infratest DIMAP sieht die in dem Bundesland als gesichert rechtsextrem eingestufte Partei bei 42%. Die CDU von Ministerpräsident Schulze kommt auf 22%. Die Linke verliert und liegt bei 11%. SPD und Grüne legen jeweils um einen Punkt zu auf 8 bzw. 6%. Am Frankfurter Flughafen sind 2 Beschäftigte an Malaria gestorben. Insgesamt hätten sich 6 Mitarbeiter bei ihrer Arbeit mit der besonders gefährlichen Malaria tropica infiziert, teilte das Gesundheitsamt mit.
5: Mücken aus einem Malaria-Gebiet sollen im Frachtraum oder Gepäck nach Deutschland gekommen sein. Laut Gesundheitsamt waren insgesamt 6 Beschäftigte betroffen, den anderen 4 geht es mittlerweile wieder gut. Dass Malaria-Mücken im Flugzeug oder an einem Flughafen auftauchen, kommt nur sehr selten vor. Deshalb sei das Risiko für Flugreisende gering. Von Mensch zu Mensch ist die Infektion nicht übertragbar und die infizierte Mücke sei wahrscheinlich schon tot, sagen die Behörden. Der Flughafen hat extra Mückenfallen aufgestellt. Die Mücken dort werden jetzt in einem Labor.
3: Der Facebook-Mutterkonzern Meta zahlt in einem US-Verfahren um Social-Media-Sucht bei Kindern knapp 17 Milliarden Dollar. Darauf einigte sich das Unternehmen mit der überwiegenden Mehrheit der US-Bundesstaaten, mehreren Territorien und dem Hauptstadtbezirk Washington. Sie hatten Meta vorgeworfen, Kinder bewusst zu übermäßiger Nutzung von Facebook und Instagram verleitet und Risiken verschwiegen zu haben.
1: 104.6 RTL, immer 10 Minuten früher, auf den Punkt informiert. Auf der Johannisthaler Chaussee läuft in der Zeit von 8 bis 12 Uhr ein Kraneinsatz. In Richtung 113 ist die Fahrbahn in Höhe Gropius-Passagen auf einen Fahrstreifen verengt. Wir schauen nach Haselhorst. Wegen eines Konzerts in der Zitadelle Spandau, das um 18.30 Uhr beginnt, kann es im Bereich am Juliusturm und Zitadellenweg zu Verkehrseinschränkungen kommen. Weil es keine Parkplätze gibt, natürlich der Hinweis, bitte öffentliche Verkehrsmittel nutzen. Und in der Max-Schmeling-Halle wird Handball gespielt. Ab 20 Uhr kann es im Bereich Schönhauser Allee, Gleimstraße und Eberswalder Straße zu Verkehrseinschränkungen kommen. Geblitzt wird auch, und zwar in Wilmersdorf in der Westfälischen Straße und in Mitte auf dem Engeldamm. Achtung, beides sind 30er-Zonen. Berlins und Brandenburgs einzige Verkehrsvorhersage nur auf 104.6 RTL.
6: RTL-Wetter. Heute Abend und in der Nacht lockere Wolken, tiefstwärts 12 Grad und morgen dann nochmal richtig Sommer. Bis zu 29 Grad in Berlin und Brandenburg und jede Menge Sonnenschein.
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Taylor Swift, besten neuen Hits, 104.6 RTL, Berlins und Brandenburgs Hitradio. Mittwochabend in Berlin City und hast es mitbekommen, Shitstorm im Netz wegen der geplanten Zuckersteuer. Jetzt ist Finanzminister Lars Klingbeil immerhin ein bisschen zurückgerudert. Die Steuer auch auf die Light-Produkte ist vom Tisch. Na, immerhin.

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2: Von Sängerin Loy und DJ David Puentes. Der Sommer dreht nochmal auf und dazu passt dieser Track richtig gut. Golden Summer ist ein Song über die besonderen Sommermomente, die man am liebsten festhalten würde. Neu auf der Playlist.

Tempo City, besten neuen Hits, 104.6 RTL, Berlins und Brandenburgs Hitradio. Ich bin Julia Porath und der Wahlomat zur Berlin-Wahl steht jetzt in der Kritik und zwar von den Parteien selbst. Es geht um die Auswahl der Fragen. Ja, es gibt aber auch eine Alternative, der Realomat, wie realistisch die Vorhaben der Parteien sind. Also guckst dir mal online an, eigentlich ganz spannend.

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1: Ich bin Christian Haffmann und das sind die wichtigsten Meldungen des Tages. In Berlin fehlt an vielen Schulen die gesetzlich vorgeschriebene Brandschutzkontrolle. Trotz jahrelanger Kritik hat sich daran kaum etwas getan. Das zeigt eine aktuelle Tagesspiegel-Nachfrage bei den Bezirken. Michael Bottlick berichtet.
2: Vorgeschrieben ist eine Kontrolle alle 5 Jahre. Zuständig sind die Bauaufsichtsämter. Besonders betroffen sind Pankow und Tempelhof-Schöneberg. Dort liegt die letzte Brandschutzkontrolle an mehreren Schulen teilweise über 20 Jahre zurück. Als Grund nennen die Bezirke durchweg Personalmangel. Nur Lichtenberg, Spandau und Reinickendorf halten die Frist durchgehend ein. Charlottenburg-Wilmersdorf und Neukölln haben sich seit Februar immerhin deutlich verbessert.
1: Die Lockerung des Lkw-Fahrverbotes an Sonn- und Feiertagen bleibt in Berlin bestehen, und zwar bis Ende September. Das hat die Senatsverwaltung für Verkehr mitgeteilt. Hintergrund ist das anhaltende Niedrigwasser auf deutschen Flüssen, weshalb viele Gütertransporte von Schiffen auf Laster verlagert werden müssen. Neu ist, jetzt dürfen auch Großraum- und Schwertransporte sonntags fahren. Für normale Lkw-Fahrten ohne Bezug zum Niedrigwasser bleibt das Sonntagsfahrverbot bestehen. Die BVG hat versehentlich Wahlwerbung für die Berlin-Wahl aus mehreren U-Bahnhöfen entfernt. Mitarbeiter waren fälschlicherweise davon ausgegangen, dass es keine Genehmigung gab, erklärte die BVG heute. Betroffen sind Plakate von CDU, SPD und Linke. Insgesamt gab es 64 Bodenplakate in 28 Stationen. Wie viele davon abgehängt worden sind, ist noch nicht klar. Die BVG will die Werbung jetzt spätestens bis zum Wochenende wieder anbringen. Jetzt weitere Meldungen aus Deutschland und der Welt.
3: Ich bin Thomas Brockt. Die Zahl der Todesopfer nach der heftigen Sturzflut in einer Gebirgsregion von Nepal ist auf mindestens 157 gestiegen. Das teilte die Polizei des Landes mit. Hunderte Menschen werden noch vermisst, darunter auch Touristen aus Deutschland.
4: Bilder des nepalesischen Fernsehens und Videos in den sozialen Medien zeigten, wie zahlreiche Häuser und Wasserkraftanlagen zerstört, Brücken weggespült und Dörfer und Straßen überflutet wurden. Auch China meldete Tote und Vermisste im Südwesten Tibets. China entsandte demnach zahlreiche Rettungskräfte mit schwerem Gerät in das Gebiet und rief eine erhöhte Katastrophenwarnstufe aus. Unklar war zunächst, was die Sturzflut ausgelöst hat. Nicht ausgeschlossen wurde, dass ein sogenannter Gletscherseeausbruch dazu geführt haben könnte. Dick oder Deli.
3: Bundeskanzler Merz will die geplante Rentenreform trotz Widerstands aus der eigenen Partei ohne größere Änderungen durchsetzen. Nach der Kabinettsklausur in Neu-Hardenberg wies er die Forderungen dreier ostdeutscher CDU-Ministerpräsidenten zurück, die abschlagsfreie Frührente nach 45 Beitragsjahren beizubehalten. Ausnahmen stellte er nur für Härtefälle in Aussicht. Mecklenburg-Vorpommerns Ministerpräsidentin Schwesig widersprach und betonte, der Kanzler entscheide über die Reform nicht allein. Angesichts des Spardrucks bei Volkswagen soll es auch im Management spürbare Einschnitte geben. Man schaue dort genau hin und baue ein Viertel der Stellen ab. Das sagte Konzernchef Blume bei einer Betriebsversammlung in Emden.
5: In Emden begründete Blume den Sparkurs vor allem mit dem hohen finanziellen Aufwand. Die Arbeitskosten seien mehr als doppelt so hoch wie an vergleichbaren europäischen Standorten. Auch die Fabrikkosten lägen deutlich höher. Werksschließungen wolle man zwar vermeiden, entschieden sei aber noch nichts. In Zwickau demonstrierten unterdessen Beschäftigte von VW und Zulieferern für die Zukunft des Werks. Der Betriebsrat wirft Blume vor, die Belegschaften über seine Pläne nicht ausreichend zu informieren. Thomas Bleski, Nachrichtenredaktion.
3: Der britische Schauspieler Tim Curry ist im Alter von 80 Jahren gestorben. Das berichten mehrere Medien unter Berufung auf seine Managerin. Weltweit bekannt wurde Curry als Frankenfurter in der Rocky Horror Picture Show. Daneben spielte er in mehr als 30 Filmen, häufig Bösewichte, und feierte auch am Broadway Erfolge. Nach einem Schlaganfall 2012 war Curry teilweise gelähmt, arbeitete aber weiter als Sprecher.
1: 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Auf der Johannisthaler Chaussee läuft in der Zeit von 8 bis 12 Uhr ein Kraneinsatz. In Richtung 113 ist die Fahrbahn in Höhe Gropius-Passagen auf einen Fahrstreifen verengt. Wir schauen nach Haselhorst. Wegen eines Konzerts in der Zitadelle Spandau, das um 18.30 Uhr beginnt, kann es im Bereich am Juliusturm und Zitadellenweg zu Verkehrseinschränkungen kommen. Weil es keine Parkplätze gibt, natürlich der Hinweis, bitte öffentliche Verkehrsmittel nutzen. Und in der Max-Schmeling-Halle wird Handball gespielt. Ab 20 Uhr kann es im Bereich Schönhauser Allee, Gleimstraße und Eberswalder Straße Straße zu Verkehrseinschränkungen kommen. Geblitzt wird auch und zwar in Wilmersdorf in der Westfälischen Straße und in Mitte auf dem Engeldamm. Achtung, beides sind 30er-Zonen. Berlins und Brandenburgs einzige Verkehrsvorhersage nur auf 104.6 RTL.
6: RTL-Wetter. Heute Nacht ziehen ein paar Wolken durch, sonst bleibt es entspannt bei 12 Grad tiefstens. Und morgen dreht der Sommer nochmal auf. Bis zu 29 Grad in Berlin und Brandenburg. Dazu ganz viel Sonnenschein.
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7: 25 Grad in Berlin und Brandenburg. Mhm. Und das Schöne ist, anders als beim Sprit, gehen die Temperaturen auch nach 12 noch nach oben. Ja. Was für ein Pokalkrimi gestern Abend. Der absolute Favorit Wolfsburg zu Gast beim Regionalligisten Alt-Klinike. Am Ende gewinnt Wolfsburg im Elfmeterschießen erst mit 6:5. Für mich als Hertha-Fan schön, dass Ex-Herthaner Fabian Rehse mal wieder in Berlin war. Und ich sag dir ehrlich, noch schöner, dass er wieder gefahren ist.
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2: 22 Uhr. 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

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Mittwoch spätabends. Heute ist die Gamescom in Köln gestartet. Die größte Videospielmesse der Welt. Also spätestens morgen hat dein Kind neue Wünsche. Yet Another. Das sind die besten neuen Hits.

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Gleich gibt's neue Musik von BTS. Normal heißt der neue Track. Darin geht es um banale Dinge, die mit dem richtigen Menschen an der Seite zu was ganz Besonderem werden. Natürlich mit der iconic BTS Energy. Hörst du direkt nach Dermot Kennedy. Hier ist erstmal Funeral. 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

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Ich bin Julia Porat und die BVG legt sich gerade mit Paris an. Die haben jetzt eine neue Werbekampagne gestartet, in der sie behaupten, Berlin sei die echte Stadt der Liebe. Sehr lustiges Video bei Social Media, schau es dir mal an. Und jetzt

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1: Ich bin Christian Haffmann und das sind die wichtigsten Meldungen des Tages. In Berlin fehlt an vielen Schulen die gesetzlich vorgeschriebene Brandschutzkontrolle. Trotz jahrelanger Kritik hat sich daran kaum etwas getan. Das zeigt eine aktuelle Tagesspiegel-Nachfrage bei den Bezirken. Michael Bottlick berichtet.
2: Vorgeschrieben ist eine Kontrolle alle 5 Jahre. Zuständig sind die Bauaufsichtsämter. Besonders betroffen sind Pankow und Tempelhof-Schöneberg. Dort liegt die letzte Brandschutzkontrolle an mehreren Schulen teilweise über 20 Jahre zurück. Als Grund nennen die Bezirke durchweg Personalmangel. Nur Lichtenberg, Spandau und Reinickendorf halten die Frist durchgehend ein. Charlottenburg-Wilmersdorf und Neukölln haben sich seit Februar immerhin deutlich verbessert.
1: Die Lockerung des Lkw-Fahrverbotes an Sonn- und Feiertagen bleibt in Berlin bestehen, und zwar bis Ende September. Das hat die Senatsverwaltung für Verkehr mitgeteilt. Hintergrund ist das anhaltende Niedrigwasser auf deutschen Flüssen, weshalb viele Gütertransporte von Schiffen auf Laster verlagert werden müssen. Neu ist, jetzt dürfen auch Großraum- und Schwertransporte sonntags fahren. Für normale Lkw-Fahrten ohne Bezug zum Niedrigwasser bleibt das Sonntagsfahrverbot bestehen. Die BVG hat versehentlich Wahlwerbung für die Berlin-Wahl aus mehreren U-Bahnhöfen entfernt. Mitarbeiter waren fälschlicherweise davon ausgegangen, dass es keine Genehmigung gab, erklärte die BVG heute. Betroffen sind Plakate von CDU, SPD und Linke. Insgesamt gab es 64 Bodenplakate in 28 Stationen. Wie viele davon abgehängt worden sind, ist noch nicht klar. Die BVG will die Werbung jetzt spätestens bis zum Wochenende wieder anbringen. Jetzt weitere Meldungen aus Deutschland und der Welt.
3: Ich bin Thomas Brockt. Bundeskanzler Merz will die Rentenreform wie geplant umsetzen, trotz heftiger Kritik einiger CDU-Regierungschefs im Osten. Nach der Kabinettsklausur in Neu-Hardenberg hat Merz gleichzeitig alle zu mehr Zuversicht und Optimismus aufgerufen. Weit verbreiteter Missmut lähme unser Land.
4: Positive Signale sieht Merz bereits. Die Wirtschaft wachse nämlich wieder. Auf jeden Fall will die Regierung ihr Reformpaket durchziehen. Ein Machtwort gab es nicht nur im Rentenstreit. Auch eine Zuckersteuer auf Zero-Getränke soll es nicht geben, aber auch nicht mehr Geld für Hitzeschutz. Tatkraft, Geschlossenheit und gute Laune demonstriert die Koalition, denn deren Umfragewerte sind weiter im Keller. Claudia Wächter, Nachrichtenredaktion.
3: Die Zahl der Todesopfer nach der heftigen Sturzflut in einer Gebirgsregion von Nepal ist auf mindestens 157 gestiegen. Hunderte Menschen werden noch vermisst, darunter auch Touristen aus Deutschland. Die Wasser- und Schlammmassen richteten große Zerstörungen in Orten entlang eines Flusses an, der im Hochland von Tibet entspringt und die nepalesische Provinz Bagmati durchfließt. Auch in China kamen Menschen ums Leben. Die genaue Ursache für die Sturzflut ist noch unklar. 2 Beschäftigte am Frankfurter Flughafen sind an den Folgen einer Malariaerkrankung gestorben. Der erste Todesfall ereignete sich schon Anfang Juli. Den zweiten hat der Flughafenbetreiber Fraport nun bekannt gegeben.
5: Mücken aus einem Malariagebiet sollen im Frachtraum oder Gepäck nach Deutschland gekommen sein. Laut Gesundheitsamt waren insgesamt 6 Beschäftigte betroffen, den anderen 4 geht es mittlerweile wieder gut. Dass Malariamücken im Flugzeug oder an einem Flughafen auftauchen, kommt nur sehr selten vor. Deshalb sei das Risiko für Flugreisende gering. Von Mensch zu Mensch ist die Infektion nicht übertragbar und die infizierte Mücke sei wahrscheinlich schon tot, sagen die Behörden. Thomas Bremser, Nachrichtenredaktion.
3: Der Facebook-Mutterkonzern Meta zahlt in einem US-Verfahren um Social-Media-Sucht bei Kindern knapp 17 Milliarden Dollar. Darauf einigte sich das Unternehmen mit der überwiegenden Mehrheit der US-Bundesstaaten, mehreren Territorien und dem Hauptstadtbezirk Washington. Sie hatten Meta vorgeworfen, Kinder bewusst zu übermäßiger Nutzung von Facebook und Instagram verleitet und Risiken verschwiegen zu haben.
1: 104.6 RTL, immer 10 Minuten früher, auf den Punkt informiert. Auf der Johannisthaler Chaussee läuft in der Zeit von 8 bis 12 Uhr ein Kraneinsatz. In Richtung 113 ist die Fahrbahn in Höhe Gropius-Passagen auf einen Fahrstreifen verengt. Wir schauen nach Haselhorst. Wegen eines Konzerts in der Zitadelle Spandau, das um 18.30 Uhr beginnt, kann es im Bereich am Juliusturm und Zitadellenweg zu Verkehrseinschränkungen kommen. Weil es keine Parkplätze gibt, natürlich der Hinweis, bitte öffentliche Verkehrsmittel nutzen. Und in der Max-Schmeling-Halle wird Handball gespielt. Ab 20 Uhr kann es im Bereich Schönhauser Allee, Gleimstraße und Eberswalder Straße Straße zu Verkehrseinschränkungen kommen. Geblitzt wird auch und zwar in Wilmersdorf in der Westfälischen Straße und in Mitte auf dem Engeldamm. Achtung, beides sind 30er-Zonen. Berlins und Brandenburgs einzige Verkehrsvorhersage nur auf 104.6 RTL.
6: RTL-Wetter. Aktuell und in der Nacht locker bewölkt bei tiefstens 12 Grad. Morgen am Donnerstag dein wärmster Tag der Woche. Bis zu 29 Grad und dazu ganz viel Sonnenschein.
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22: So. Na, wie war's heute in der Schule?
23: Cool, wir haben über Speziesismus geredet.
22: Speziesismus? Noch nie gehört. Was ist das?
23: 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Hunde wollen leben, oder?
22: Ja, das stimmt.
23: Und genau deshalb lassen wir sie auch leben.
22: Ja, klar.
23: Und Schweine, die wollen ja auch leben, oder?
22: Ja. Bestimmt.
23: Sie lassen wir allerdings nicht leben. 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
2: Reggae trifft auf Pop. Das macht folgende Kombi möglich. Gentleman und Michael Patrick Kelly. Die hatte man so zusammen gar nicht auf dem Schirm, oder? Ihr gemeinsamer Song heißt Wildfire und ist neu.

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Mittwoch zu Donnerstagnacht, jetzt beginnt offiziell der Endspurt zum nächsten Wochenende. In Vorfreude darauf, Sophie and the Giants, Shut Up and Dance, also komm gut durch die Nacht.

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1: Ich bin Christian Haffmann und das sind die wichtigsten Meldungen des Tages. In Berlin fehlt an vielen Schulen die gesetzlich vorgeschriebene Brandschutzkontrolle. Trotz jahrelanger Kritik hat sich daran kaum etwas getan. Das zeigt eine aktuelle Tagesspiegel-Nachfrage bei den Bezirken. Michael Bottlick berichtet.
2: Vorgeschrieben ist eine Kontrolle alle 5 Jahre. Zuständig sind die Bauaufsichtsämter. Besonders betroffen sind Pankow und Tempelhof-Schöneberg. Dort liegt die letzte Brandschutzkontrolle an mehreren Schulen teilweise über 20 Jahre zurück. Als Grund nennen die Bezirke durchweg Personalmangel. Nur Lichtenberg, Spandau und Reinickendorf halten die Frist durchgehend ein. Charlottenburg-Wilmersdorf und Neukölln haben sich seit Februar immerhin deutlich verbessert.
1: Die Lockerung des Lkw-Fahrverbotes an Sonn- und Feiertagen bleibt in Berlin bestehen, und zwar bis Ende September. Das hat die Senatsverwaltung für Verkehr mitgeteilt. Hintergrund ist das anhaltende Niedrigwasser auf deutschen Flüssen, weshalb viele Gütertransporte von Schiffen auf Laster verlagert werden müssen. Neu ist, jetzt dürfen auch Großraum- und Schwertransporte sonntags fahren. Für normale Lkw-Fahrten ohne Bezug zum Niedrigwasser bleibt das Sonntagsfahrverbot bestehen. Die BVG hat versehentlich Wahlwerbung für die Berlin-Wahl aus mehreren U-Bahnhöfen entfernt. Mitarbeiter waren fälschlicherweise davon ausgegangen, dass es keine Genehmigung gab, erklärte die BVG heute. Betroffen sind Plakate von CDU, SPD und Linke. Insgesamt gab es 64 Bodenplakate in 28 Stationen. Wie viele davon abgehängt worden sind, ist noch nicht klar. Die BVG will die Werbung jetzt spätestens bis zum Wochenende wieder anbringen. Jetzt weitere Meldungen aus Deutschland und der Welt.
3: Ich bin Thomas Brockt. Bundeskanzler Merz hat zu mehr Optimismus und Zuversicht aufgerufen. Nach der Kabinettsklausur in Brandenburg habe die Regierung ein Zukunftsbild für Deutschland entworfen. Merz forderte, den weit verbreiteten Missmut abzuschütteln, der das Land seit langem lähme.
4: Wir sind und bleiben das Land der Macher und Erfinder, sagt Merz. Und auch mit der Wirtschaft werde es bis Jahresende wieder bergauf gehen, versprach er. Nach dem brütenden Sommer betonte er, er habe auch das Thema Hitzeschutz auf dem Schirm. Mehr Geld dafür will er aber nicht locker machen. Vor einem schwierigen Herbst mit Reformen und Landtagswahlen ging es bei der Klausur vor allem aber auch um eines: gut zu performen, Geschlossenheit zu demonstrieren. Claudia Wächter, Nachrichtenredaktion.
3: Eine heftige Sturzflut in der Grenzregion zwischen Nepal und China hat zahlreiche Menschen getötet und verheerende Schäden angerichtet. Die Zahl der Todesopfer in der Gebirgsregion in Nepal ist auf mindestens 157 gestiegen. China meldete für sich eine Zahl von mindestens 3 Toten. Hunderte Menschen werden noch vermisst, darunter auch Touristen aus Deutschland. Die genaue Ursache für die Sturzflut ist noch unklar. Die geplante Zuckersteuer soll nicht auf zuckerfreie Light- und Zero-Getränke ausgeweitet werden. Das hat Finanzminister Klingbeil klargestellt. Er reagierte damit auf ein bekannt gewordenes Papier aus seinem Ministerium.
5: Die Steuer auf gezuckerte Getränke soll im nächsten Jahr kommen. In Großbritannien gibt es sie bereits. Damit sollen vor allem Kinder vor Produkten geschützt werden, die der Gesundheit schaden. Wie genau die Steuer umgesetzt wird, beraten gerade die Ministerien. Hier soll es auch keine Denkverbote geben, sagt Finanzminister Klingbeil. Doch die Idee, auch Zero-Getränke oder Hafermilch zu besteuern, werde er nicht umsetzen. Die Union ist generell skeptisch, wird die Zuckersteuer aber wohl mittragen. Thomas Bremser, Redaktion.
3: Der frühere Tatortkommissar Andreas Hoppe ist im Alter von 66 Jahren gestorben. Nach Angaben seiner Agentur starb der Schauspieler bereits am 17. August unerwartet. Hoppe spielte von 1996 bis 2018 den Kommissar Mario Kopper im Ludwigshafener Tatort und war in 57 Folgen an der Seite von Ulrike Volkerts zu sehen. Volkerts zeigte sich tief erschüttert und erinnerte an ihre jahrzehntelange Zusammenarbeit und Freundschaft.
1: 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Auf der Johannisthaler Chaussee läuft in der Zeit von 8 bis 12 Uhr ein Kraneinsatz. In Richtung 113 ist die Fahrbahn in Höhe Gropius-Passagen auf einen Fahrstreifen verengt. Wir schauen nach Haselhorst. Wegen eines Konzerts in der Zitadelle Spandau, das um 18.30 Uhr beginnt, kann es im Bereich am Juliusturm und Zitadellenweg zu Verkehrseinschränkungen kommen. Weil es keine Parkplätze gibt, natürlich der Hinweis, bitte öffentliche Verkehrsmittel nutzen. Und in der Max-Schmeling-Halle wird Handball gespielt. Ab 20 Uhr kann es im Bereich Schönhauser Allee, Gleimstraße und Eberswalder Straße Straße zu Verkehrseinschränkungen kommen. Geblitzt wird auch, und zwar in Wilmersdorf in der Westfälischen Straße und in Mitte auf dem Engeldamm. Achtung, beides sind 30er-Zonen. Berlins und Brandenburgs einzige Verkehrsvorhersage nur auf 104.6 RTL.
6: RTL-Wetter. In der Nacht lockere Wolken, Tiefstwert 12 Grad. Morgen dann nochmal richtig Sommer, bis zu 29 Grad in Berlin und Brandenburg und jede Menge Sonne.
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1: Ich bin Christian Haffmann und das sind die wichtigsten Meldungen des Tages. In Berlin fehlt an vielen Schulen die gesetzlich vorgeschriebene Brandschutzkontrolle. Trotz jahrelanger Kritik hat sich daran kaum etwas getan. Das zeigt eine aktuelle Tagesspiegel-Nachfrage bei den Bezirken. Michael Bottlick berichtet.
2: Vorgeschrieben ist eine Kontrolle alle 5 Jahre. Zuständig sind die Bauaufsichtsämter. Besonders betroffen sind Pankow und Tempelhof-Schöneberg. Dort liegt die letzte Brandschutzkontrolle an mehreren Schulen teilweise über 20 Jahre zurück. Als Grund nennen die Bezirke durchweg Personalmangel. Nur Lichtenberg, Spandau und Reinickendorf halten die Frist durchgehend ein. Charlottenburg-Wilmersdorf und Neukölln haben sich seit Februar immerhin deutlich verbessert.
1: Die Lockerung des Lkw-Fahrverbotes an Sonn- und Feiertagen bleibt in Berlin bestehen, und zwar bis Ende September. Das hat die Senatsverwaltung für Verkehr mitgeteilt. Hintergrund ist das anhaltende Niedrigwasser auf deutschen Flüssen, weshalb viele Gütertransporte von Schiffen auf Laster verlagert werden müssen. Neu ist, jetzt dürfen auch Großraum- und Schwertransporte sonntags fahren. Für normale Lkw-Fahrten ohne Bezug zum Niedrigwasser bleibt das Sonntagsfahrverbot bestehen. Die BVG hat versehentlich Wahlwerbung für die Berlin-Wahl aus mehreren U-Bahnhöfen entfernt. Mitarbeiter waren fälschlicherweise davon ausgegangen, dass es keine Genehmigung gab, erklärte die BVG heute. Betroffen sind Plakate von CDU, SPD und Linke. Insgesamt gab es 64 Bodenplakate in 28 Stationen. Wie viele davon abgehängt worden sind, ist noch nicht klar. Die BVG will die Werbung jetzt spätestens bis zum Wochenende wieder anbringen. Jetzt weitere Meldungen aus Deutschland und der Welt.
3: Ich bin Thomas Brockt. Bundeskanzler Merz hat zu mehr Optimismus und Zuversicht aufgerufen. Nach der Kabinettsklausur in Brandenburg habe die Regierung ein Zukunftsbild für Deutschland entworfen. Merz forderte, den weit verbreiteten Missmut abzuschütteln, der das Land seit langem lähme.
4: Wir sind und bleiben das Land der Macher und Erfinder, sagt Merz. Und auch mit der Wirtschaft werde es bis Jahresende wieder bergauf gehen, versprach er. Nach dem brütenden Sommer betonte er, er habe auch das Thema Hitzeschutz auf dem Schirm. Mehr Geld dafür will er aber nicht locker machen. Vor einem schwierigen Herbst mit Reformen und Landtagswahlen ging es bei der Klausur vor allem aber auch um eines: gut zu performen, Geschlossenheit zu demonstrieren. Claudia Wächter, Nachrichtenredaktion.
3: Eine heftige Sturzflut in der Grenzregion zwischen Nepal und China hat zahlreiche Menschen getötet und verheerende Schäden angerichtet. Die Zahl der Todesopfer in der Gebirgsregion in Nepal ist auf mindestens 157 gestiegen. China meldete für sich eine Zahl von mindestens 3 Toten. Hunderte Menschen werden noch vermisst, darunter auch Touristen aus Deutschland. Die genaue Ursache für die Sturzflut ist noch unklar. Die geplante Zuckersteuer soll nicht auf zuckerfreie Light- und Zero-Getränke ausgeweitet werden. Das hat Finanzminister Klingbeil klargestellt. Er reagierte damit auf ein bekannt gewordenes Papier aus seinem Ministerium.
5: Die Steuer auf gezuckerte Getränke soll im nächsten Jahr kommen. In Großbritannien gibt es sie bereits. Damit sollen vor allem Kinder vor Produkten geschützt werden, die der Gesundheit schaden. Wie genau die Steuer umgesetzt wird, beraten gerade die Ministerien. Hier soll es auch keine Denkverbote geben, sagt Finanzminister Klingbeil. Doch die Idee, auch Zero-Getränke oder Hafermilch zu besteuern, werde er nicht umsetzen. Die Union ist generell skeptisch, wird die Zuckersteuer aber wohl mittragen. Thomas Bremser, Redaktion.
3: Der frühere Tatortkommissar Andreas Hoppe ist im Alter von 66 Jahren gestorben. Nach Angaben seiner Agentur starb der Schauspieler bereits am 17. August unerwartet. Hoppe spielte von 1996 bis 2018 den Kommissar Mario Kopper im Ludwigshafener Tatort und war in 57 Folgen an der Seite von Ulrike Volkerts zu sehen. Volkerts zeigte sich tief erschüttert und erinnerte an ihre jahrzehntelange Zusammenarbeit und Freundschaft.
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1: Ich bin Christian Haffmann und das sind die wichtigsten Meldungen des Tages. In Berlin fehlt an vielen Schulen die gesetzlich vorgeschriebene Brandschutzkontrolle. Trotz jahrelanger Kritik hat sich daran kaum etwas getan. Das zeigt eine aktuelle Tagesspiegel-Nachfrage bei den Bezirken. Michael Bottlick berichtet.
2: Vorgeschrieben ist eine Kontrolle alle 5 Jahre. Zuständig sind die Bauaufsichtsämter. Besonders betroffen sind Pankow und Tempelhof Schöneberg. Dort liegt die letzte Brandschutzkontrolle an mehreren Schulen teilweise über 20 Jahre zurück. Als Grund nennen die Bezirke durchweg Personalmangel. Nur Lichtenberg, Spandau und Reinickendorf halten die Frist durchgehend ein. Charlottenburg-Wilmersdorf und Neukölln haben sich seit Februar immerhin deutlich verbessert.
1: Die Lockerung des Lkw-Fahrverbotes an Sonn- und Feiertagen bleibt in Berlin bestehen, und zwar bis Ende September. Das hat die Senatsverwaltung für Verkehr mitgeteilt. Hintergrund ist das anhaltende Niedrigwasser auf deutschen Flüssen, weshalb viele Gütertransporte von Schiffen auf Laster verlagert werden müssen. Neu ist, jetzt dürfen auch Großraum- und Schwertransporte sonntags fahren. Für normale Lkw-Fahrten ohne Bezug zum Niedrigwasser bleibt das Sonntagsfahrverbot bestehen. Die BVG hat versehentlich Wahlwerbung für die Berlin-Wahl aus mehreren U-Bahnhöfen entfernt. Mitarbeiter waren fälschlicherweise davon ausgegangen, dass es keine Genehmigung gab, erklärte die BVG heute. Betroffen sind Plakate von CDU, SPD und Linke. Insgesamt gab es 64 Bodenplakate in 28 Stationen. Wie viele davon abgehängt worden sind, ist noch nicht klar. Die BVG will die Werbung jetzt spätestens bis zum Wochenende wieder anbringen. Jetzt weitere Meldungen aus Deutschland und der Welt.
3: Ich bin Thomas Brockt. Die Zahl der Todesopfer nach der heftigen Sturzflut in einer Gebirgsregion von Nepal ist auf mindestens 157 gestiegen. Das teilte die Polizei des Landes mit. Hunderte Menschen werden noch vermisst, darunter auch Touristen aus Deutschland.
4: Bilder des nepalesischen Fernsehens und Videos in den sozialen Medien zeigten, wie zahlreiche Häuser und Wasserkraftanlagen zerstört, Brücken weggespült und Dörfer und Straßen überflutet wurden. Auch China meldete Tote und Vermisste im Südwesten Tibets. China entsandte demnach zahlreiche Rettungskräfte mit schwerem Gerät in das Gebiet und rief eine erhöhte Katastrophenwarnstufe aus. Unklar war zunächst, was die Sturzflut ausgelöst hat. Nicht ausgeschlossen wurde, dass ein sogenannter Gletscherseeausbruch dazu geführt haben könnte. Dick oder Deli.
3: Bundeskanzler Merz will die geplante Rentenreform trotz Widerstands aus der eigenen Partei ohne größere Änderungen durchsetzen. Nach der Kabinettsklausur in Neu-Hardenberg wies er die Forderungen dreier ostdeutscher CDU-Ministerpräsidenten zurück, die abschlagsfreie Frührente nach 45 Beitragsjahren beizubehalten. Ausnahmen stellte er nur für Härtefälle in Aussicht. Mecklenburg-Vorpommerns Ministerpräsidentin Schwesig widersprach und betonte, der Kanzler entscheide über die Reform nicht allein. Angesichts des Spardrucks bei Volkswagen soll es auch im Management spürbare Einschnitte geben. Man schaue dort genau hin und baue ein Viertel der Stellen ab. Das sagte Konzernchef Blume bei einer Betriebsversammlung in Emden.
5: In Emden begründete Blume den Sparkurs vor allem mit dem hohen finanziellen Aufwand. Die Arbeitskosten seien mehr als doppelt so hoch wie an vergleichbaren europäischen Standorten. Auch die Fabrikkosten lägen deutlich höher. Werksschließungen wolle man zwar vermeiden, entschieden sei aber noch nichts. In Zwickau demonstrierten unterdessen Beschäftigte von VW und Zulieferern für die Zukunft des Werks. Der Betriebsrat wirft Blume vor, die Belegschaften über seine Pläne nicht ausreichend zu informieren. Thomas Bleski, Nachrichtenredaktion.
3: Der britische Schauspieler Tim Curry ist im Alter von 80 Jahren gestorben. Das berichten mehrere Medien unter Berufung auf seine Managerin. Weltweit bekannt wurde Curry als Frankenfurter in der Rocky Horror Picture Show. Daneben spielte er in mehr als 30 Filmen, häufig Bösewichte, und feierte auch am Broadway Erfolge. Nach einem Schlaganfall 2012 war Curry teilweise gelähmt, arbeitete aber weiter als Sprecher.
1: 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Auf der Johannisthaler Chaussee läuft in der Zeit von 8 bis 12 Uhr ein Kraneinsatz. In Richtung 113 ist die Fahrbahn in Höhe Gropius-Passagen auf einen Fahrstreifen verengt. Wir schauen nach Haselhorst. Wegen eines Konzerts in der Zitadelle Spandau, das um 18.30 Uhr beginnt, kann es im Bereich am Juliusturm und Zitadellenweg zu Verkehrseinschränkungen kommen. Weil es keine Parkplätze gibt, natürlich der Hinweis, bitte öffentliche Verkehrsmittel nutzen. Und in der Max-Schmeling-Halle wird Handball gespielt. Ab 20 Uhr kann es im Bereich Schönhauser Allee, Gleimstraße und Eberswalder Straße Straße zu Verkehrseinschränkungen kommen. Geblitzt wird auch, und zwar in Wilmersdorf in der Westfälischen Straße und in Mitte auf dem Engeldamm. Achtung, beides sind 30er-Zonen. Berlins und Brandenburgs einzige Verkehrsvorhersage nur auf 104.6 RTL. In der Nacht löst sich auch im Süden die Bewölkung auf und es ist nachfolgend gering bewölkt. Die Tiefstwerte der Nacht liegen zwischen 14 und 12 Grad. Am Donnerstag dann immer wieder Durchzug von Wolken, dazwischen aber viel Sonnenschein, es bleibt trocken. Die Tageshöchstwerte liegen zwischen 26 und 29 Grad.
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1: Ich bin Christian Haffmann und das sind die wichtigsten Meldungen des Tages. In Berlin fehlt an vielen Schulen die gesetzlich vorgeschriebene Brandschutzkontrolle. Trotz jahrelanger Kritik hat sich daran kaum etwas getan. Das zeigt eine aktuelle Tagesspiegel-Nachfrage bei den Bezirken. Michael Bottlick berichtet.
2: Vorgeschrieben ist eine Kontrolle alle 5 Jahre. Zuständig sind die Bauaufsichtsämter. Besonders betroffen sind Pankow und Tempelhof-Schöneberg. Dort liegt die letzte Brandschutzkontrolle an mehreren Schulen teilweise über 20 Jahre zurück. Als Grund nennen die Bezirke durchweg Personalmangel. Nur Lichtenberg, Spandau und Reinickendorf halten die Frist durchgehend ein. Charlottenburg-Wilmersdorf und Neukölln haben sich seit Februar immerhin deutlich verbessert.
1: Die Lockerung des Lkw-Fahrverbotes an Sonn- und Feiertagen bleibt in Berlin bestehen, und zwar bis Ende September. Das hat die Senatsverwaltung für Verkehr mitgeteilt. Hintergrund ist das anhaltende Niedrigwasser auf deutschen Flüssen, weshalb viele Gütertransporte von Schiffen auf Laster verlagert werden müssen. Neu ist, jetzt dürfen auch Großraum- und Schwertransporte sonntags fahren. Für normale Lkw-Fahrten ohne Bezug zum Niedrigwasser bleibt das Sonntagsfahrverbot bestehen. Die BVG hat versehentlich Wahlwerbung für die Berlin-Wahl aus mehreren U-Bahnhöfen entfernt. Mitarbeiter waren fälschlicherweise davon ausgegangen, dass es keine Genehmigung gab, erklärte die BVG heute. Betroffen sind Plakate von CDU, SPD und Linke. Insgesamt gab es 64 Bodenplakate in 28 Stationen. Wie viele davon abgehängt worden sind, ist noch nicht klar. Die BVG will die Werbung jetzt spätestens bis zum Wochenende wieder anbringen. Jetzt weitere Meldungen aus Deutschland und der Welt.
3: Ich bin Thomas Brockt. Die Zahl der Todesopfer nach der heftigen Sturzflut in einer Gebirgsregion von Nepal ist auf mindestens 157 gestiegen. Das teilte die Polizei des Landes mit. Hunderte Menschen werden noch vermisst, darunter auch Touristen aus Deutschland.
4: Bilder des nepalesischen Fernsehens und Videos in den sozialen Medien zeigten, wie zahlreiche Häuser und Wasserkraftanlagen zerstört, Brücken weggespült und Dörfer und Straßen überflutet wurden. Auch China meldete Tote und Vermisste im Südwesten Tibets. China entsandte demnach zahlreiche Rettungskräfte mit schwerem Gerät in das Gebiet und rief eine erhöhte Katastrophenwarnstufe aus. Unklar war zunächst, was die Sturzflut ausgelöst hat. Nicht ausgeschlossen wurde, dass ein sogenannter Gletscherseeausbruch dazu geführt haben könnte. Dick oder Deli.
3: Bundeskanzler Merz will die geplante Rentenreform trotz Widerstands aus der eigenen Partei ohne größere Änderungen durchsetzen. Nach der Kabinettsklausur in Neu-Hardenberg wies er die Forderungen dreier ostdeutscher CDU-Ministerpräsidenten zurück, die abschlagsfreie Frührente nach 45 Beitragsjahren beizubehalten. Ausnahmen stellte er nur für Härtefälle in Aussicht. Mecklenburg-Vorpommerns Ministerpräsidentin Schwesig widersprach und betonte, der Kanzler entscheide über die Reform nicht allein. Angesichts des Spardrucks bei Volkswagen soll es auch im Management spürbare Einschnitte geben. Man schaue dort genau hin und baue ein Viertel der Stellen ab. Das sagte Konzernchef Blume bei einer Betriebsversammlung in Emden.
5: In Emden begründete Blume den Sparkurs vor allem mit dem hohen finanziellen Aufwand. Die Arbeitskosten seien mehr als doppelt so hoch wie an vergleichbaren europäischen Standorten. Auch die Fabrikkosten lägen deutlich höher. Werksschließungen wolle man zwar vermeiden, entschieden sei aber noch nichts. In Zwickau demonstrierten unterdessen Beschäftigte von VW und Zulieferern für die Zukunft des Werks. Der Betriebsrat wirft Blume vor, die Belegschaften über seine Pläne nicht ausreichend zu informieren. Thomas Bleski, Nachrichtenredaktion.
3: Der britische Schauspieler Tim Curry ist im Alter von 80 Jahren gestorben. Das berichten mehrere Medien unter Berufung auf seine Managerin. Weltweit bekannt wurde Curry als Frankenfurter in der Rocky Horror Picture Show. Daneben spielte er in mehr als 30 Filmen, häufig Bösewichte, und feierte auch am Broadway Erfolge. Nach einem Schlaganfall 2012 war Curry teilweise gelähmt, arbeitete aber weiter als Sprecher.
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1: Ich bin Christian Haffmann und das sind die wichtigsten Meldungen des Tages. In Berlin fehlt an vielen Schulen die gesetzlich vorgeschriebene Brandschutzkontrolle. Trotz jahrelanger Kritik hat sich daran kaum etwas getan. Das zeigt eine aktuelle Tagesspiegel-Nachfrage bei den Bezirken. Michael Bottlick berichtet.
2: Vorgeschrieben ist eine Kontrolle alle 5 Jahre. Zuständig sind die Bauaufsichtsämter. Besonders betroffen sind Pankow und Tempelhof-Schöneberg. Dort liegt die letzte Brandschutzkontrolle an mehreren Schulen teilweise über 20 Jahre zurück. Als Grund nennen die Bezirke durchweg Personalmangel. Nur Lichtenberg, Spandau und Reinickendorf halten die Frist durchgehend ein. Charlottenburg-Wilmersdorf und Neukölln haben sich seit Februar immerhin deutlich verbessert.
1: Die Lockerung des Lkw-Fahrverbotes an Sonn- und Feiertagen bleibt in Berlin bestehen, und zwar bis Ende September. Das hat die Senatsverwaltung für Verkehr mitgeteilt. Hintergrund ist das anhaltende Niedrigwasser auf deutschen Flüssen, weshalb viele Gütertransporte von Schiffen auf Laster verlagert werden müssen. Neu ist, jetzt dürfen auch Großraum- und Schwertransporte sonntags fahren. Für normale Lkw-Fahrten ohne Bezug zum Niedrigwasser bleibt das Sonntagsfahrverbot bestehen. Die BVG hat versehentlich Wahlwerbung für die Berlin-Wahl aus mehreren U-Bahnhöfen entfernt. Mitarbeiter waren fälschlicherweise davon ausgegangen, dass es keine Genehmigung gab, erklärte die BVG heute. Betroffen sind Plakate von CDU, SPD und Linke. Insgesamt gab es 64 Bodenplakate in 28 Stationen. Wie viele davon abgehängt worden sind, ist noch nicht klar. Die BVG will die Werbung jetzt spätestens bis zum Wochenende wieder anbringen. Jetzt weitere Meldungen aus Deutschland und der Welt.
3: Ich bin Thomas Brock. Bundeskanzler Merz will die Rentenreform wie geplant umsetzen, trotz heftiger Kritik einiger CDU-Regierungschefs im Osten. Nach der Kabinettsklausur in Neu-Hardenberg hat Merz gleichzeitig alle zu mehr Zuversicht und Optimismus aufgerufen. Weit verbreiteter Missmut lähme unser Land.
4: Positive Signale sieht Merz bereits. Die Wirtschaft wachse nämlich wieder. Auf jeden Fall will die Regierung ihr Reformpaket durchziehen. Ein Machtwort gab es nicht nur im Rentenstreit. Auch eine Zuckersteuer auf Zero-Getränke soll es nicht geben, aber auch nicht mehr Geld für Hitzeschutz. Tatkraft, Geschlossenheit und gute Laune demonstriert die Koalition, denn deren Umfragewerte sind weiter im Keller. Claudia Wächter, Nachrichtenredaktion.
3: Die Zahl der Todesopfer nach der heftigen Sturzflut in einer Gebirgsregion von Nepal ist auf mindestens 157 gestiegen. Hunderte Menschen werden noch vermisst, darunter auch Touristen aus Deutschland. Die Wasser- und Schlammmassen richteten große Zerstörungen in Orten entlang eines Flusses an, der im Hochland von Tibet entspringt und die nepalesische Provinz Bagmati durchfließt. Auch in China kamen Menschen ums Leben. Die genaue Ursache für die Sturzflut ist noch unklar. Zwei Beschäftigte am Frankfurter Flughafen sind an den Folgen einer Malaria-Erkrankung gestorben. Der erste Todesfall ereignete sich schon Anfang Juli. Den zweiten hat der Flughafenbetreiber Fraport nun bekannt gegeben.
5: Mücken aus einem Malaria-Gebiet sollen im Frachtraum oder Gepäck nach Deutschland gekommen sein. Laut Gesundheitsamt waren insgesamt 6 Beschäftigte betroffen, den anderen 4 geht es mittlerweile wieder gut. Dass Malaria-Mücken im Flugzeug oder an einem Flughafen auftauchen, kommt nur sehr selten vor. Deshalb sei das Risiko für Flugreisende gering. Von Mensch zu Mensch ist die Infektion nicht übertragbar und die infizierte Mücke sei wahrscheinlich schon tot, sagen die Behörden. Thomas Bremser, Nachrichtenredaktion.
3: Der Facebook-Mutterkonzern Meta zahlt in einem US-Verfahren um Social-Media-Sucht bei Kindern knapp 17 Milliarden Dollar. Darauf einigte sich das Unternehmen mit der überwiegenden Mehrheit der US-Bundesstaaten, mehreren Territorien und dem Hauptstadtbezirk Washington. Sie hatten Meta vorgeworfen, Kinder bewusst zu übermäßiger Nutzung von Facebook und Instagram verleitet und Risiken verschwiegen zu haben.
1: 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Auf der Johannisthaler Chaussee läuft in der Zeit von 8 bis 12 Uhr ein Kraneinsatz. In Richtung 113 ist die Fahrbahn in Höhe Gropius-Passagen auf einen Fahrstreifen verengt. Wir schauen nach Haselhorst. Wegen eines Konzerts in der Zitadelle Spandau, das um 18.30 Uhr beginnt, kann es im Bereich am Juliusturm und Zitadellenweg zu Verkehrseinschränkungen kommen. Weil es keine Parkplätze gibt, natürlich der Hinweis, bitte öffentliche Verkehrsmittel nutzen. Und in der Max-Schmeling-Halle wird Handball gespielt. Ab 20 Uhr kann es im Bereich Schönhauser Allee, Gleimstraße und Eberswalder Straße zu Verkehrseinschränkungen kommen. Geblitzt wird auch, und zwar in Wilmersdorf in der Westfälischen Straße und in Mitte auf dem Engeldamm. Achtung, beides sind 30er-Zonen. 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In der Nacht löst sich auch im Süden die Bewölkung auf und es ist nachfolgend gering bewölkt. Die Tiefstwerte der Nacht liegen zwischen 14 und 12 Grad. Am Donnerstag dann immer wieder Durchzug von Wolken, dazwischen aber viel Sonnenschein, es bleibt trocken. Die Tageshöchstwerte liegen zwischen 26 und 29 Grad.
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6: 25 Grad in Berlin und Brandenburg. Mhm. Und das Schöne ist, anders als beim Sprit, gehen die Temperaturen auch nach 12 noch nach oben. Ja. Was für ein Pokalkrimi gestern Abend. Der absolute Favorit Wolfsburg zu Gast beim Regionalligisten Altglienicke. Am Ende gewinnt Wolfsburg im Elfmeterschießen erst mit 6:5. Für mich als Hertha-Fan schön, dass Ex-Herthaner Fabian Rehse mal wieder in Berlin war. Und ich sag dir ehrlich, noch schöner, dass er wieder gefahren ist.
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